0: Füße stellten. Die AfD will heute ihren Bundesparteitag in Erfurt fortsetzen und über mögliche Änderungen in der Parteisatzung beraten. Die Türkei verweigert einem LGBTQ-Kreuzfahrtschiff in Istanbul und der Provinz Aydın anzulegen. Das US-Schiff sei von Gruppen gechartert worden, deren Verhalten mit den, Zitat, moralischen Werten des Landes nicht vereinbar seien, so die türkischen Behörden. Aus der Nachrichtenredaktion berichtet Niklas Behrendt.
1: Es komme absolut nicht in Frage, dass das Schiff mit dem Namen Scarlet Lady anlege, schrieb das Gouverneursamt der westtürkischen Provinz Aydın auf X. Provinzgouverneure werden in der Türkei direkt vom Büro des Präsidenten Erdogan ernannt. Der Reiseveranstalter aus den USA bestätigte die Entscheidung des Gouverneursamts. Man habe deswegen die Route geändert. Das Schiff werde nun nach Kairo und zur Insel Kreta fahren. Die Verfassung der Türkei verbietet LGBTQ offiziell nicht. Die islamisch-konservative Regierung hat ihre Anti-LGBTQ-Rhetorik aber zuletzt verschärft.
0: In Spanien kämpfen hunderte Einsatzkräfte weiter gegen Waldbrände. Betroffen sind vor allem mehrere Orte nahe der Costa Brava. Wie die katalanische Feuerwehr mitteilte, sind bislang rund 2200 Hektar Vegetation zerstört worden. Einer der Brände sei inzwischen teilweise unter Kontrolle. Auch im Nachbarland Portugal breiten sich Waldbrände immer weiter aus. Im Norden des Landes sind bislang 10.000 Hektar Wald niedergebrannt. Mindestens 9 Menschen wurden verletzt. Bei der Fußball-WM hat sich Frankreich in der Nacht für das Viertelfinale qualifiziert. Die Equipe Tricolore gewann gegen Paraguay mit 1:0. ARD-Sportreporter Philipp Hofmeister.
2: Es war ein hartes Stück Arbeit für die Franzosen. Deutschland-Bezwinger Paraguay machte genau das, was Paraguay auch schon gegen die DFB-Auswahl gemacht hatte. Tief stehen, leidenschaftlich verteidigen, dem Gegner den Ball überlassen und möglichst wenig Torchancen zulassen. Das gelang erstaunlich lange, erstaunlich gut, und es brauchte einen Foul-Elfmeter nach Videobeweis, um an diesem Ergebnis etwas zu ändern. Kylian Mbappé stellte nach 70 Minuten mit einem verwandelten Elfmeter auf 1:0 für Frankreich. Die Franzosen mussten leidenschaftlich kämpfen bis zum Ende, stehen im WM-Viertelfinale und treffen dort auf Marokko.
0: Das Wetter für Deutschland. In der Nacht gibt es im Norden und Osten vereinzelte Schauer, sonst bleibt es trocken. Die Tiefstwerte 18 bis 10 Grad. Heute scheint im Südwesten die Sonne, im restlichen Land ist es oft bewölkt. Dazu gibt es immer wieder Gewitter. Die Temperaturen erreichen maximal 19 bis 30 Grad. Die Zeit gleich 2:03 Uhr.
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4: Die A7 Hamburg Richtung Hannover ist zwischen Maschener Kreuz A39 und Horster Dreieck wegen Bauarbeiten bis zum 17. Juli gesperrt. A29 Wilhelmshaven Richtung Oldenburg. Die Ausfahrt Oldenburg-Hafen ist wegen Bauarbeiten bis zum 10. Juli gesperrt. A29 Oldenburg Richtung Ahlhorner Heide. Die Einfahrt Oldenburg-Hafen ist wegen Bauarbeiten bis zum 10. Juli gesperrt. A270 Blumenthal Richtung Ilpol. Die Einfahrt Bremen-St. Magnus ist wegen Bauarbeiten bis voraussichtlich 3. August gesperrt. A270 Blumenthal Richtung Ilpol. Die Ausfahrt Bremen-St. Magnus ist wegen Bauarbeiten bis voraussichtlich 3. August gesperrt.
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5: Mit Michael Reifschleck, hallo, mit Braun Schröreuth, unserem Fernsehquiz im Radio, geht gleich weiter. Und jetzt mit Joe und End of Beginning.
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0: Jetzt geht's weiter mit Braunsch Röhre, dem Quiz in der Popnacht, gemeinsam in WDR 2, SR 1, RBB 88.8, NDR 2, MDR Jump, HR 3 und Bremen 4 von SWR 3. Und Bernhard aus Ingelheim ist dabei. Hallo Bernhard.
1: Hallo Michael.
0: Jetzt geht's darum, ob du 3 Punkte erspielst in unserem Fernsehquiz im Radio. Hallo an alle, die gerade erst dazugekommen sind. Wir spielen Quizfragen durch, die alle mit Serien, Shows und allem, was im Fernsehen kam und kommt, zu tun haben. 3 richtige Antworten hintereinander bringen einen Gewinn. Und die erste Frage für dich ist diese Titelmusik.
1: Darf ich?
0: Du darfst, wenn du magst.
1: Das ist Michael Lanz. Markus Lanz.
0: Richtig.
1: Wir sind Helden, nur ein Wort.
0: Ja, das ist der Song, den sie verwendet haben und daraus Instrumentalpassagen zusammengeklebt haben, um die Titelmusik von Markus Lanz daraus zu machen. Jawohl.
1: Ja.
0: Erster Punkt für dich, Markus Lanz. Guten Abend, meine Damen und Herren. Schön, dass Sie dabei sind. Ich begrüße Sie zu unserer Talkshow, unsere Gäste. Er hat immer den gleichen Wortlaut. Ich habe ihn nicht auswendig gelernt, aber das ist das ungefähr, was er sagt, wenn diese Töne verklungen sind.
1: Ja.
0: Ein Punkt für dich. 2 richtige Antworten fehlen dir noch, um das Spiel zu gewinnen. Und deine nächste Frage ist diese. Welchen Vornamen teilten sich Derrick und Dr. Frank, der Arzt, dem die Frauen vertrauen?
1: Hast du ein Angebot für mich?
0: Nein, leider nicht. Die Luxusfrage für dich mit der Auswahl aus 4 Möglichkeiten
1: so,
0: wäre die nächste.
1: Stefan.
0: Aber du brauchst die Antwortmöglichkeiten gar nicht. Ne? Also, sag das doch. Ja, Stefan Derrick und Dr. Stefan Frank, der Arzt, dem die Frauen vertrauen. Das sind 2 Punkte. Dann fehlt jetzt nur noch einer und du hast das Spiel gewonnen.
1: So weit bin ich noch nie gekommen, Michael.
0: Jetzt geht's drum. Wenn du das auch noch beantwortest, dann bist du Gewinner. Und hier hast du jetzt den Luxus einer Auswahl aus 4 Möglichkeiten. Worauf notieren in der Serie Grey's Anatomy die Hauptfigur Meredith Grey und ihr Neurologenfreund Derek Shepherd ihr Eheversprechen? A. Auf eine Serviette. B. Auf einen Post-it-Zettel. C. Auf einen Bierdeckel. Oder D. Auf ein Taschentuch.
1: A.
0: A. Serviette?
1: Ja.
0: Nee. Leider nicht. Leute.
1: Ich kenne die Serie nicht.
0: Grey's Anatomy?
1: Nein.
0: Die ist ganz neu. Die läuft erst seit 25 Jahren.
1: Wo?
0: Überall. Pro7, Kabel 1. Ich weiß nicht, wer sich schon alles gezeigt hat. Überwiegend bei Pro7.
1: Kenne ich nicht. Ich bin beim Öffentlich-Rechtlichen überwiegend.
0: Das ehrt dich sehr und vielen Dank dafür.
1: Okay.
0: Trotzdem kommen wir leider an dem Punkt dann nicht weiter. Bernhard, aber du sagtest selbst, so weit bist du noch nie gekommen. Insofern ist das doch schon mal ein Erfolg. Du bist quasi das Kap Verde der heutigen Braunsche Röhre-Sendung. Ein großer Erfolg, auch wenn es am Ende nicht mit einem Gewinn endet.
1: Aber hoffentlich werden meine Schweizer Weltmeister.
0: Toi, toi, toi. Alles
1: Danke
0: Gute für
1: dir,
0: dich.
1: Michael.
0: Mach's gut. Tschüss.
1: Gerne, tschüss.
0: Und wer steigt jetzt ins Spiel ein mit der richtigen Lösung? Worauf notieren in der Serie Grey's Anatomy Hauptfigur Meredith Grey und ihr Neurologenfreund Derek Shepherd ihr Eheversprechen? Serviette, Post-it-Zettel, Bierdeckel oder Taschentuch? Schreibt uns oder ruft uns an 07221 2011.

0: Drop Dead, aktueller Hit von Olivia Rodrigo. Braunsche Röhre spielen wir heute in der Popnacht, das Fernsehquiz im Radio. Christian aus Pfullendorf ist dabei. Hallo Christian.
1: Hi.
0: Von dir wüsste ich als erstes gerne, worauf notieren in der Serie Grey's Anatomy die Hauptfigur Meredith Grey und ihr Neurologenfreund Derek Shepherd ihr Eheversprechen? A. Auf einer Serviette, B. einem Post-it-Zettel, C. einem Bierdeckel oder D. einem Taschentuch?
1: Das war B, der Post-it-Zettel.
0: Der Post-it-Zettel. Und wer wusste das?
1: Meine Freundin.
0: Warum kommt die nicht ins Radio?
1: Die weiß ich nicht.
0: Okay, gut. Ihr könnt das ja mit vereinten Kräften spielen.
1: Und das machen wir.
0: Was ist, wenn ich dir jetzt noch zwei Fragen zu Grey's Anatomy stelle? Hast du jemals schon mal eine Folge gesehen?
1: Nein.
0: Frag mal deine Freundin gerade, ob Meredith Grey überhaupt noch dabei ist. Denn ich dachte, die sei irgendwann ausgestiegen.
1: Ist nicht dabei, sagt sie.
0: Ist nicht mehr dabei. Serie trägt nur noch ihren Namen.
1: Ah.
0: Und es sind doch noch keine 25 Jahre, wie ich eben geschätzt hatte. Es sind erst etwas mehr als 21. Im März 2005 ging das los. Die Serie ist in der 22. Staffel. So, das nur für alle, die mitschreiben. Du hast einen Punkt. Ihr dürft das gerne mit vereinten Kräften spielen. Wer sich seinen eigenen Joker mitbringt in menschlicher Form, völlig okay. Was wir natürlich nicht mögen, aber das versteht sich von selbst. Wenn man Antworten googelt, schesamt irgendwas, das machen wir natürlich nicht. Wir spielen alle fair, aber ihr gerne als Team. Und die zweite Frage ist eine Titelmusik. Erkennt ihr, aus welcher Sendung das hier ist?

0: War das ein Ja?
1: Nein.
0: Achso, ihr seid noch in Beratungen?
1: Können wir es noch einmal abhören?
0: Es läuft noch, ich lasse noch ein bisschen laufen.
1: Ah, okay, ich weiß es, ja?
0: Ich wollte gerade einen Tipp geben, aber sag du.
1: Das ist The Voice of Germany.
0: Es ist The Voice of Germany, jawohl. Ich wollte gerade einen Tipp geben. Normalerweise wird der Titel der Sendung da am Ende gesungen, aber das mussten wir natürlich wegnehmen, sonst wäre es zu einfach gewesen.
1: The Voice of Germany.
0: Und das haben wir nur instrumental gerade gehört. Aber jawohl, erkannt. Sehr gut. 2 Punkte. Das heißt, jetzt haben wir schon wieder einen Matchball und die Chance, das Spiel zu gewinnen. Die dritte entscheidende Frage könnte dieses Spiel beenden. Es gibt leider keine Auswahl an Möglichkeiten. Das hattet ihr schon mit dem Post-it-Zettel. Deswegen jetzt bitte ungestützt die richtige Antwort auf diese Frage.
1: Okay.
0: Wer verabschiedete sich im Mai 2025 nach nur 8 Jahren und insgesamt 4,5 Jahren um 20 Uhr als Sprecher der Tagesschau und war danach für kurze Zeit Reporter bei Welt?
1: Wie hieß der nochmal?
0: Ein ehemaliger Sprecher der 20 Uhr Tagesschau, seit einem guten Jahr jetzt nicht mehr dabei.
1: Der hieß ähnlich wie ich. Nicht Christian. Konstantin, irgendwas. Schreiber. Schröder, Schreiber, Konstantin, Schreiber, Schröder.
0: Die 4 Antwortmöglichkeiten sind Konstantin Schröder, Konstantin Schreiber, Konstantin Schreiber oder Konstantin Schieber. Es ist Konstantin Schreiber. Und ja, den Punkt gebe ich dir, jawohl! Ja, sehr gut. Irgendwo war die richtige Antwort dabei.
1: Prima.
0: Christian, Glückwunsch! Lohnt sich überall mal reinzugucken und ansonsten die Leute zu fragen, die alles gesehen haben. Das war eine schöne Mannschaftsleistung von euch beiden. Hast gewonnen.
1: Dankeschön.
0: Kriegst einen Überraschungspreis. Hast du Worte an die Welt?
1: Bitte?
0: Hast du noch Worte an die Welt? Möchtest du jemandem Hallo sagen?
1: Ja, Worte an die Welt, grüß. Natürlich. Kommt alle gut nach Hause, schlaft gut und morgen geht's weiter mit dem Sonntag.
0: Möchtest du einmal noch deine Freundin grüßen und ihr Danke sagen fürs Helfen?
1: Ja, klar. Hallo Schatzel, alles Gute und Dankeschön. Du warst sehr, sehr wichtig.
0: Oh ja. Glückwunsch, danke, tschüss.
1: Danke.

0: Depeche Mode, Everything Counts. Noch nicht mal halb drei und schon zwei Gewinner heute Nacht bei Braunsche Röhre. Ja, ist dieses Spiel altersmilde geworden? Wir haben das früher oft gespielt und haben manchmal Nächte gehabt, da hatten wir um kurz vor fünf irgendwann jemanden mit drei Richtigen. Ihr seid gut! Und deswegen spielen wir noch eine Runde um kurz nach drei heute Nacht. Nochmal Braunsche Röhre, jetzt Ellie Goulding und ihr neuer Hit Black Prada Dress.
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0: Brada Press neu von Ellie Goulding. Vorher Depeche Mode. Hallo, wir sind's, euer Schicksal. Melanie hat geschrieben, hallo Michael, ich möchte einfach Danke sagen. Da kommt man von einem wunderschönen Abend nach Hause, schaltet ein und dann kommt Depeche Mode, die Lieblingsband. Das muss Schicksal sein. Ja, ist es.
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2: Heute gibt es bei ab und zu Sonne und zeitweise dichten Wolken einige Schauer. Im Nachmittagsverlauf oder am Abend ziehen sie weitgehend südwärts ab und die Wolken lockern von der Nordsee etwas besser auf. Bei maximal 19 bis 22 Grad ist es erneut windig. Im Binnenland weht meist mäßiger, an der Küste frischer nordwestlicher Wind. Die neue Woche beginnt auch wolkenreich und wechselhaft bei wenig geänderten Temperaturen. Am Mittwoch kommt es bei einer Mischung aus Sonne und kompakten Wolken kaum noch zu Schauern bei maximal 19 bis 23 Grad.
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3: Die A7 Hamburg Richtung Hannover ist zwischen Maschener Kreuz A39 und Horster Dreieck wegen Bauarbeiten bis zum 17. Juli gesperrt. A29 Wilhelmshaven Richtung Oldenburg. Die Ausfahrt Oldenburg-Hafen ist wegen Bauarbeiten bis zum 10. Juli gesperrt. A29 Oldenburg Richtung Ahlhorner Heide. Die Einfahrt Oldenburg-Hafen ist wegen Bauarbeiten bis zum 10. Juli gesperrt.
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Aktuelle Meldungen aus dem Verkehrszentrum. Vorsicht auf der A30 Bad Oeynhausen Richtung Osnabrück zwischen Bruchmühlen und Riemsloh ist eine ungesicherte Unfallstelle. Gut aufpassen hier. Und dann wisst ihr schon von der Sperrung auf der A61 Mönchengladbach Richtung Koblenz zwischen Miel und Rheinbach hat es einen Unfall gegeben. Die Sperrung ist vorübergehend. Das ist alles, was wir im Moment wissen. Christoph aus Kottenheim, habt noch ein bisschen Geduld. Er hat uns aus dieser Vollsperrung geschrieben. Kommen vom Konzert der Toten Hosen in Düsseldorf und müssen zur Toilette. Wie lange dauert's noch? Einhalten. Andererseits, wenn Stillstand ist, ist doch dunkel. Sieht doch keiner. 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
1: Skunk and Nancy Hedonism. Hier ist die Popnacht. Dass unser Schulbildungssystem nicht das allerbeste ist, darüber ist schon viel berichtet worden. Ich frage mich, ob es einen Zusammenhang gibt zwischen dem Abstieg des Schulbildungssystems und dem Ende von Herrn Schröder als Lehrkraft. Geht es wirklich erst abwärts, seitdem Herr Schröder nicht mehr als Lehrer arbeitet, sondern als Comedian? Vielleicht muss er sich des Themas mal wieder annehmen.
2: Was mich wirklich gerade umtreibt, ist das Land Schweden, der Vorreiter in Sachen, Jürgen, Digitalisierung, ja? Quasi das Land, wo wir alle gesagt haben, wow, die machen es richtig. Das Land Schweden schafft für 160 Millionen Euro, auch in diesem Schuljahr wieder, neue Schulbücher an. Schulbücher. Dreidimensional, aromatisch und ehrliche Schulbücher. Versteht ihr? Ja? Es gab eine Studie, die sogenannte Karolinska-Studie. Ist 0,0 ausgedacht, könnt direkt so nachforschen. Die haben herausgefunden, klar, dass quasi das Lernen mit digitalen Endgeräten die Aufmerksamkeit der Schülerinnen und Schüler eher beeinträchtigt, als sie fördert. Verstehe ich auch komplett. Ne? Der hat ja unglaublich viel geschrieben, der Reklam. Ja? Der hat ja, das... Also Regalmeter, was der rausgehauen hat, so kommst du gar nicht hinterher. Ne? Das ist Wahnsinn, was der produziert hat. Da kann jeder TikToker einpacken dagegen. Ne? Das kriegen die im Netz mit einem Klick, holen die sich das. Verstehe ich. Aus Effi Briest wird effizient. Zack. Egal. Ja, ist quasi in Kurzform. Ne? Die Entdeckung der Langsamkeit in 2 Minuten. Ratzfatz. Ich verstehe es. Kennt ihr noch der 100-Jährige, der aus dem Fenster stieg und verschwand? Ja, vom Titel her schon viel zu lang. Neuauflage, Opa weg. Ja, zack! 3, 4.

0: Alvaro Soler und Thea Machenaba. Hier ist die Popnacht. Wenn es zu heiß ist in Deutschland, dann ist das die Gelegenheit, Tillmann zu hören. Das hat Farin Urlaub schon gesungen.
1: Ich glaube, ich werde ein bisschen Tillmann hören.
0: Dieser Tillmann ist als Popmusiker bekannt unter dem Namen Gentleman. Und in die heiße Jahreszeit hinein hat er einen neuen Song veröffentlicht, der noch heißer ist. Wildfire, Gentleman mit Michael Patrick Kelly.

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1: Um 3 Uhr mit Ramin Movasakian. In Erfurt geht heute der Bundesparteitag der AfD zu Ende. Die Delegierten wollen zum Abschluss über Änderungen in der Parteisatzung beraten. Dabei geht es unter anderem darum, die Nachwuchsorganisation der Partei, die sogenannte Generation Deutschland, enger einzubinden. Aus Erfurt berichtet Peter Eichenberg.
2: Die neue Nachwuchsorganisation der AfD war erst Ende vergangenen Jahres gegründet worden, nachdem sich der frühere Parteinachwuchs Junge Alternative im März 2025 auch auf Druck der Parteispitze aufgelöst hatte. Zum Abschluss wollen heute die Co-Vorsitzenden Weidel und Chrupalla noch einmal zu den Delegierten sprechen. Beide waren gestern im Amt bestätigt worden. Mehrere 10.000 Menschen hatten gestern in Erfurt gegen den AfD-Parteitag protestiert. Größere Zwischenfälle blieben laut Polizei bei den Kundgebungen und Blockaden aus. Thüringens Innenminister Meyer zeigte sich zufrieden. Die Proteste seien bunt und laut gewesen.
1: In Venezuela steigt die Zahl der Toten nach den schweren Erdbeben weiter an. Wie die Regierung in Caracas mitteilte, kamen mehr als 2.900 Menschen ums Leben. Mehr als 16.000 haben ihr Zuhause verloren. Wie viele Menschen noch vermisst werden, ist nicht bekannt. Nach Schätzungen der Vereinten Nationen könnten es knapp 50.000 sein. Hilfsorganisationen kritisieren unterdessen, dass die Regierung in Venezuela nicht genug unterstützt. Unter anderem fehle es an schwerem Gerät, um Trümmer zu beseitigen. Frankreich steht bei der Fußball-Weltmeisterschaft im Viertelfinale. Die Mannschaft von Didier Deschamps hat in der Nacht gegen Paraguay mit 1:0 gewonnen, tat sich über weite Phasen des Spiels aber schwer. ARD-Sportreporter Michael Küster.
3: Paraguay hat es im Prinzip genauso unangenehm gemacht wie gegen Deutschland. Die Räume mit viel Laufarbeit eng gemacht und körperlich gegen die Ballzauberer der Franzosen dagegen gehalten. Im zweiten Durchgang ist es nur minimal unterhaltsamer geworden. Paraguay hat sich partout nicht aus der Deckung locken lassen und so hat dann ein berechtigter Foul-Elfmeter herhalten müssen. Chefsache natürlich für den Superstar Kylian Mbappé, der auch ganz sicher verwandelt hat zum 1:0. Mehr hat diese Partie unterm Strich auch nicht hergegeben. Dem Franzosen wird's egal sein, sie stehen im Viertelfinale und treffen dort am Donnerstag auf Marokko.
1: Tennisprofi Alexander Zverev steht beim Rasenturnier in Wimbledon im Achtelfinale. Der 29-Jährige hat am Abend gegen den US-Amerikaner Marcus Giron in 3 Sätzen gewonnen. In der nächsten Runde trifft Zverev am Montag auf Jiří Lehečka aus Tschechien. Das Wetter für Deutschland: in der Nacht gibt es im Norden und Osten vereinzelte Regenschauer, sonst bleibt es trocken, die Tiefstwerte 18 bis 10 Grad. Heute scheint im Südwesten die Sonne, im restlichen Land ist es oft bewölkt, dazu gibt es immer wieder Gewitter. Die Temperaturen erreichen maximal 19 bis 30 Grad. Die neue Woche startet im Norden, Osten grau, im Süden und Westen dagegen sonnig. Und noch die Zeit, es ist gleich 3:03 Uhr.
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4: Die A7 Hamburg Richtung Hannover ist zwischen Maschener Kreuz A39 und Horster Dreieck wegen Bauarbeiten bis zum 17. Juli gesperrt. A29 Wilhelmshaven Richtung Oldenburg. Die Ausfahrt Oldenburg-Hafen ist wegen Bauarbeiten bis zum 10. Juli gesperrt. A29 Oldenburg Richtung Ahlhorner Heide. Die Einfahrt Oldenburg-Hafen ist wegen Bauarbeiten bis zum 10. Juli gesperrt.
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5: Mit Michael Reufschweck, hallo. Und mit Bibi Rexha und Faithless. New Religion.
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Larson. Und jetzt starten wir eine neue Runde Braunsche Röhre. Seid ihr fit? Seid ihr wach? Habt ihr noch Lust? Dann spielen wir noch eine Runde Fernsehquiz im Radio. Wir schütten noch einmal an unser nutzloses Fernsehwissen übereinander aus. Und vielleicht kommen wir nochmal auf drei richtige Antworten auf Fragen rund ums Fernsehen, Serien, Shows, alles von früher bis jetzt. Zwei Gewinnerinnen und Gewinner hatten wir heute Nacht schon. Gibt's noch eine dritte? 07221 2011 ist unsere Nummer. Die Einstiegsfrage. Ach, was fragen wir denn heute mal vielleicht? Wer hat die Fernsehröhre erfunden? 07221 2011. Das Spiel heißt Braunsche Röhre. Seid ihr nochmal dabei?

0: Let's Get Rock, Def Leppard. Und jetzt Braunsche Röhre, das Fernsehquiz in der Popnacht. Eine neue Runde beginnt jetzt mit Matthias aus Wenningstedt auf Sylt. Hallo Matthias.
1: Ja, hallo, guten Tag.
0: Wer hat
1: Oder
0: denn die
1: Moin, Moin.
0: Moin, Moin, stimmt.
1: Hier sagt man ja Moin. Moin, Moin, man sagt nur Moin, aber okay.
0: Man sagt nur Moin, man sagt nicht Moin, Moin.
1: Nein, Moin, Moin nicht.
0: Du das raubst uns allen, die südlich von euch wohnen, eine Illusion. Wir dachten, alles heißt Moin, Moin.
1: Nein, man sagt nur Moin. Moin, Moin sagt man nicht, das ist irgendwie eine Beleidigung, aber das hat was von früher zu tun.
0: Okay, jetzt aber weiß ich nicht, ob ich das wissen möchte. Hat man sich früher einfach beleidigt?
1: Ja, wahrscheinlich. Aber ich kann es nicht nachvollziehen, weil ich es nicht genau weiß.
0: Okay, gut. Also, wir merken uns. Moin.
1: Ja, genau.
0: Was ist mit Moinsen? Das höre ich immer im Münster-Tatort.
1: Was war das? Münster?
0: Moinsen. Kommissar Thiel im Münster-Tatort sagt immer Moinsen.
1: Tatort. Das war Horst Hubbard.
0: Das ist. Nee. Aber das ist auch noch keine Quizfrage. Ich sinniere nur. Matthias, lass uns doch ins Spiel einsteigen. Erstmal mit der Einstiegsfrage. Wer hat die Fernsehröhre erfunden?
1: Dr. Braun.
0: Den Doktortitel müssen wir ihm leider aberkennen. Nebeneinander waren Unsauberkeiten in seiner Doktorarbeit. Aber. Oder hatte Karl Ferdinand einen Doktortitel? Ich weiß es gerade gar nicht. Naja, es war jedenfalls der Herr Braun und damit bist du im Spiel.
1: Danke.
0: Und kannst ab jetzt 3 richtige Antworten geben, 3 Fragen rund ums Fernsehen beantworten, von früher bis heute.
1: Okay.
0: Die erste Frage, die dich trifft, ist die berühmte Luxusfrage. Da hast du eine Auswahl aus 4 Antwortmöglichkeiten. Das ist das erste. Das ist aber auch die einzige Frage, bei der es eine Auswahl aus 4 gibt. Die Frage ist diese. Welche Sendung gab es nicht? A. Lanz kocht. B. Böhmi brutzelt. C. Eni backt oder D. Winterscheid wärmt in der Mikrowelle auf?
1: Ich denke mal der 4. die Mikrowelle.
0: Ja, der 4. war erfunden. Genau, die anderen waren alle Fernsehsendungen und das ist der erste Punkt.
1: Genau.
0: Okay, Aufgabe 2. Wir hören eine Titelmusik. Aus welcher Sendung ist das hier?

0: Das hat irgendwas mit der Cowboy-Sendung zu tun. Hm. Aber ich weiß das nicht genau, welche das war. Ich habe so viele Dinge in rauchende Colts.
1: Nee. Interessant, dass du sagst, ein rauchende Colts hatten wir gestern tatsächlich als Titelmusik.
0: Ja, das habe ich gestern nicht gehört. Gestern war ich nicht dabei.
1: Oh, das macht ja nichts. Ist aber deswegen ein ulkiger Zufall, dass du es heute sagst. Nee, rauchende Colts leider nicht.
0: Aber es war irgendwie so eine Westerserie.
1: Manchmal.
0: Ich kenne das, aber dann habe ich jetzt verloren, aber ist ja egal. Ja, aber ich grüße alle, die mich kennen und Gutes.
1: Und Gutes. Danke, Matthias, war schön, dass du dabei warst. Gute Nacht.
0: Ja, war nice, war schön.
1: Tschüss. Jetzt habt ihr die Chance, ins Spiel einzusteigen unter 0722 2011. Wer kennt diese Titelmusik? Den Namen der Sendung suchen wir. WhatsApp, Signal, Anruf immer 0722 2011. Eure Chance, ins Spiel einzusteigen und selber ab jetzt 3 Punkte zu sammeln, um es dann zu gewinnen. 07

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1: Heute gibt es bei ab und zu Sonne und zeitweise dichten Wolken einige Schauer. Im Nachmittagsverlauf oder am Abend ziehen sie weitgehend südwärts ab und die Wolken lockern von der Nordsee etwas besser auf. Bei maximal 19 bis 22 Grad ist es erneut windig. Im Binnenland weht meist mäßiger, an der Küste frischer nordwestlicher Wind. Die neue Woche beginnt auch wolkenreich und wechselhaft bei wenig geänderten Temperaturen.
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2: Die A7 Hamburg Richtung Hannover ist zwischen Maschener Kreuz A39 und Horster Dreieck wegen Bauarbeiten bis zum 17. Juli gesperrt. A29 Wilhelmshaven Richtung Oldenburg. Die Ausfahrt Oldenburg-Hafen ist wegen Bauarbeiten bis zum 10. Juli gesperrt. A29 Oldenburg Richtung Ahlhorner Heide. Die Einfahrt Oldenburg-Hafen ist wegen Bauarbeiten bis zum 10. Juli gesperrt.
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0: The Answer von Josh Kumra.
1: Hier ist die Popnacht. Michael Reifsteck, mein Name. Wir spielen Braunsche Röhre. Das ist das Fernsehquiz im Radio. Und Susanne aus Ottweiler, wieder im Saarland, spielt mit uns. Saarland ist heute die Fernsehquiz-Hochburg. Hallo Susanne.
2: Hallo.
1: Aber ihr seid gerade auf dem Weg weit weg vom Saarland. Wohin geht's und wie weit habt ihr noch?
2: Genau, es geht für uns nach Buxtehude bei Hamburg.
1: Und ihr seid eben erst losgefahren, oder?
2: Ja, also genau, wir hätten noch so ein bisschen vor uns.
1: Ja, aber dafür hoffentlich leere Straßen. Was habt ihr ausgerechnet, wann ihr ankommt?
2: So circa um 9.
1: Bevor sonntags morgens die Straßen wieder voller werden. Dann drücke ich die Daumen.
2: Dass
1: dieser Plan, sehr gut, sehr gut. Und ihr macht einen längeren Urlaub, nehme ich an.
2: Genau, wir besuchen Familienangehörige. Mhm.
1: Das ist schön. Zum Frühstück ankommen ist eine gute Idee. Gute Fahrt euch und jetzt vielleicht auch noch die Chance auf den Gewinn hier in unserem Quiz, wenn du es schaffst, 3 Fragen hintereinander richtig zu beantworten, die alle mit dem Fernsehen zu tun haben. Serien, Shows, alles von früher bis heute. Du steigst ins Spiel ein mit dieser Titelmusik. Wir hören noch mal ein bisschen rein für alle, die vielleicht in den letzten paar Minuten dazugekommen sind. Die dürfen jetzt noch mal mitraten, ob sie das hier auch erkannt hätten. Welche Serie ist das?
2: Soll ich sagen?
1: Na, warte noch einen Moment.
2: Okay.
1: Aber ich glaube jetzt, wer es kennt, weiß es auch. Und wer nicht, erfährt es jetzt von dir. Was ist es?
2: Genau, das ist die Titelmusik von True Detective.
1: True Detective haben wir gesucht und das ist der erste Punkt für dich. Sehr gut. Noch 2 richtige Antworten und du wärst unsere Gewinnerin. Frage 2 ist diese. Welchen tierischen Kosenamen haben die Brüder Bill und Tom Kaulitz füreinander?
2: Oh.
1: Die geben sich gegenseitig einen Tiernamen.
2: Da müsste ich raten, das weiß ich nicht.
1: Ja? Sagst du Bärchen?
2: Ja, würde ich jetzt eigentlich mal sagen.
1: Nee, leider nicht Bärchen. Schade! Susanne, dann gute Fahrt, kommt gut an und danke fürs Mitmachen.
2: Dankeschön.
1: Tschüss. Tschüss. Dann geben wir die Frage an euch weiter. Wir suchen den tierischen Kosenamen, den die Brüder Bill und Tom Kaulitz füreinander haben. Steigt ihr mit der richtigen Antwort darauf ins Spiel ein? 07221 2011. Schreibt uns per WhatsApp oder Signal oder sagt uns persönlich am Telefon. 07221 2011. Wir sind Martin Garrix und Ed Sheeran.

0: I hope's Panic at the Disco. Hallo, hier ist Michael Rolfsteck. Die ARD Popnacht ist hier. Wir sind zusammen in ganz Deutschland. Wir sind bei RBB 888, bei HR3. Wir sind bei Bremen 4, SR1, WDR 2, NDR 2, SWR 3. Gott, habe ich jemanden vergessen? Auf jeden Fall gab es eine kleine Debatte darüber, ob man Moin sagt oder Moin Moin, nachdem Matthias von Sylt vorhin gesagt hat, man sagt Moin. Moin Moin sagt man nicht. Gabi hat sich gemeldet, Moin Moin sagen die Plaudertaschen in Hamburg. Die restlichen Nordlichter sind weniger redselig und sagen nur Moin. So wurde mir das jedenfalls beigebracht. Und Markus hat sich gemeldet mit einem Fun Fact aus Flensburg. Es gab früher mal eine Zeitung mit dem Namen Moin Moin. Deswegen sagen viele Flensburger bis heute Moin Moin. Weiter südlich in Schleswig-Holstein bekommt man darauf die Antwort, du schnackst. Denn hey Moin. Also ihr redet zu viel. Gut, dann fassen wir uns jetzt auch kurz bei Jenny aus Zülpich in der Nähe von Euskirchen. Hallo Jenny, moin.
1: Hallo, guten Morgen.
0: Morgen, morgen. Oh, du bist auch gerade unterwegs, aber schon auf dem Rückweg aus dem Urlaub, aber auch schön bei Nacht, damit es schneller geht.
1: Genau, richtig. Wir haben noch so circa 45 Minuten.
0: Oh, Endspurt. Wie viele Stunden habt ihr schon hinter euch?
1: Wir hatten einen kurzen Zwischenstopp von 6 Stunden, wo wir so uns ein bisschen so ein Powernap gemacht haben, aber ich glaube dann insgesamt so 13 Stunden knapp.
0: Ihr seid von Kroatien losgefahren dann irgendwann am Nachmittag wahrscheinlich, ne?
1: Ja, heute Morgen schon tatsächlich.
0: Am Morgen schon, okay. Ja. Dann hattet ihr da hoffentlich eine gute Zeit und ich hoffe, die Erholung zieht sich noch ein bisschen auch in den Alltag wieder hinein.
1: Ich hoffe doch, wir haben noch eine Woche Urlaub.
0: Oh,
1: gut. Können wir ganz entspannt starten.
0: Das ist immer clever. Wenn man die Möglichkeit hat, sich das so zu legen, nicht direkt nach der Rückkehr wieder zu arbeiten, dann hilft das oft sehr viel, das Urlaubsgefühl noch ein bisschen mitzunehmen.
1: Ja, auf jeden Fall.
0: Jetzt spielen wir Braunsche Röhre und stellen dir die Frage, welchen tierischen Kosenamen haben die Brüder Bill und Tom Kaulitz füreinander?
1: Maus.
0: Maus nennen die sich gegenseitig, jawohl. Das ist der erste Punkt. In diesem Spiel geht es darum, 3 Punkte zu sammeln und es zu gewinnen. Frage 2 ist für dich die Luxusfrage. Eine ist immer dabei, bei der es eine Auswahl aus 4 Antwortmöglichkeiten gibt. Die trifft dich jetzt und lautet: Wo wohnt die australische Familie Twist aus der Serie Twist Total? A. Auf einem Boot. B. In einem Leuchtturm. C. In einem Eisenbahnwaggon oder D. In einer Fabrikhalle?
1: Boah, da bin ich überfragt. Das sagt mir gar nichts. Ich sag jetzt einfach auf, was war das? Boot, Leuchtturm, Eisenbahnhalle?
0: Boot, Leuchtturm, Eisenbahnwaggon oder Fabrikhalle?
1: Ich sag Eisenbahnwaggon.
0: Nee, leider nicht.
1: Ah, okay, schade.
0: Dann kommt gut nach Hause. Ihr seid ja gleich da und danke fürs Mitmachen.
1: Ja, danke auch.
0: Tschüss. 0722120111. Steigt ihr jetzt ein mit der richtigen Antwort? Familie Twist aus der Serie Twist Total. Wohnten die auf einem Boot, in einem Leuchtturm, in einem Eisenbahnwaggon oder in einer Fabrikhalle? 0722120111.

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1: Um 4 Uhr mit Ramin Movasakian. In Washington haben die Behörden die zentrale Feier anlässlich des 250. Gründungstags der USA wegen einer Unwetterwarnung unterbrochen. Wie die deutsche Presseagentur berichtet, mussten tausende Menschen das Festgelände an der National Mall verlassen. Eigentlich hätte US-Präsident Trump dort eine Rede halten sollen. Danach war ein großes Feuerwerk geplant. In vielen US-Städten wurden Paraden wegen extremer Hitze abgesagt. In Washington sollen es heute bis zu 39 Grad werden. In Köln wird heute der Christopher's Tweet Day gefeiert. Die Veranstalter rechnen mit rund 60.000 Teilnehmern, die am Mittag für die Rechte queerer Menschen durch die Innenstadt ziehen wollen. Aus Köln berichtet Friederike Müllender.
2: In diesem Jahr gibt es zum ersten Mal einen Bereich für Familien mit speziellen Programmen, Kinderschminken und Hüpfburgen. Alles deutlich ruhiger als das Straßenfest mit den großen Bühnen. Um die Besucherinnen und Besucher vor Starkwetterlagen zu schützen, ist ein Wetterbeobachter vor Ort. Je nach Lage werden dann gemeinsam mit der Stadt Köln und der Feuerwehr Maßnahmen ergriffen. Eröffnet wird das CSD-Straßenfest am Abend von Kölns Oberbürgermeister Thorsten Burmeester. Die große Demonstration beginnt am Sonntag um 11 Uhr auf der Dolzer Brücke und zieht dann durch die Innenstadt in Richtung Kölner Dom.
1: Der wiedergewählte AfD-Co-Vorsitzende Chrupalla hält die geplanten Reformen der schwarz-roten Koalition für nicht ausreichend. Im ARD-Interview sagte er am Abend, das Steuer- und Rentenpaket genüge den Anforderungen des Landes nicht. Es handle sich nur um kleine Stellschräubchen, die aber die Wirtschaft nicht wieder auf die Füße stellten. Die AfD will heute ihren Bundesparteitag in Erfurt fortsetzen. Bei der Fußball-WM hat sich Frankreich in der Nacht für das Viertelfinale qualifiziert. Die Equipe Tricolore gewann gegen Paraguay mit 1:0. In der nächsten Runde trifft Frankreich am Donnerstag auf Marokko. Die Nordafrikaner besiegten zuvor Gastgeber Kanada mit 3:0. Der dänische Radprofi Jonas Vingegaard hat die erste Etappe der Tour de France gewonnen. Beim Mannschaftszeitfahren in Barcelona war er der schnellste Fahrer des Wismar-Teams. Aus der Sportredaktion berichtet Steffen Gahr.
3: Jonas Vingegaard hat überrascht und Tadej Pogacar direkt mal einen Dämpfer verpasst. Der Däne Vingegaard und sein Team übernahmen bei der zweiten Zwischenzeit die Führung und gaben sie nicht mehr ab. Pogacar versuchte im Anstieg auf den Montjuïc alles. An Vingegaard und den Italiener Filippo Ganna aber kam er nicht mehr heran. Enttäuschend das deutsche Red Bull Team, nur Platz 5, Zeit für Olympiasieger Remco Evenepoel aus Belgien, noch der Beste der Mannschaft, aber deutlich geschlagen. So wie Florian Lipowitz, der Ulmer in der Einzelwertung jetzt schon 35 Sekunden hinter dem Mann im gelben Trikot, hinter Jonas Vingegaard.
1: Das Wetter für Deutschland, heute scheint im Südwesten die Sonne, im restlichen Land ist es oft bewölkt, immer wieder mit Gewittern, die Temperaturen 19 bis 30 Grad.
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4: Die A7 Hamburg Richtung Hannover ist zwischen Maschener Kreuz A39 und Horster Dreieck wegen Bauarbeiten bis zum 17. Juli gesperrt. A29 Wilhelmshaven Richtung Oldenburg. Die Ausfahrt Oldenburg-Hafen ist wegen Bauarbeiten bis zum 10. Juli gesperrt. A29 Oldenburg Richtung Ahlhorner Heide. Die Einfahrt Oldenburg-Hafen ist wegen Bauarbeiten bis zum 10. Juli gesperrt. A270 Blumenthal Richtung Ilpol. Die Ausfahrt Bremen-St. Magnus ist wegen Bauarbeiten bis voraussichtlich 3. August gesperrt.
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5: Mit Michael Reufsteg, hallo. Und wir hätten noch die Stelle einer Quizkandidatin oder eines Quizkandidaten zu vergeben. Denn wir spielen Braunsche Röhre, das Fernsehquiz im Radio. Und uns fehlt noch eine richtige Antwort auf diese Frage. Dabei haben wir doch schon 4 mögliche vorgegeben. Die richtige ist dabei. Ihr müsst sie nur noch nennen unter 0722212011. Wo wohnt die australische Familie Twist aus der Serie Twist Total? A. Auf einem Boot, B. In einem Leuchtturm, C. In einem Eisenbahnwaggon oder D. In einer Fabrikhalle. Boot, Leuchtturm, Eisenbahnwaggon, Frittenhalle? Fabrikhalle war das Wort. Boot, Leuchtturm, Eisenbahnwaggon, Fabrikhalle? Wer am schnellsten die richtige Lösung sagt, gewinnt. Noch nicht, aber ist im Spiel. 07221 2011. Jetzt aus dis mit Angel Eyes.
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0: Shaggy. It wasn't me. Hier ist die Popnacht. In Bremen 4, MDR Jump, HR3, NDR 2, WDR 2, SR1, RBB 888 und SWR 3. Diesmal was abgelesen. Ich glaube immer, ich vergesse jemanden. Und wir spielen mit Markus aus Neunkirchen unser Quiz Braunsche Röhre. Hallo Markus.
1: Hallo, servus.
0: Es geht darum, Wissen übers Fernsehen zu demonstrieren. All das unnütze Wissen, was wir aufgesogen haben und nirgendwo anders als in diesem Quiz jemals wieder gebrauchen können. Drei Fragen rund ums Fernsehen richtig beantworten und dann wirst du unser Gewinner sein. Wir spielen so lange, bis jemand drei richtige Antworten hat. Zwei Gewinner hatten wir heute Nacht schon. Es war recht früh in der Nacht. Jetzt spielen wir noch eine Runde, bis jemand gewinnt. Vielleicht du jetzt, Markus. Bist du bereit?
1: Jawohl.
0: Frage 1. Wo wohnt die australische Familie Twist aus der Serie Twist Total? A. Auf einem Boot, B. In einem Leuchtturm, C. In einem Eisenbahnwaggon oder D. In einer Fabrikhalle?
1: Und in einem Leuchtturm.
0: So ist es. Und das weißt du, weil du es noch nie in deinem Leben gesehen hast. Aber es gab ja vier Möglichkeiten, richtig?
1: So ist es, genau.
0: Ja, also, guck. Dafür haben wir ja bei jeder dritten Frage die Auswahl aus vier Möglichkeiten, damit man auch mal mit Raten ein bisschen Glück haben kann. So, bist du jetzt schon mal im Spiel. Das heißt, die anderen beiden müsstest du jetzt wissen. Und hier ist Frage 2. Welche Titelmusik hören wir hier?

0: schon mal gehört?
1: Ihr sagt mir gar nichts.
2: Oh.
1: Kann ich auch nichts warten.
2: Nee. Das ist dann immer schwer, sehe ich ein.
1: Ja.
2: Ja, schade.
1: Ja.
2: Wollen wir es weitergeben?
1: Kurz Intermezzo, ja. Okay, klar.
2: Dann danke fürs Mitmachen. Alles Gute, Markus. Bis
1: sehr
2: bald.
1: Gerne.
2: Tschüss.
1: Bis dann. Ciao.
2: Wer kennt das hier und steigt jetzt ins Spiel ein? 0722120111. Schreibt es uns per WhatsApp oder Signal. Oder telefoniert es uns durch. 0722120111. Welche Titelmusik ist das hier?

Eine Eilmeldung aus dem Verkehrszentrum. Achtung, ein Falschfahrer auf der A671 Mainz-Wiesbaden. Zwischen Mainz-Spitzdreieck und Wiesbaden-Amöneburg. Hier kommt ein Falschfahrer entgegen. Bitte äußerst rechts fahren und nicht überholen. Auf der A671 Mainz-Wiesbaden zwischen Mainz-Spitzdreieck und Wiesbaden-Amöneburg ist ein Falschfahrer unterwegs. Bitte Vorsicht in beiden Richtungen.

0: Kaigo, Khalid und Griffin mit Save My Love.
1: In der Popnacht mit Michael Reufsteck, wir spielen Braunschuhröhre, das Fernsehquiz im Radio. Und Lucy aus Kirkrade in den Niederlanden ist jetzt unsere Kandidatin. Hallo Lucy.
2: Hallo.
1: Hier ist die Musik, die man, wenn man sie kennt, glaube ich, auch immer schon an den ersten Tönen erkennt, oder?
2: Auf jeden Fall, ja, direkt bei den ersten zwei.
1: Die ist markant. Wenn man es weiß, das hat man abrufbereit. Welche Serie suchen wir hier?
2: Twin Peaks.
1: Twin Peaks oder das Geheimnis von Twin Peaks war die Serie und die Titelmusik, die wir gesucht haben. Prima, das ist dein erster Punkt in unserem Quiz. Jetzt brauchen wir noch mehr Fernsehwissen. Noch zwei richtige Antworten und das Spiel wäre geknackt. Frage 2. In welcher Sendung wird jährlich ein Dschungelkönig oder eine Dschungelkönigin gekürt? Wir brauchen hier den korrekten Sendungstitel.
2: Gott, jetzt genau fällt es mir nicht ein. Soll ich noch kurz überlegen?
1: Ja, kurz überlegen kannst du.
2: Ich bin ein Star. Ich bin ein Star.
1: Weiter.
2: Hol mich hier raus.
1: Ja. Man denkt immer, das Dschungelcamp, das heißt doch das Dschungelcamp. Nein, es heißt nicht das Dschungelcamp. Ein Dschungelkönig oder ein Dschungelkönig. Das ist das, was man auf der Zunge hat, ne? Das ist das, woran man zuerst denkt. Aber die Sendung hat tatsächlich einen echten Titel, den die wenigsten abrufbereit haben. Aber wenn man einen Moment überlegt, dann kommt er doch. Sehr gut, Lucy, dann sind das zwei Punkte. Ich bin ein Star, holt mich hier raus, haben wir gesucht. Und wir kommen damit jetzt für dich zu Frage 3. Das ist die entscheidende. Wenn du die richtig hast, gewinnst du. Und du hast den Luxus einer Auswahl aus 4 Antwortmöglichkeiten. Und die Frage lautet: Wer arbeitet in der Gerichtsmedizin? A. Hardcastle in der Serie Hardcastle und McCormick. B. Dempsey in der Serie Dempsey und Makepeace. C. Tequila in der Serie Tequila und Bonetti. Oder D. Isles in der Serie Rizzoli und Isles.
2: Das sagt mir leider alles gar nichts. Deswegen würde ich jetzt einfach raten und ich sage einfach Antwort 2.
1: Antwort 2 Dempsey in Dempsey und Makepeace?
2: Ja.
1: Leider nicht.
2: Schade.
1: Ja, finde ich auch. Es war knapp. Ich musste dich mit 2 Punkten in die Nacht entlassen, Lucy. Vielen Dank fürs Mitmachen. Okay. Mach's gut.
2: Ja, sehr gerne.
1: Tschüss. Ciao, ciao. Weiß es jemand oder rät jemand richtig? Es ist ja jetzt nicht mehr so viel übrig. Eigentlich nur noch 3. Hardcastle aus Hardcastle und McCormick, Tequila aus Tequila und Bonetti oder Isles aus Rizzoli und Isles. Wer von denen arbeitet in der Gerichtsmedizin? WhatsApp, Signal, Anruf 07221 2011.

0: Fleur ist ganz neu von Tove Lo und Stromae.
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5: Heute gibt es bei ab und zu Sonne und zeitweise dichten Wolken einige Schauer. Im Nachmittagsverlauf oder am Abend ziehen sie weitgehend südwärts ab und die Wolken lockern von der Nordsee etwas besser auf. Bei maximal 19 bis 22 Grad ist es erneut windig. Die neue Woche beginnt auch wolkenreich und wechselhaft bei wenig geänderten Temperaturen. Am Mittwoch kommt es bei einer Mischung aus Sonne und kompakten Wolken kaum noch zu Schauern bei maximal 19 bis 23 Grad.
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6: Die A7 Hamburg Richtung Hannover ist zwischen Maschener Kreuz A39 und Horster Dreieck wegen Bauarbeiten bis zum 17. Juli gesperrt. A29 Wilhelmshaven Richtung Oldenburg. Die Ausfahrt Oldenburg-Hafen ist wegen Bauarbeiten bis zum 10. Juli gesperrt. A29 Oldenburg Richtung Ahlhorner Heide. Die Einfahrt Oldenburg-Hafen ist wegen Bauarbeiten bis zum 10. Juli gesperrt. A270 Blumenthal Richtung Ilpol. Die Einfahrt Bremen-St. Magnus ist wegen Bauarbeiten bis voraussichtlich 3. August gesperrt. A270 Blumenthal Richtung Ilpol. Die Ausfahrt Bremen-St. Magnus ist wegen Bauarbeiten bis voraussichtlich 3. August gesperrt.
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0: Hier ist die Popnacht. Das ist Braunsche Röhre, das Fernsehquiz im Radio. Und hier ist Andi aus Harthausen bei Heilbronn. Hallo Andi.
1: Guten Morgen.
0: Wir spielen jetzt unser Fernsehquiz im Radio. Wenn du drei richtige Antworten geben kannst auf unsere Fragen, gewinnst du. Und hier ist deine erste. Wer arbeitet in der Gerichtsmedizin? A. Hardcastle aus Hardcastle and McCormick. B. Dempsey aus Dempsey and Makepeace. C. Tequila in Tequila und Bonetti. Oder D. Iles in Rizzoli und Iles.
1: Ich sage Iles in Rizzoli und Iles.
0: Iles ist Gerichtsmedizinerin, richtig. Hardcastle ist ein Richter, Dempsey ist eine Polizistin und Tequila ist ein Hund. Das wären die anderen gewesen, aber du hast die richtige Antwort gegeben. Sehr gut. Jetzt geht's um die Titelmusik. Aus welcher Sendung ist das hier?

0: Was ist das, Andi?
1: Ich habe keine Ahnung.
0: Schade. Ich hatte so einen Verdacht angesichts der Stille, die aus der Leitung kam.
1: Ich könnte jetzt blind auf Baywatch tippen, aber das ist nett.
0: Ich glaub's gar nicht, wie nah du dran bist, aber richtig bist du leider nicht.
1: Okay, alles klar.
0: Schade. Na gut. Andi, vielen Dank.
1: Ja, danke.
0: Guten Morgen.
1: Ciao.
0: Tschüss.
1: Tschüss.
0: Dann haben wir jetzt erst eine Entwarnung aus dem Verkehrszentrum auf der A671 Mainz-Wiesbaden. Kein Falschfahrer mehr zwischen Mainz-Spitzdreieck und Wiesbaden am Möhneburg. Und dann ist das jetzt eure Chance, wenn ihr die Titelmusik schon mal gehört und erkannt habt. Meldet euch unter 07221 2011. Steigt ein ins Spiel. Was suchen wir? 07221 2011.

0: Hier ist die Popnacht. Wir spielen Braunsche Röhre, das ist das Fernsehquiz im Radio. Und das ist eine Titelmusik aus einer Fernsehsendung. Und um uns das näher zu erläutern, sind hier Mika und Christina aus Wuppertal. Hallo.
1: Hallo.
0: Schön, dass ihr als Team spielt. Als Team hat man immer doppelt so viele Chancen, weil man einfach doppelt so viel Wissen im Kopf vereinen kann. Es sei denn, ihr guckt alles zusammen, was ihr jemals im Fernsehen guckt. Weil dann hilft's nicht.
1: Nicht unbedingt.
0: Okay, gut. Was haben wir denn hier gerade gesucht?
1: Das ist Titelmusik von H2O, plötzlich mehr Jungfrau.
0: H2O, plötzlich mehr Jungfrau. Jawohl, das haben sehr viele gewusst. Das ist offenbar etwas, was man gesehen haben muss. Kann das sein?
1: Das stimmt, auf jeden Fall.
0: Eben hatten wir ja von Andi die Vermutung, es könnte Baywatch sein und es geht um mehr Jungfrauen. Das ist ja jetzt alles nicht so weit auseinander. Insofern war er erstaunlich nah dran mit seinem geratenen Versuch. Aber ganz richtig war es bei euch. Erster Punkt. Für 3 Punkte gibt es einen Gewinn. Das heißt, dazwischen liegen noch 2 Fragen rund ums Fernsehen, Serien, Shows. Alle möglichen Formate, Genres, Plattformen können vorkommen. Und das ist die zweite Frage. In welcher Krimiserie über bisher ungelöste Fälle von früher werden die Täter und Zeugen in den gleichen Szenen als ihr heutiges Ich in der Gegenwart, als auch als ihr damaliges Ich in Rückblenden dargestellt? Das klang jetzt sehr kompliziert.
1: Ja. Ich hätte eine Vermutung, darf ich mich mal kurz mit meiner Freundin hier besprechen?
0: Genau, ich will.
1: So ganz kurz.
0: Sie ziehen sich zu Beratungen zurück und.
1: Es klingt ein bisschen nach Aktenzeichen XY oder ungelöst. Aktenzeichen XY ungelöst, irgendwie sowas in die Richtung.
0: Es sind noch Beratungen, die beiden haben noch keine Antwort gegeben.
2: Wenn sie die Antwort geben, dürfen wir dann noch die Antwort
0: geben. Es geht um eine Krimiserie über ungelöste Fälle von früher. Und da sieht man in gespielten Szenen die Täter und die Zeugen, aber man sieht sie eben in Rückblenden, wie sie früher aussahen und wie das damals war. Und man sieht sie in der Gegenwart, manchmal Jahre oder Jahrzehnte später.
1: Also das ist Aktenzeichen XY oder Aktenzeichen ungelöst. Das ist natürlich keine Krimiserie, aber das ist, glaube ich, das Einzige, was uns jetzt gerade so spontan einfällt. Deswegen würden wir wahrscheinlich einloggen.
0: Und das ist leider genau der Haken. Es ist in dem Sinne keine Krimiserie, sondern da geht es um echte Fälle. Und das war leider nicht das, was wir suchen. Ach, schade. Mann, danke euch herzlich fürs Mitmachen. Das kann ich euch jetzt nicht sagen, weil wir die Frage weitergeben. Und wer jetzt die richtige Lösung weiß, kann ins Spiel einsteigen. Und deswegen bleibt am Radio. Okay. Dann erfahrt ihr es vielleicht gleich, sofern es jemand beantwortet.
1: Dann viel Glück an den Nachfolger.
0: Dankeschön. Gute Fahrt euch. Alles Gute.
1: Alles
0: tschüss.
1: Klar. Danke, tschüss.
0: Das waren Christina und Mika und jetzt vielleicht ihr 07221 2011. Habt ihr mit der Beschreibung was anfangen können und erkannt, wovon wir reden? Dann sagt uns den Titel dieser Krimiserie unter 07221 2011.

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1: Um 5 Uhr mit Ramin Movasakian. In Erfurt geht heute der Bundesparteitag der AfD zu Ende. Die Delegierten wollen zum Abschluss über Änderungen in der Parteisatzung beraten. Dabei geht es unter anderem darum, die Nachwuchsorganisation, die sogenannte Generation Deutschland, enger einzubinden. Aus Erfurt berichtet Peter Eichenberg.
2: Die neue Nachwuchsorganisation der AfD war erst Ende vergangenen Jahres gegründet worden, nachdem sich der frühere Parteinachwuchs Junge Alternative im März 2025 auch auf Druck der Parteispitze aufgelöst hatte. Zum Abschluss wollen heute die Co-Vorsitzenden Weidel und Chrupalla noch einmal zu den Delegierten sprechen. Beide waren gestern im Amt bestätigt worden. Mehrere 10.000 Menschen hatten gestern in Erfurt gegen den AfD-Parteitag protestiert. Größere Zwischenfälle blieben laut Polizei bei den Kundgebungen und Blockaden aus. Thüringens Innenminister Meyer zeigte sich zufrieden. Die Proteste seien bunt und laut gewesen.
1: Nur jeder zweite Arbeitnehmer in Deutschland glaubt, dass er seinen aktuellen Job bis zur Rente ausüben kann. Das zeigt eine Umfrage des Deutschen Gewerkschaftsbundes, die den Funke-Zeitungen vorliegt. 40% halten es aufgrund der körperlichen oder psychischen Belastung im Job nicht für möglich, bis zur Rente durchzuhalten. DGB-Chefin Fahimi spricht von einem so wörtlich bitteren Befund. Die Regierung dürfe diese Realitäten bei ihren Rentenplänen nicht länger ignorieren. In Washington ist die zentrale Feier anlässlich des 250. Gründungstags der USA wegen eines Unwetters kurzzeitig unterbrochen worden. Wie die deutsche Presseagentur berichtet, mussten tausende Menschen das Festgelände an der National Mall verlassen und in umliegenden Gebäuden Unterschlupf suchen. In diesen Minuten soll es aber weitergehen. US-Präsident Trump will gleich eine Rede halten. Danach ist ein großes Feuerwerk geplant. Frankreich steht bei der Fußball-Weltmeisterschaft im Viertelfinale. Die Mannschaft von Didier Deschamps hat in der Nacht gegen Paraguay mit 1:0 gewonnen. ARD-Sportreporter Michael Küster.
3: Paraguay hat es im Prinzip genauso unangenehm gemacht wie gegen Deutschland. Die Räume mit viel Laufarbeit eng gemacht und körperlich gegen die Ballzauberer der Franzosen dagegen gehalten. Im zweiten Durchgang ist es nur minimal unterhaltsamer geworden. Paraguay hat sich partout nicht aus der Deckung locken lassen und so hat dann ein berechtigter Foul-Elfmeter herhalten müssen. Chefsache natürlich für den Superstar Kylian Mbappé, der auch ganz sicher verwandelt hat zum 1:0. Mehr hat diese Partie unterm Strich auch nicht hergegeben. Dem Franzosen wird es egal sein. Sie stehen im Viertelfinale und treffen dort am Donnerstag auf Marokko.
1: Das waren die Nachrichten mit Ramin Movasakian. Das Wetter, heute scheint im Südwesten die Sonne, im restlichen Land ist es oft bewölkt, dazu gibt es immer wieder Gewitter. Die Temperaturen erreichen maximal 19 bis 30 Grad. Die neue Woche startet im Norden und Osten grau, im Süden und Westen dagegen sonnig. Die Zeit, es ist gleich 5:03 Uhr.
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4: Vorsicht bitte auf der A29 Oldenburg Richtung Wilhelmshaven. Zwischen Farel Obenstroh und Farel Bockhorn befindet sich eine ungesicherte Unfallstelle. Die A7 Hamburg Richtung Hannover ist zwischen Maschener Kreuz A39 und Horster Dreieck wegen Bauarbeiten bis zum 17. Juli gesperrt. A29 Wilhelmshaven Richtung Oldenburg. Die Ausfahrt Oldenburg Hafen ist wegen Bauarbeiten bis zum 10. Juli gesperrt. A29 Oldenburg Richtung Ahlhorner Heide. Die Einfahrt Oldenburg-Hafen ist wegen Bauarbeiten bis zum 10. Juli gesperrt.
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5: Mit Michael Reufsteck, hallo, und mit dem aktuellen Hit von Taylor Kelce, I Know It, I Knew You.
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0: Hangover von Tayo Cruz. Es ist 10 nach 5, gleich der 5-Uhr-Song von Michael Schulte. Aber wir spielen auch immer noch Braunsche Röhre, das Fernsehquiz im Radio. Und hallo, guten Morgen, falls ihr gerade aufgestanden und dazu gekommen seid. Ein Quiz rund um Fernsehserien und Shows, um alles von früher bis heute, quer durch alle Genres und Plattformen, über alles, was im Fernsehen kam. Das ist das Spiel, das wir jetzt mit Heike aus Castrop-Rauxel spielen. Hallo Heike.
1: Hallo.
0: In dem Spiel geht es darum, drei Fragen hintereinander richtig zu beantworten. Und so lange spielen wir. Zwei Gewinner hatten wir heute Nacht schon. Diese Runde haben wir vor ungefähr 2 Stunden angefangen. Mal gucken, ob du sie jetzt zu Ende bringst. Ich wüsste von dir gerne als erstes, in welcher Krimiserie ging es um bisher ungelöste Fälle von früher? Und in Szenen, die Mischungen sind aus Rückblenden und Gegenwart, werden Täter und Zeugen als ihr heutiges Ich in der Gegenwart dargestellt und in den Überblendungen dann eben als das damalige Ich.
1: Das war ganz klar Cold Case.
0: Cold Case heißt die Reihe. Sie hatte in Deutschland noch den Untertitel Kein Opfer ist je vergessen. Cold Case haben wir gesucht mit dieser etwas umständlichen Beschreibung. Du hast es erkannt und das bringt dir diesen Punkt. Einer. Zwei weitere brauchst du noch. Jetzt kommt die Luxusfrage. Eine von den drei Fragen ist immer eine mit einer Auswahl aus 4 Antwortmöglichkeiten. Und ich wüsste gerne, wie heißt das Pferd der Kommissaranwärterin Jennifer Dickel in der Serie Mord mit Aussicht? A. Terminator. B. Rambo. C. Predator. Oder D. Deadpool.
1: Boah, ich hab's auf der Zunge, aber ich komme nicht drauf. Ich meine, es war Antwort B.
0: Rambo?
1: Ja, ich bin mir nicht sicher.
0: Nee, es war nicht Rambo.
1: Dann eben nicht.
0: Schade, Heike, dann wird das leider nichts. Tut mir leid, habt einen schönen Sonntag.
1: Tschüss. Danke, gleichfalls.
0: Danke. Ciao. Noch habt ihr eine Chance. 07221 2011. Gute halbe Stunde haben wir noch für dieses Spiel. 07221 2011. Vielleicht kriegen wir noch eine Gewinnerin oder einen Gewinner. Wie heißt das Pferd der Kommissaranwärterin Jennifer Dickel in der Serie Mord mit Aussicht? Terminator, Rambo, Predator oder Deadpool?

0: Material Lover, aktueller Hit von Sienna Spyro. Michael Reifsteck hier in der Pop nach 5.19 Uhr am Sonntagmorgen. Wir spielen noch Braunsche Röhre, unser Fernsehquiz im Radio. Conny aus Borna ist dabei. Hallo Conny.
1: Hallo Conny.
2: Schönen guten Morgen.
0: Einmal bitte das Radio ausmachen, wir hören unser Echo noch ganz laut.
2: Ja, sorry.
0: Überhaupt kein Problem.
2: Schon aus.
0: Sehr gut, dann können wir jetzt nämlich ins Spiel einsteigen. Und dann bin ich mal gespannt, was du sagst. Wie heißt das Pferd der Kommissaranwärterin Jennifer Dickel in der Serie Mord mit Aussicht? Terminator,
2: das Pferd,
0: Rambo, Predator oder Deadpool?
2: Das Pferd heißt Terminator.
0: Es heißt Terminator, jawohl, sehr gut. Das ist der erste Punkt für dich. Klare Ansage, das war auch nicht geraten, das hast du gewusst, hatte ich das Gefühl.
2: Ja, wir schauen diese Serie sehr gerne.
0: Ich bin gespannt, ob ihr auch das hier schaut, was jetzt kommt, denn das wäre dann der zweite Punkt, wenn du es erkennst. Welche Titelmusik suchen wir hier?

0: Was war das?
1: Keine Ahnung. Oh. Tatsächlich das. Da bin ich raus. Keine Ahnung.
0: Okay, schade. Dann endet auch dein Auftritt schon hier. Es tut mir leid. Dankeschön fürs Mitmachen, Conny.
1: Schönen Tag.
0: Gleichfalls auch dir. Tschüss. So, dann jetzt ihr 0722120111. Wer kennt es? Welche Titelmusik suchen wir? WhatsApp, Signal, Anruf 0722120111.

0: Guten Morgen, hier ist die Popnacht. Heute ist Sonntag, der 5. Juli. Wir schauen, was uns dieser Tag bringt. Franziska Müller-Ehrenfeld aus dem Popnacht-Aktuell-Team.
1: In Köln endet heute die Cologne Pride, also das Fest für alle queeren Menschen, mit einem Christopher Street Day Straßenfest und der CSD-Demonstration. Die beginnt um 11.30 Uhr und da werden mehr als 1 Million Besucher erwartet.
0: Und es wird natürlich ein sportlicher Sonntag.
1: Am Nachmittag kämpft Tennisprofi Jan-Lennard Struff in Wimbledon um den Einzug in sein erstes Grand Slam-Viertelfinale. Der Sauerländer trifft auf den Polen Hubert Hurkacz.
0: Das ist eine besondere Geschichte. Der Mann ist 36, also Jan-Lennard Struff, und die meisten von uns haben noch nie was von ihm gehört. Es gilt ja quasi in dem Alter als Tennis-Newcomer und große neue Tennishoffnung. Da gucken wir heute auf jeden Fall drauf. Und dann natürlich auch die Fußball-WM.
1: Sogar zu einer halbwegs verträglichen Uhrzeit. Um 22 Uhr spielt Rekordweltmeister Brasilien gegen das Team aus Norwegen um den Einzug ins Viertelfinale. Die Norweger haben es bisher noch nie so weit geschafft.
0: Und so wird dieser Sonntag. Wir hoffen, ihr habt einen schönen.

0: Telefonisch im Studio oder schickt uns eine Nachricht bei WhatsApp unter 07221 2011. 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
1: Das Wetter heute Nacht. Die Nacht beginnt oft aufgelockert oder gering bewölkt und trocken. Von der Nordsee und den Niederlanden kommen aber zunehmend dichte Wolken mit gebietsweise etwas Regen auf. Die Temperaturen gehen wiederum nicht allzu sehr zurück auf 15 Grad in Großheide, 13 Grad in Bremen und Oldenburg bis 12 Grad in Zeven.
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2: Vorsicht bitte in beiden Richtungen auf der A27 Bremerhaven-Cuxhaven. Zwischen Nordholz und Altenwalde laufen Tiere. Die A7 Hamburg Richtung Hannover ist zwischen Maschener Kreuz A39 und Horster Dreieck wegen Bauarbeiten bis zum 17. Juli gesperrt. A29 Wilhelmshaven Richtung Oldenburg. Die Ausfahrt Oldenburg-Hafen ist wegen Bauarbeiten bis zum 10. Juli gesperrt. A29 Oldenburg Richtung Ahlhorner Heide. Die Einfahrt Oldenburg-Hafen ist wegen Bauarbeiten bis zum 10. Juli gesperrt.
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0: Mr. Know-It-All ist der aktuelle Hit von Teddy Swims. Wir sind Bremen 4, RBB 88.8, HR3, MDR Jump, NDR 2, SR1, WDR 2 und SWR 3. Und wir spielen noch eine Runde Braunsche Röhre, unser Fernsehquiz im Radio. Kerstin aus Barkum in der Nähe von Vechta ist jetzt dabei. Hallo Kerstin.
1: Hi, guten Morgen.
0: Für dich geht's jetzt noch darum, vielleicht schaffst du es noch, dass wir eine weitere Gewinnerin haben in dieser Nacht und dass du es bist. Drei richtige Antworten auf Fragen rund ums Fernsehen brauchen wir dazu. Und hier ist die Titelmusik, mit der du ins Spiel kommst.

0: Was ist das?
1: Das ist die Titelmusik von Baris Ferraris.
0: Es ist die Titelmusik von Baris Ferraris. Genau, erster Punkt für dich. Da habe ich jetzt ein Fernsehkärtchen für dich. Und da ist der erste Punkt drauf. So.
1: Super.
0: Frage 2. Wessen Chef ist der Kernkraftwerkbetreiber Mr. Burns?
1: Das ist der Chef von Homer Simpson.
0: Das ist der Chef von Homer Simpson. Das ging ja schnell. Okay, sehr gut. Dann hätten wir das auch geklärt. Und brauchen jetzt nur noch eine richtige Antwort.
1: Ja.
0: Und ausgerechnet jetzt trifft dich die Luxusfrage mit der Auswahl aus 4 Möglichkeiten. Das heißt, wenn du hier die richtige pickst, bist du unsere Gewinnerin.
1: Wunderbar.
0: Ich wüsste gerne Folgendes. Wer gehört nicht zu Al Bundys schrecklich netter Familie? A. Kelly, B. Peggy, C. Rod oder D. Bud?
1: Das ist Rod. C.
0: Es ist Rod.
1: Oh mein Gott.
0: Du musst ja nicht mal nachdenken über irgendwas, was ich hier wissen will. Das ist ja Wahnsinn.
1: Nein, ich bin Fernsehjunkie.
0: Ja, klasse, Kerstin. Dann hast du gewonnen.
1: Das muss es sich ja mal lohnen.
0: Ja, jetzt hat es sich gelohnt. Sehr gut.
1: Geil, ich freue mich.
0: Ich freue mich auch. Herzlichen Glückwunsch.
1: Vielen Dank.
0: Darfst du jetzt gerne noch Worte an die Welt richten?
1: Wow, also ich freue mich. Mir hat es mega Spaß gemacht und ich drücke allen die Daumen, die nach mir kommen.
0: Ja, jetzt kommt heute niemand mehr. Damit ist das Spiel
1: aber
0: für heute zu.
1: Mal.
0: Beim nächsten Mal aber freuen wir uns mit dir.
1: Cool,
0: und für
1: danke.
0: Alle anderen. Und du kriegst noch einen Überraschungspreis von uns. Bleib dran und Glückwunsch.
1: Ja.
0: Schönen Sonntag.
1: Supi, danke schön.

0: Magst du? Ist der aktuelle Hit von Il Civetto. Hier ist die Popnacht. Glückwunsch nochmal an Kerstin aus Bakum in der Nähe von Vechta, die eben Braunsche Röhre geknackt hat. Gerade noch rechtzeitig, sehr gut. Auf diese Weise sind wir auf 3 Gewinnerinnen und Gewinner gekommen heute Nacht. Lange Fernsehquiznacht. Danke an alle, die ihr mitgemacht und mitgeraten habt. Und dadurch haben wir jetzt sogar noch Zeit, euch Florentine Osche vorzustellen. Die ist nämlich eine sehr lustige Comedy-Newcomerin. 24, in Berlin aufgewachsen, da lebt und arbeitet sie heute noch. Wollte eigentlich Humanmedizin studieren, hat sich dann aber doch entschieden, eine künstlerische Laufbahn einzuschlagen. Was gut ist, weil so ein Medizinstudium schon ziemlich stressig ist.
1: Ich bin im Moment ein bisschen gestresst. Ich gehe durch eine sehr stressige Lebensphase. Und ich habe neulich eine Studie gelesen, dass 2 von 3 Menschen in Deutschland mindestens einmal in ihrem Leben körperlich durch Stress erkranken. Und ich finde, das ist eine Studie, die stresst. Seitdem bin ich so gestresst davon, keinen Stress zu haben, dass es mich noch mehr unter Druck setzt. Es ist wirklich schlimm. Ich versuche irgendwie, meinen Stress bestmöglich zu managen, denn ich habe gelesen, dass wenn man seine Gefühle nicht adäquat verarbeitet, können die sich im Körper festsetzen. Und das hat mich wieder mal gestresst. Und da dachte ich, nein, so geht's nicht. Vielleicht kennt ihr das, wenn ihr traurig seid, habt ihr manchmal so ein Kloßgefühl im Hals. Oder wenn man gestresst ist, verspannen sich so Schultern und Nacken. Wut wird wohl sehr oft in der Hüfte gespeichert. Was wird da gespeichert? Ist es Schmerz? Oder ist es so vielleicht Volumen, was sich so anreichert? Vielleicht ist Kim Kardashian auch einfach nur so eine sehr wütende Frau. Ich weiß nicht.
0: Ja. Florentine Osche. 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
1: Unbeständig, das ist wohl das Wort des Tages. Gnarrenburg verzeichnet gerade 16 Grad und ein bisschen Regen. Wilhelmshaven ist trocken, aber auch bei 16 Grad und auch 16 Grad hier in Bremen. Ja, es wird auf jeden Fall wieder frisch windig. Schauer können den ganzen Tag runterkommen, außer ab Nachmittag bis Abend. Da sollen wir wohl einen trockenen Abschnitt haben können bei Temperaturen bis zu 22 Grad.
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2: Mit Elke Küster, guten Morgen. AfD-Parteitag diskutiert über neue Nachwuchsorganisationen. Unwetter stört 250-Jahr-Feier in Washington. Frankreich steht im Viertelfinale der Fußball-WM. Das Wetter windig und wechselnd bewölkt mit einigen Schauern bis 22 Grad. In Erfurt geht der Bundesparteitag der AfD zu Ende. Heute sollen unter anderem Satzungsfragen diskutiert werden. Worum es dabei genau geht, dazu aus Erfurt Peter Eichenberg.
3: Mehrere Anträge haben zum Ziel, die Gruppe Generation Deutschland enger in die Strukturen der Partei einzubinden. Die neue Nachwuchsorganisation der AfD war erst Ende vergangenen Jahres gegründet worden, nachdem sich der frühere Parteinachwuchs Junge Alternative im März 2025 auch auf Druck der Parteispitze aufgelöst hatte. Zum Abschluss wollen heute die Co-Vorsitzenden Weidel und Chrupalla noch einmal zu den Delegierten sprechen. Beide waren gestern im Amt bestätigt worden. Mehrere 10.000 Menschen hatten gestern in Erfurt gegen den AfD-Parteitag protestiert. Größere Zwischenfälle blieben laut Polizei bei den Kundgebungen und Blockaden aus.
2: Die zentralen Feiern zum 250-jährigen Bestehen der USA sind am Abend Ortszeit in Washington unterbrochen worden. Wegen eines Gewitters mit starken Windböen wurde die National Mall im Zentrum der US-Hauptstadt evakuiert. Tausende Besucher mussten das Gelände verlassen. Präsident Donald Trump musste seine Rede verschieben. Wegen extremer Hitze war schon die große Parade zum Unabhängigkeitstag abgesagt worden. In Frankreich hat es landesweit Proteste gegen sexualisierte Gewalt gegeben. Allein in Paris gingen nach Angaben der Organisatoren 100.000 Menschen auf die Straße. Aus der Nachrichtenredaktion Irene Lottes mit mehr.
4: Zu den Demonstrationen hatte ein Bündnis aus 180 Verbänden aufgerufen. Es fordert ein umfassendes Gesetz anstelle von Einzelmaßnahmen, um sexuelle Gewalt auf allen Ebenen zu bekämpfen. Auslöser ist der Fall einer 11-Jährigen aus Südfrankreich. Sie wurde vergewaltigt und getötet. Der Fall hatte für Entsetzen gesorgt, auch weil er Missstände im Justizsystem aufgedeckt hat. Der Tatverdächtige war schon 2025 wegen der Vergewaltigung einer Minderjährigen angezeigt worden, dazu bisher aber nicht einmal verhört worden. Ein früheres Ermittlungsverfahren war eingestellt worden. Mehrere weitere Hinweise auf sexuelle Übergriffe auf Kinder hatten keine Folgen.
2: Bei der Kommunalwahl im September in Niedersachsen dürfen insgesamt 26 Parteien und Vereinigungen antreten. Das hat der Landeswahlausschuss beschlossen. Demnach wurden fast alle Bewerber zugelassen, darunter auch neue Vereinigungen wie die Urbane, die sich als Hip-Hop-Partei bezeichnet und nach eigenen Angaben Randgruppen unterstützen will. Nicht zugelassen wurden die Republikaner wegen formaler Mängel. Termin für die Kommunalwahl in Niedersachsen ist der 13. September. Frankreich steht im Viertelfinale der Fußball-Weltmeisterschaft. Gegen Deutschland-Bezwinger Paraguay gab es in der Nacht im Achtelfinale einen knappen Sieg. Aus dem ARD-WM-Team Michael Küster.
5: Dank eines verwandelten Foul-Elfmeters von Superstar Kylian Mbappé hat Frankreich das Ticket fürs Viertelfinale gelöst. In einer zähen Partie konnte der Vize-Weltmeister beim 1:0-Erfolg gegen ein defensiv starkes Paraguay diesmal allerdings nicht überzeugen. Für Mbappé war es schon der 7. Turniertreffer. Frankreich trifft in der Runde der letzten 8 am kommenden Donnerstag auf Marokko. Die Nordafrikaner haben sich zuvor mit 3:0 gegen Kanada durchgesetzt. Damit ist der erste von 3 WM-Gastgebern ausgeschieden.
2: Das waren Nachrichten mit Elke Küster.
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1: Es ist noch nicht viel los um 6.03 Uhr auf den Straßen im Bremen-Vierland. Nur in Bremen, die Sonneberger Straße, ist gesperrt zwischen Julius-Brecht-Allee und in der Fahr. Blitzer. Tja, sowas passiert live im Radio auch mal, ne? Prost! Die Pollen sind auf jeden Fall wieder unterwegs. Entschuldigen Sie bitte für den Nieser. Und gesiezt wird jetzt auch noch bei Bremen 4. Wow, hier ist alles anders. Vielleicht, weil ich euch von Senioren erzählen wollte. Aber dafür starten wir erstmal so richtig rein jetzt.
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1: mit June Koch. Einen wunderschönen Sonntag. Ich habe gerade mal geguckt, um 6.04 Uhr kann man sich das ja mal fragen, ob das Bremen-Vierland ausgeschlafen hat und wie viel Schlaf wir eigentlich tatsächlich brauchen. Gut, jetzt ist Google natürlich mein einziger Beantworter, aber hier steht 7 bis 9 Stunden. Ich würde da bei mir auf jeden Fall noch 2 draufrechnen, ganz ehrlich. Also 7 Stunden reichen bei mir nicht. 9 Stunden, ja, wäre okay. 11 Stunden wäre, glaube ich, garantiert gut. Bei Senioren soll es allerdings runtergehen auf 5 Stunden. Ey, wie viel man vom Tag hat, wenn man nur 5 Stunden schlafen muss, ne? Naja, gut. Also, das Sie lege ich jetzt offiziell nochmal wieder ab. Wir sind hier per Du und schön, dass ihr dabei seid. Bremen 4 ist hier.
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Und das ist vor allen Dingen für Bremen und Wilhelmshaven und überall, wo gerade Festivals los sind, wie die Breminale oder das Wochenende an der Jade, glaube ich, ein ganz guter und passender Song, weil Festivalsaison im Bremen-Vierland ist einfach unvergesslich und heute endet zum Beispiel auch ein Festival, nämlich die Breminale in Bremen am Osterdeich und auch das Wochenende an der Jade. Und das ist schade, weil es ist einfach eine schöne Zeit. Aber wir haben noch einen ganzen Tag vor uns, also, ne?

0: Mr. Harry Styles, Late Night Talking, gerade 12 Nächte in Folge im Wembleys Stadion absolviert mit, glaube ich, keine Ahnung, 100.000 Menschen pro Nacht. Hat, glaube ich, so in diesem Rahmen, naja, sagen wir, sehr wenig Menschen geschafft.
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0: Ihr Süßen, es ist 6.32 Uhr. Vorsicht bitte auf der B212 Brake-Nordenham Richtung Gannakersee. Zwischen Breite Straße und Hammelwader Straße, da laufen Rinder und in Bremen ist die Sonneberger Straße gesperrt. Ansonsten war es das. Wenn ihr uns Blitzer durchgeben wollt, könnt ihr das ab jetzt gerne tun unter der 0421 246 666. Und das ist Dua Lipa für euch. Illusion. Happy Sunday.

The Dead Dance, Lady Gaga, 6.46 Uhr. Weiß nicht genau, wie sieht der Dead Dance aus? Ich kenne ihr Musikvideo dazu nicht. Muss ich mir vielleicht gleich mal anschauen. Ich stelle mir die ganze Zeit irgendwelche, naja gut, der Totentanz, irgendwelche Mumien vor, die da durch Pirouetten durchs Video tanzen oder so. Ich verifiziere das mal für euch. In der Zeit gibt's Sam Harper und Glockenberg Lost.

0: Während Olivia Rodrigo einfach tot umfällt, wenn man sie küsst, macht Mark Foster das ein bisschen anders.
1: Und die Chöre singen für dich.
0: Der lässt einfach ein paar Chöre für euch singen. Mark Foster gibt's hier gleich bei Bremen 4 in der Frühschicht. Kann man das so sagen? Gleich nach der Werbung.
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1: Kloppenburg, 17 Grad, war ja ein bisschen Regen und auch 17 Grad. Ja, die Temperaturen werden heute so ein bisschen unbeständig. So ähnlich wie gestern, heute Vormittag auf jeden Fall noch Regen möglich. Ab Nachmittag, und das ist gut für alle, die nochmal über irgendein Festival stapfen wollen, trocken auf jeden Fall bis zum frühen Abend. Temperaturen um die 22 Grad.
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2: Mit Elke Küster, guten Morgen. Donald Trump hält Rede bei 250-Jahr-Feier der USA. AfD-Parteitag diskutiert über neue Nachwuchsorganisationen. Frankreich steht im Viertelfinale der Fußball-WM. Das Wetter windig und wechselnd bewölkt mit einigen Schauern bis 22 Grad. Ein Unwetter hat die zentralen Feiern zum 250-jährigen Bestehen der USA gestört. Die National Mall in Washington wurde wegen Wind und Gewitter vorübergehend geräumt. Präsident Donald Trump hat seine Rede aber inzwischen gehalten. Aus Washington berichtet Nina Barth.
3: Er ließ die US-Geschichte Revue passieren, holte Veteranen und Familienangehörige getöteter Soldaten auf die Bühne. Auch die Astronauten der Artemis-2-Mission. Und Trump wurde politisch, warnte erneut vor einer angeblich drohenden Übernahme der USA durch Kommunisten. Er spielte damit auf Wahlsiege linksgerichteter Demokraten an. Der Präsident betonte, wie erfolgreich der Krieg gegen den Iran gewesen sei und kündigte an, es sei erst der Anfang des goldenen Zeitalters für die USA.
2: In Frankreich hat es landesweit Proteste gegen sexualisierte Gewalt gegeben. Allein in Paris gingen nach Angaben der Organisatoren 100.000 Menschen auf die Straße. Sie warfen der Justiz Versagen vor. Auslöser war der Fall einer 11-Jährigen, die in Südfrankreich vergewaltigt und getötet worden war. Gegen den Tatverdächtigen gab es schon früher eine Anzeige wegen Vergewaltigung. Auch weitere Hinweise auf sexuelle Übergriffe auf Kinder hatten keine Folgen. In Erfurt geht der Bundesparteitag der AfD zu Ende. Heute sollen unter anderem Satzungsfragen diskutiert werden. Worum es dabei genau geht, dazu aus Erfurt Peter Eichenberg.
4: Mehrere Anträge haben zum Ziel, die Gruppe Generation Deutschland enger in die Strukturen der Partei einzubinden. Die neue Nachwuchsorganisation der AfD war erst Ende vergangenen Jahres gegründet worden, nachdem sich der frühere Parteinachwuchs Junge Alternative im März 2025 auch auf Druck der Parteispitze aufgelöst hatte. Zum Abschluss wollen heute die Co-Vorsitzenden Weidel und Chrupalla noch einmal zu den Delegierten sprechen. Beide waren gestern im Amt bestätigt worden. Mehrere 10.000 Menschen hatten gestern in Erfurt gegen den AfD-Parteitag protestiert. Größere Zwischenfälle blieben laut Polizei bei den Kundgebungen und Blockaden aus.
2: Bei der Kommunalwahl im September in Niedersachsen dürfen insgesamt 26 Parteien und Vereinigungen mit ihren Kandidatinnen und Kandidaten antreten. Das hat der Landeswahlausschuss beschlossen. Demnach wurden fast alle Bewerber zugelassen, darunter auch neue Vereinigungen wie Die Urbane, die sich als Hip-Hop-Partei bezeichnet und nach eigenen Angaben Randgruppen unterstützen will. Nicht zugelassen wurden die Republikaner wegen formaler Mängel. Termin für die Kommunalwahl in Niedersachsen ist der 13. September. Bei der Fußball-WM hat Frankreich das Viertelfinale erreicht. Gegen Deutschland-Bezwinger Paraguay gab es in der Nacht im Achtelfinale ein 1:0. Aus dem ARD-WM-Team Felix Gerhardt.
5: Ein Elfmeter von Kylian Mbappé in der 70. Minute brachte die Entscheidung zugunsten der Franzosen. Paraguay beschränkte sich in einem hart geführten Spiel auf die Defensivarbeit. Zuvor hatte Marokko Co-Gastgeber Kanada mit 3:0 besiegt. Ein schmeichelhafter Erfolg, denn Kanada war über weite Strecken besser, Marokko dagegen brutal effizient. Für ein Kuriosum hat Tunesiens Trainer Hervé Renard gesorgt. Der Franzose hatte das Team erst nach dem ersten Gruppenspiel übernommen und war mit ihm nach der Vorrunde ausgeschieden. Jetzt gab Renard seinen Rücktritt bekannt, nach gerade mal 18 Tagen Dienstzeit und 2 Spielen.
2: Und das waren Nachrichten mit Elke Küster.
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1: Es ist 7.03 Uhr. Vorsicht bitte in beide Richtungen auf der A27 Cuxhaven Richtung Bremerhaven. Zwischen Nordholz und Neuenwalde sind Personen auf der Fahrbahn. Und in Bremen ist die Sonneberger Straße gesperrt. Blitzer, liebe Leute, könnt ihr mir durchgeben. Sehr gerne sogar. 0421 246 666, wenn ihr was auf den Straßen seht. Und ansonsten sage ich trotzdem danke, dass ihr dabei seid. Und einen schönen Sonntag.
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1: Mit June Koch und jetzt wirklich etwas Tanzbarem. Kann man mal machen, so um kurz nach 7. Wäre, glaube ich, vielleicht sogar eine ganz gute Morgenroutine. Einmal alles durchschütteln. könnt ihr jetzt hier Latin Style machen bei Bremen 4. Luis Fonsi, Daddy Yankee, Say No More, das ist Despacito.
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The Cardigans. So schwer da nicht mitzusingen. Love Fool. Ein Track, der, glaube ich, sogar zweimal in einem Soundtrack vorgekommen ist. Die Filme hatten natürlich mit Liebe zu tun, ist ja ganz klar. Es war, glaube ich, einmal Eiskalte Engel 1999 und dann war es ja auf jeden Fall Romeo und Julia mit Leonardo DiCaprio und Claire Danes, wer diesen Film noch nicht geguckt hat. Der ist auf jeden Fall gar kein Millennial, das ist ganz, ganz safe. Und wer diesen Film richtig abfeiert, so wie ich, wir wissen, wir werden dieses Jahr mindestens 40.

0: Willkommen bei Bremen Fair, Alex Warren, Passenger. Was ist dieser Akzent? I don't know.
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0: Es kommt manchmal so über mich. 7.30 Uhr haben wir es, Kreis Wesermarsch, die Kreisstraße zwischen Nordamoor und B212 in Elsfleth ist in beide Richtungen gesperrt. Ebenfalls gesperrt in Bremen die Sonneberger Straße. Das war's von den Straßen. Auch ist nicht viel los. Hoffentlich bleibt das auch so und wir können entspannt in diesen Sonntag starten. Ich bin June Koch und wünsche euch einen guten Morgen. Und Leonie gibt's jetzt hier bei Bremen 4 mit Remedy.

Ich finde, Crazy Town ist da irgendwie so mit zwei verschiedenen Messages unterwegs. Butterfly, also sie ist sein Butterfly, singt er ja, aber tanzen will er mit ihr auch. Ich stelle mir das irgendwie total schwierig vor, mit einem Schmetterling zu tanzen. So, wir haben eine Nachricht von der Straße für euch. Vorsicht bitte auf der A7 Hannover Richtung Hamburg. Zwischen Dreieck Walsrode und Bad Fallingbostel. Dort liegt ein Tier. Passt besonders gut auf, habt eine gute Fahrt. Und das hier ist auf der Playlist Teddy Swims, Mr. Know-It-All.

Moin Leute, ihr seid bei Bremen 4. Teddy Swims, Mr. Know It All. Und für Bruno Mars geht's jetzt von guten alten Mettbrötchen und einem gekochten Ei über zu Patatas Fritas und Bocadillos. Dieser Song hat so 80s Vibes. Mega gut gelungen. On My Soul ist seit ungefähr einem Monat draußen und Bruno Mars ist jetzt fertig mit Deutschland. Ja, die Tour hat er hier zumindest abgeschlossen und ich weiß nicht, ob er ein gekochtes Ei und ein Mettbrötchen mal probiert hat, aber sein Frühstück würde jetzt auf jeden Fall ab dem 10. Juli anders aussehen. Da geht's nämlich nach Madrid, da geht nämlich die Tour weiter für 2 Tage und da gibt's ja dann eher so ein bisschen Tapas und dann einfach auch 2 Tage Italien, Mailand. Da kann man sich natürlich eine schöne Pasta gönnen und enden wird das dann das Ganze in Wembley im Vereinigten Königreich in London. Ist Wembley in London? Das weiß ich gar nicht. Naja, auf jeden Fall kann er dann seine Tour abschließen mit guten alten Baked Beans. So sieht's nämlich aus. On My Soul gibt's jetzt Bruno Mars.

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1: Ein kompaktes Wolkenfeld, so steht es zumindest auf den Wetterseiten. Ja, das werden wir auf jeden Fall sehen, wobei gerade strahlenblauer Himmel ist, stimmt mal wieder gar nichts hier, ne? 19 bis 22 Grad können wir heute aktuell erreichen, beziehungsweise jetzt sind die Temperaturen noch ein bisschen niedriger. In Wildeshausen 17 Grad, in Sieke regnet es gerade eventuell ein bisschen, ebenfalls 17 Grad.
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1: Heute Morgen mit Jana Kreuz und der Frage, halten wir mit unserem Job durch bis zur Rente?
2: Ja, laut einer Studie des Deutschen Gewerkschaftsbundes glauben das auf jeden Fall nicht viele. Außerdem hat US-Präsident Trump wohl wieder gesagt, dass er im Ukraine-Krieg vermitteln will. Und Frankreich ist im Viertelfinale der Fußball-WM. Fast die Hälfte der Beschäftigten in Deutschland glaubt nicht, dass sie ihren Beruf bis zum Renteneintrittsalter machen kann. Zu dem Ergebnis kommt eine Studie des Deutschen Gewerkschaftsbundes, die den Zeitungen der Funke Mediengruppe vorliegt. Dazu aus der Nachrichtenredaktion Patricia Wern.
3: Besonders viele Menschen im Handwerk und in der Pflege gehen davon aus, dass sie ihren Job nicht bis zur Rente weitermachen können. Aber auch in Erziehungsberufen haben viele dieses Gefühl. Als Grund nennen die meisten psychische oder körperliche Belastung bei der Arbeit. DGB-Chefin Fahimi ist der Meinung, dass die Regierung das bei ihren Rentenplänen nicht länger ignorieren dürfe. Sie sagt, statt die Messlatte beim Renteneintrittsalter immer höher zu legen, brauche es gesündere Arbeitsbedingungen. Für die Umfrage sind knapp 28.000 Mitarbeitende in den Jahren 2022 bis 2026 befragt worden.
2: Im Ukraine-Krieg will US-Präsident Donald Trump offenbar vermitteln. Fast 90 Minuten habe er mit dem russischen Präsidenten Wladimir Putin telefoniert, hieß es aus Moskau. Trump habe dabei nochmal seine Bereitschaft erklärt, sich für ein schnelles Ende der Kämpfe einzusetzen. Auch mit dem ukrainischen Präsidenten Volodymyr Zelensky hat Trump telefoniert. Laut Zelensky würden diese Gespräche auf dem NATO-Gipfel nächste Woche in Ankara fortgesetzt. In Löningen im Kreis Cloppenburg ist gestern Nachmittag ein Kind bei einem Unfall ums Leben gekommen. Ein Autofahrer wollte von einem Parkplatz auf die Straße fahren und hatte dabei den 7-Jährigen auf seinem Fahrrad übersehen. Der Junge wurde von dem Auto überrollt und lebensgefährlich verletzt. Er wurde mit einem Hubschrauber ins Krankenhaus geflogen und ist dort kurze Zeit später gestorben. Bei der Fußball-Weltmeisterschaft hat in der Nacht Frankreich das Viertelfinale erreicht. Gegen Paraguay stand es am Ende 1:0. Aus dem ARD-WM-Team berichtet Felix Gerhardt.
4: Ein Elfmeter von Kylian Mbappé in der 70. Minute brachte die Entscheidung zugunsten der Franzosen. Paraguay beschränkte sich in einem hart geführten Spiel auf die Defensivarbeit. Zuvor hatte Marokko Co-Gastgeber Kanada mit 3:0 besiegt. Ein schmeichelhafter Erfolg, denn Kanada war über weite Strecken besser, Marokko dagegen brutal effizient. Für ein Kuriosum hat Tunesiens Trainer Hervé Renard gesorgt. Der Franzose hatte das Team erst nach dem ersten Gruppenspiel übernommen und war mit ihm nach der Vorrunde ausgeschieden. Jetzt gab Renard seinen Rücktritt bekannt, nach gerade mal 18 Tagen Dienstzeit und 2 Spielen.
2: Und das waren die 4 News mit Jana Kreuz.
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1: Um 8.02 Uhr Kreis Wesermarsch, die Kreisstraße zwischen Nordermoor und B212. In Elsfleth ist in beide Richtungen bis 18 Uhr circa gesperrt. Und in Bremen ist die Sonneberger Straße zwischen Julius-Brecht-Allee und in der Fahr ebenfalls gesperrt. Blitzer habe ich keine für euch, ihr dürft mir gerne welche durchgeben. 0421 246 666. Ihr kennt die Nummer, ihr kennt das Spiel, meldet euch gerne rein. Und ansonsten beginnen wir jetzt mit den besten 3 Stunden des Sonntags.
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1: Ganz genau, meine Lieblingssendung bei Bremen 4. Und das sage ich wirklich von Herzen. Ich freue mich immer, wenn ich mit euch hier sein darf. Liebe Kinder, willkommen. Das ist eure Zeit hier in dieser Woche. Genießt sie. Lasst euch mal schön bedienen. Brötchen aufschneiden, Brötchen schmieren von Mama und Papa. Könnt ihr ruhig mal machen, ne? Und liebe Grüße an die Eltern. Was machen wir jetzt die nächsten 3 Stunden? In der nächsten Stunde geht es auf jeden Fall erstmal ein bisschen auf Reise, denn wir landen im Schifffahrtsmuseum und dann sind wir noch mit den Kinderreportern beim Bouldern unterwegs, also beim Klettern gewesen. Wie das sich alles angehört hat, das hört ihr auf jeden Fall in der nächsten Stunde bei Zebra 4. Ich bin June Koch. Guten Morgen. 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

St. Clara, Breakup. Breakup Glow. So, jetzt ist es soweit. Ihr habt offiziell Sommerferien. Ein kleines Jubelchen für euch, Leute. Ja, kann man sich aber ein bisschen freuen. Ich hoffe, ihr habt, keine Ahnung, schöne Bücher zu lesen. Ich habe gestern bei meinem Patenkind gesehen, da sind auf jeden Fall einige mit tollen Geschichten von Freundschaften und Abenteuern. Ich hoffe, ihr geht Radfahren, mit Freunden abhängen, ihr macht Musik, ihr tanzt, ihr macht Sport, einfach alles, was zur Erholung beisteuert und einfach Spaß macht. Und wenn ihr könnt, denkt doch auch an die Kinder, die nicht so happy zu Hause sind, die nicht so ein schönes Zuhause haben. Davon gibt es nämlich auch mehr, als ihr denkt. Ladet die mal ein, klingelt mal bei denen durch, bezieht die mit ein, vor allen Dingen in den Ferien, damit sie halt auch einen Grund haben, von zu Hause weg zu können. Ganz wichtig. Und dann geht's jetzt sofort los mit 3 Stunden Zebra 4. Da können alle reinhören. Und das hier ist nur für euch. Ganz genau, wünschen wir. Starten wir jetzt auch rein mit Martin Solveig und Hello. Ihr seid bei Zebra 4.

Dai Dai, Shakira und Burna Boy. Und lasst uns doch mal ein bisschen Kontrolle abgeben. Vor allen Dingen jetzt auch in den Ferien, Leute. Ich weiß nicht, wo das herkam, aber es kommt mir so vor, dass so seit mindestens 2 Jahren die Tendenz immer dahin geht, dass wir alles safe haben wollen, alles kontrolliert haben. Von wie lang sind meine Fingernägel, was ziehe ich an, bin ich ordentlich, habe ich einen Fleck, ist mein Zimmer aufgeräumt, habe ich alles erledigt, was ich erledigen musste, habe ich auch an alle gedacht, wenn ich ein Geschenk für meine Cousine habe, habe ich auch eins für Mama und meine Tante und wer kann so denken? Wer kann so Spaß haben und losgelöst sein? Ich glaube, es ist ganz schwer geworden. Und vielleicht hören wir mal auf damit. Vielleicht hören wir die nächsten 6 Wochen einfach mal auf damit, alles kontrollieren zu wollen und alles immer nur in der besten Version haben zu wollen. Und schau mal, was das mit unserem Herzen, unserer Seele, unserem Geist macht. Ich glaube, auf jeden Fall sehr viel Gutes. Und um Kontrolle abgeben geht's auch im nächsten Song von Ausdies. The Art of Letting Go. Und jetzt könnt ihr ja mal 4 Minuten darüber nachdenken, worüber ihr ein bisschen Kontrolle abgeben könntet.

0: Stefanie Heinzmann mit Good.
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0: 8.32 Uhr, Vorsicht bitte auf der A1, Bremen Richtung Hamburg, zwischen Posthausen und Stuckenborste, da liegt ein Plastikteil. Kreis Wesermarsch, die Kreisstraße zwischen Nordermoor und B212 ist in Elsfleth in beide Richtungen gesperrt. Und in Bremen ist die Sonneberger Straße gesperrt. Blitzer habe ich keine für euch, dann kann es ja weitergehen.
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0: Mit June Koch, schönen Sonntag euch. Und wenn ihr euch heute in eurer Haut nicht ganz so wohl fühlt, dann probiert es doch mal einfach wie ein Quokka. Das sind so australische Beuteltiere, die lächeln einfach den ganzen Tag. Und ich glaube, das sendet dann irgendwas ans Gehirn. Und das sind die glücklichsten Tiere der Welt. Also einfach mal zwanghaft lächeln. Macht das mal 5 Minuten, guckt, wo ihr bei rumkommt. Und wenn euch das nicht so anspricht, könntet ihr auch versuchen, ein Känguru zu sein. Die hüpfen nämlich sowohl vorwärts als auch rückwärts den ganzen Tag. Also könntet ihr das ja vielleicht auch mal. Einfach eine andere Version sein heute, die Känguru-Version.

0: Zoe Wees mit Lightning und die berühmteste Schiffskatze der Welt. Unsinkable Sam. Was hat der vollbracht? Der war als blinder Passagier unterwegs auf Schiffen. Und genau darum geht's in Bremerhaven im Schifffahrtsmuseum. Da geht es nämlich tatsächlich um Tiere an Bord. Das ist die neue Ausstellung. Und wir haben letzten Sonntag auch schon sehr ausführlich mit den zwei Kuratoren gesprochen, also die das alles organisiert haben, bei Zebra 4 Forsch. Die waren hier zu Gast und da haben sie von Oscar erzählt. Der wurde Unsinkable Sam genannt und war ein Kater, der 3 Schiffsunglücke tatsächlich überlebt hat. So, und zu diesem Ganzen gibt's in der Ausstellung ein Computerspiel. Und das hat Lilia getestet, zusammen mit Bremen 4 Reporterin Sina Derezinski. Hilfe haben sie auch noch bekommen von Nils Hollmeier vom Deutschen Schifffahrtsmuseum. Dann lasst mal hören, was ihr da gelernt habt, Leute.
1: Ich habe hier eine kleine Testerin dabei, Lilia. Du bist wie alt?
2: 8.
3: Hast du schon mal sowas in der Hand gehabt, so einen Controller? Mhm. Noch gar nicht? Erste Mal heute? Okay, ja. Das ist dann ja Doppelpremiere.
1: Wollen wir es probieren?
2: Ja.
1: Das heißt, was muss Lilia jetzt machen?
3: Quasi mit dem Controller erstmal spielen, ne? Also es ist ein ganz klassisches Jump'n'Run im 2D. Man kann mit der Crew interagieren, man kann Geheimnisse finden, also zum Beispiel Tagebücher, Fotografien an Bord und so dann auch langsam das Geheimnis der Bismarck lüften und kriegt technische Zusatzinformationen über das Schiff selbst dann.
1: Hoch, hoch, hoch. Mit Oscar die Treppe hoch. Da, wo bist du jetzt gelandet?
2: Im Maschinenraum.
1: Es könnte sein, dass das der Maschinenraum ist, ja?
3: Mhm.
1: Jetzt hat die Ratte gerade den Schraubenschlüssel geklaut. Ich glaube, du musst den wiederholen mit deinem Kater.
2: Okay, mache ich.
1: Da ist die Ratte hinterher.
2: So ein Mist aber auch. Gegengesprungen.
3: Also man muss tatsächlich sagen, du bist jetzt unsere erste Spielerin und das hat auch von uns, glaube ich, noch keiner so weit geschafft wie du jetzt gerade. Kompliment.
1: Was sagst du denn zu dem Spiel?
2: Also es ist sehr, sehr gut. Macht auch voll viel Spaß. Nur ich habe mir da ein paar Mal den Kopf gestoßen. Also die Katze hat sich den Kopf gestoßen.
4: Aua!
0: Wenn ihr schauen wollt, ob ihr weiterkommt als Lilia, die Ausstellung Tiere an Bord, wo ihr jetzt auch zocken könnt, habt ihr gerade gehört, im Deutschen Schifffahrtsmuseum in Bremerhaven. Für Kinder und Jugendliche bis 18 Jahren ist der Eintritt frei. Das ist schon mal ziemlich gut, da müsst ihr kein Geld ausgeben. Und da könnt ihr dann einen schönen Ferientag machen und vor allen Dingen das Rätsel von Unsinkable Sam lösen. Auf der Playlist bei Zebra 4 ist jetzt The Bowser für euch, Magnetic. Einen schönen Sonntag von mir, June Koch.

0: geht um die Wüste in diesem Song. Oh, nicht ganz genau aufgepasst, aber irgendwas mit Desert. Naja, Missing, ein All-Time-Favorite bei Bremen 4. Ja, und sie waren wieder unterwegs für euch, natürlich. Trotz Ferien haben wir sie rausgeschickt. Unermüdlich wird hier geackert, nur für euch im Einsatz. Für coole Zebra 4-Sendungen und für coole Beiträge. Und sie haben eine Supersportlerin getroffen. So viel, sage ich schon mal. Und den Rest sagen sie selbst.
1: Moin Leute, hier sind für euch Tilda, Lotti, Nala
2: und Tole.
1: Wir sind hier in einer Bouldehalle in Bremen.
2: Wir machen gleich für euch was richtig Cooles. Wir sprechen nämlich mit der besten Boulderin Bremens.
3: Mit Janne Wiethölter, 17 Jahre alt, und sie war gerade bei der Europameisterschaft im Bouldern. Und da ist die vierte von 56 geworden. Wow, unglaublich.
1: Was Bouldern ist und was ihr daran so viel Spaß macht, hört ihr gleich hier im Radio.

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1: Der Sturm ist fröhlich, würde der Seemann sagen. 18 Grad, gerade in Delmenhorst. Butiadingen, 17 Grad an der Küste. Und es wird auf jeden Fall ein bisschen windig heute im Bremen-Vierland. Einige Schauer, dazu auch noch möglich dichte Wolkendecke. Ab und zu mal die Sonne ab nachmittags. Und das ist aber noch so ein kleines Goodie vom Sonntag. Wird's aber trocken und recht freundlich.
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1: Mit Jana Kreuz und einer neuen Studie des Deutschen Gewerkschaftsbundes.
2: Genau, und die zeigt, dass 40% der Beschäftigten am Durchhalten bis zur Rente zweifeln. Außerdem hat US-Präsident Trump wohl wieder gesagt, dass er im Ukraine-Krieg vermitteln will. Und Frankreich ist im Viertelfinale der Fußball-WM. Fast die Hälfte der Beschäftigten in Deutschland glaubt nicht, dass sie ihren Beruf bis zum Renteneintrittsalter machen kann. Zu dem Ergebnis kommt eine Studie des Deutschen Gewerkschaftsbundes, die den Zeitungen der Funke Mediengruppe vorliegt. Georg Schwarte mit den Einzelheiten.
3: Besonders groß sind die Zweifel in Berufsgruppen mit hoher körperlicher Belastung. In der Krankenpflege sagen gleich 71%, dass sie nicht bis zur Rente durchhalten werden. In der Altenpflege 67%, bei Erzieherinnen und Erziehern glauben das 57% der Beschäftigten. DGB-Chefin Fahimi sprach von einem so wörtlich bitteren Befund und forderte die Bundesregierung auf, diese Realitäten nicht länger bei ihren Rentenentscheidungen zu ignorieren.
2: Im Ukraine-Krieg will US-Präsident Donald Trump offenbar vermitteln. Fast 90 Minuten habe er mit dem russischen Präsidenten Wladimir Putin telefoniert, hieß es aus Moskau. Trump habe dabei nochmal seine Bereitschaft erklärt, sich für ein schnelles Ende der Kämpfe einzusetzen. Auch mit dem ukrainischen Präsidenten Volodymyr Zelensky hat Trump telefoniert. Laut Zelensky würden diese Gespräche auf dem NATO-Gipfel nächste Woche in Ankara fortgesetzt. In Löningen im Kreis Kloppenburg ist gestern Nachmittag ein Kind bei einem Unfall ums Leben gekommen. Ein Autofahrer wollte von einem Parkplatz auf die Straße fahren und hatte dabei den 7-Jährigen auf seinem Fahrrad übersehen. Der Junge wurde von dem Auto überrollt und lebensgefährlich verletzt. Er wurde mit einem Hubschrauber ins Krankenhaus geflogen und ist dort kurze Zeit später gestorben. Bei der Fußball-Weltmeisterschaft hat in der Nacht Frankreich das Viertelfinale erreicht. Gegen Paraguay stand es am Ende 1:0. Aus dem ARD-WM-Team berichtet Felix Gerhardt.
4: Ein Elfmeter von Kylian Mbappé in der 70. Minute brachte die Entscheidung zugunsten der Franzosen. Paraguay beschränkte sich in einem hart geführten Spiel auf die Defensivarbeit. Zuvor hatte Marokko Co-Gastgeber Kanada mit 3:0 besiegt. Ein schmeichelhafter Erfolg, denn Kanada war über weite Strecken besser, Marokko dagegen brutal effizient. Für ein Kuriosum hat Tunesiens Trainer Hervé Renard gesorgt. Der Franzose hatte das Team erst nach dem ersten Gruppenspiel übernommen und war mit ihm nach der Vorrunde ausgeschieden. Jetzt gab Renard seinen Rücktritt bekannt, nach gerade mal 18 Tagen Dienstzeit und 2 Spielen.
2: Und das waren die 4 News mit Jana Kreuz.
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1: Und das ist der Verkehr um 9.02 Uhr. Kreis Wesermarsch, die Kreisstraße zwischen Nordamoor und B212. In Elsfleth ist in beide Richtungen bis 18 Uhr gesperrt. Und in Bremen die Sonneberger Straße zwischen Julius-Brecht-Allee und in der Fahr gesperrt. Blitzer habe ich keine, dürft ihr aber gerne durchgeben, wenn ihr mögt. 0421 246 666. Ich gebe es dann gern an alle weiter.
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1: Mit June Koch an diesem Sonntag. Jude Fahrt habe ich vergessen zu sagen. Und ich kann sagen, lange Fingernägel, Leute, ne? Liebe ich ja über alles. Ich lackiere mir die gerne und ich feile mir die gerne und ich finde, das sieht irgendwie so schön aus, wenn die ein bisschen länger sind. Allerdings ist das bei der nächsten Sportart, die wir uns angucken mit den Kinderreportern, gar nichts. War ich nämlich mal, habe ich probiert, kann man vergessen. Also kurze Nägel ist für die nächste Sportart auf jeden Fall ganz, ganz, ganz elementar und vielleicht auch noch Kreide. Tja, was machen wir, was machen wir? Es ist nicht die WM im Fingernägel über die Tafel ziehen. Das kann ich schon mal verraten.
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0: Geiler Song hier bei Zebra 4, schon lange nicht mehr gehört. Cassandra Steen und Adel Tawil mit Stadt. Und jetzt bitte gut festhalten.
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0: Denn wer sich nicht gut festhält, liebe Leute, der fällt runter. Tilda, Lotti, Tole und Nala waren für euch als Kinderreporter unterwegs und sie haben Janne getroffen. Die ist 17 Jahre alt und hat etwas geschafft, was noch keine Bremerin vor ihr hingekriegt hat. Sie ist an der Europameisterschaft vom Bouldern. Da hat sie teilgenommen. Schon mal gehört eventuell? Bouldern? Was soll das sein? Das erklären wir euch jetzt, beziehungsweise natürlich Supersportlerin Janne Witthölter macht das.
2: Hi Janne, wie geht's dir?
3: Ja, erstmal gut soweit. Ich freue mich, euch zu treffen.
2: Kannst du mal erklären, warum es hier so bunt ist?
3: Hier sind ganz viele Holzwände, die tatsächlich fast so ein bisschen aussehen wie künstliche Gebirge oder Felsen, an denen ganz viele Griffe sind. Und die sind bunt und in ganz viele verschiedene Richtungen, also teilweise seitlich oder nach oben.
4: Okay, daran kann man klettern. Aber was ist denn der Unterschied zwischen Klettern und Bouldern?
3: Also das Bouldern ist das Klettern ohne Seil in Absprunghöhe, also bis zu 4-5 Meter hoch. Während das Klettern eigentlich das Seilklettern bezeichnet und dann eben weiter in die Höhe geht, also 15 bis 20 Meter und eben gesichert von einem Seil.
2: Ist das dann nicht voll gefährlich?
3: Eigentlich nicht so sehr. Hier sind sehr hohe Matten drunter und die sind eben so weich, dass die quasi die Stürze abfedern, auch wenn man von ganz oben runterfällt.
2: Wie bist du denn eigentlich zum Bouldern gekommen?
3: Eigentlich war das ganz lustig, denn im Kindergarten hatte ein Freund von mir, dem Vater gehört hier in Bremen eine Halle und dementsprechend hat er mich halt mitgenommen und ich habe dann in einer Kinderklettergruppe ganz normal angefangen zu klettern.
2: Du bist ja dabei geblieben. Was macht dir daran so Spaß?
3: Die Vielfalt quasi, also dass man so viel einfach probieren kann, das ist wie so ein kleiner Indoor-Spielplatz sozusagen und diese Bewegungen, die machen einfach total viel Spaß.
2: Also du warst ja gerade bei der Europameisterschaft und du bist Vierte von über 50 geworden. Erstmal herzlichen Glückwunsch.
3: Ja, vielen Dank.
2: Wie hast du das geschafft?
3: Also ich glaube einfach, wenn man so viel Spaß daran hat, dann macht man es gerne und sehr häufig. Ich habe jetzt in den letzten Jahren eben ja viel und hart trainiert und probiert, alles reinzustecken, was ich quasi neben der Schule noch habe.
4: Wie oft trainierst du die Woche?
3: Meistens so 5-mal und dann 4 bis 5 Stunden ungefähr.
2: Und wie schaffst du das so mit der Schule und so?
3: Also es ist schon sehr viel zu tun und es ist auch sehr stressig. Ich meine, ich bin in der 11. Klasse, bald in der 12. und mache nächstes Jahr mein Abi. Dementsprechend habe ich auch lange Schule, aber ich fahre meistens einfach von der Schule direkt zum Training, trainiere dann und komme dann relativ spät abends nach Hause, kann dann noch ein bisschen weiter für die Schule machen oder mache es zwischendurch. Und deshalb ist es einfach sehr durchgetaktet, aber wenn es einem Spaß macht, dann passt es.
0: Das klingt nach jede Menge Action für Janne, aber natürlich durften unsere Kinderreporter und Reporterinnen jetzt auch mal das Bouldern ausprobieren und wollten Janne natürlich auch bouldern sehen, wie sie da ordentlich abliefert. Wie es war, das gibt's gleich.
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1: Ja, so hab ich mich beim Bouldern angehört.
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1: Und ich muss ehrlich zugeben, also Bouldern macht total Spaß. Das ist übrigens Klettern ohne Seil. Aber ich habe extreme Höhenangst, Freunde. Und als ich gerade so in 1,50 Meter Höhe, also so groß wie ihr jetzt wahrscheinlich seid mit 10 Jahren, hing, in Anführungsstrichen, habe ich schon ein bisschen Höhenangst gekriegt. Und mein Mann musste mich dann von unten quasi auffangen wie ein Kind. Naja, so kann es gehen. Aber gerade für Leute, die Höhenangst haben wie ich, ist Bouldern eigentlich total klasse, wenn man auf Klettern steht. Und deswegen haben Tilda, Lotti, Tole und Nala sich das auch alles mal angeguckt und natürlich auch selbst ausprobiert. Getestet, wie es gefährlich ist oder anstrengend, ne? Und ich kann euch sagen, es ist sehr anstrengend. Bremens beste Boulderin Janne Witthölder, die hat die vier auch noch mitgenommen in eine Boulderhalle.
3: Janne ist noch bei uns. Wir sind noch immer in der Boulderhalle. Wir wollen wissen, wieso Bouldern eigentlich so ein cooler Sport ist.
4: Also dadurch, dass man eben so viel ausprobieren kann, hat man auch immer teilweise dieses Gefühl von Freiheit, weil man kann sich selber auch teilweise aussuchen, eben wo man an der Wand langklettert. Und das ist eben sehr schön, weil man teilweise auch springen kann und das fühlt sich einfach total cool an, teilweise in der Höhe sich einfach so frei zu fühlen.
5: Wird man dadurch besser in der Schule? Kann man besser schlafen?
4: Also vielleicht hat das tatsächlich ein bisschen was damit zu tun, dass man so Probleme vielleicht besser lösen kann und erkennen kann. Weil wenn man an der Wand hängt, muss man eben auch teilweise Entscheidungen treffen, wie man jetzt diese Route bewältigen möchte, beziehungsweise wie man am besten ganz oben ankommt.
6: Hier sind ganz viele Griffe an der Wand. Verschiedene Formen, verschiedene Größen, verschiedene Farben.
7: Aber warum sind die denn so bunt?
4: In einer Farbe, die Griffe, die bilden eine Route sozusagen und dann weiß man eben, ob man eben nach oben oder nach unten oder nach zur Seite oder wohin auch immer klettern soll.
5: Gibt es auch verschiedene Schwierigkeitsgrade?
4: Ja, tatsächlich. Und die sind auch gekennzeichnet, meistens mit so kleinen Farbmarkierungen und daran kann man dann eben erkennen, wie schwer so eine Route ist.
3: Darf ich es mal ausprobieren?
4: Mach gerne. Also du fängst quasi da an, wo die beiden Startmarkierungen sind und versuch doch mal mit den Füßen auf die dritte zu steigen und dann die Route hochzuklettern.
3: So, okay. Erst den einen Fuß, dann den anderen.
4: Das machst du sehr, sehr gut. Komm, das geht weiter.
3: Ach du Heilige, das ist voll anstrengend und schwer.
4: Ja, du bist jetzt fast, ich würde sogar sagen, 3 Meter hoch. Und wie ist das Gefühl?
3: Also ich fühle mich gut, weil ich es geschafft habe, aber auch irgendwie beängstigend, weil es so hoch ist. Ich glaube, ich halte das nicht mehr lange aus. Meine Arme machen dabei nicht mehr mit.
4: Entweder springst du jetzt ab oder du kletterst langsam runter. Das ist wahrscheinlich die bessere Variante.
3: Nee, spring!
5: Wie war's?
3: Naja, ich habe mir ein bisschen wehgetan, aber sonst eigentlich cool.
1: Na, die Musik muss ich noch ein bisschen stehen lassen. Der Arm tat Nala einen Tag später weh, aber jetzt ist wieder alles gut. Man sollte sich unbedingt vorher aufwärmen übrigens, Freunde, und ein bisschen dehnen. Und worauf man sonst noch achten sollte und ob das ein teurer Sport ist und wo man den überhaupt ausprobieren kann, das hört ihr gleich.
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1: Ihr Lieben, es ist jetzt 9.31 Uhr. Vorsicht in beide Richtungen auf der A7 Hannover Richtung Hamburg. Zwischen Berghof und Schwarmstedt, da läuft eine Entenfamilie. Kreis Wesermarsch, die Kreisstraße zwischen Nordermoor und B212. In Elsfleth ist in beide Richtungen bis 18 Uhr gesperrt. Und in Bremen, die Sonneberger Straße ist ebenfalls zwischen Julius-Brecht-Allee und in der Fahr gesperrt. Blitzer habe ich gerade keine.
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1: Aber ich wünsche euch natürlich trotzdem eine Bombenfahrt und kommt gut an, liebe Leute. June Koch ist mein Name und Coldplay ist deren Name. Higher Power gibt's jetzt für euch.
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0: und wenn ihr euch mal schon immer fühlen wollt wie so eine Fledermaus oder auch ein Hängebauchschweinchen an der Decke, dann let's go.
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0: Das geht nämlich alles beim Bouldern, weiß ich aus eigener Erfahrung. Da kann man nämlich nicht nur zur Seite klettern, sondern man kann auch an die Decke klettern. Wir haben uns getroffen mit jemandem, die genau weiß, wie es geht, und zwar mit Janne Witthölter. Und sie ist die beste Boulderin Bremens und erst 17 Jahre alt. War gerade bei der Boulder-Europameisterschaft in Ungarn und ist tatsächlich Vierte geworden. Hut ab! Und das nächste Ziel ist deswegen natürlich WM. Da ist sie auf alle Fälle mit dabei. Tilda, Lotti, Tole und Nala aus unserem Kinderreporter-Team haben sich von Janne in der Boulderhalle mal zeigen lassen, wie es halt so richtig geht. Nicht so wie ich als Hängebauchschweinchen.
2: Janne, jetzt bist du dran. Jetzt wollen wir mal sehen, wie es beim Profi aussieht.
3: Okay, ich zeige euch mal was.
2: Boah, ist die schnell. Die springt ja richtig. Boah. Auf jeden Fall sah das richtig gut aus.
4: Beeindruckend, hast du gut gemacht.
2: Top. Also es sieht so aus, als hättest du nie was anderes gemacht.
3: Ja, vielen Dank. Ist ja auch quasi so. Aber ich habe ja auch viel trainiert.
4: Du warst ja gerade bei der Europameisterschaft. Was muss man da denn eigentlich machen?
3: Also man muss verschiedene Routen an der Wand eben hochklettern, möglichst. Und dabei zählt es, das in so wenig Versuchen wie möglich zu machen. Man hat allerdings dabei auch ein Zeitlimit.
2: Ist Bouldern ein teurer Sport?
3: Also es kommt, glaube ich, darauf an, auf welchem Stand man das macht. Denn wenn man zum Beispiel, wie ich jetzt, relativ viel rumreist und sehr viel verschiedenes Equipment hat für quasi jede mögliche Situation. Also ich habe verschiedene Schuhe, die eben mit weicheren oder härteren Sohlen sind, damit ich einen guten Halt eben an der Wand habe und an verschiedenen Griffen, und habe eben ein bestimmtes Pulver, sogenanntes Chalk. Das kann ich mir auf die Hände machen, damit die eben nicht so schwitzen. Sonst rutscht man ab. Also ein bisschen was braucht man schon, aber für den Einstieg reichen einfach nur Schuhe und vielleicht ein bisschen Chalk, aber das kann man sich leihen.
2: Wenn jetzt Kinder, die zuhören, auch mal Bock haben zu bouldern, wo können die das denn machen?
3: Also eigentlich gibt es in jeder Stadt, wie auch in Bremen und Bremerhaven, eben Hallen, in denen man das machen kann. Da kann man einfach mal hingehen und eben fragen, und dann kommt man auch ganz schnell rein.
2: Und hilft einem da einer am Anfang?
3: Ja, also wenn man sagt, dass man noch nie bouldern war, dann kriegt man eigentlich immer Hilfe und dann wird einem alles nochmal erklärt und man weiß genau, was man machen soll.
2: Danke, dass du dir Zeit genommen hast.
3: Ich danke euch auch für euer schönes Interview.
4: Und wenn du Weltmeisterin bist, kommst du zu uns ins Studio, okay?
3: Klar, gerne.
0: Also, da warte ich natürlich dann am meisten drauf, liebe Janne. Herzlichen Glückwunsch zur WM und vor allen Dingen gutes Klettern.
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0: Ja, das ist nicht das richtige Geräusch für die WM gewesen, auf jeden Fall. Ja gut, was ist passiert? Ich weiß nicht, ob ihr Leute letzten Montag war es, glaube ich, das Spiel geguckt habt. 22:30 war ja recht spät und ihr hattet noch Schule, waren ja noch keine Ferien. Und da ist die deutsche Nationalmannschaft rausgeflogen im 16. Finale. Ja, das haben wir uns anders gewünscht, ist ja klar. Und am Freitag ist dann auch noch der Trainer zurückgetreten, Julian Nagelsmann. Der kriegt jetzt nämlich irgendwie so das meiste ab, kann man schon fast sagen. Und das findet Werder-Trainerin Fritzi Kromm ziemlich ungerecht.
1: Und am Ende muss man auch ganz klar sagen, kann es jetzt auch nicht nur um die eine Person gehen, weil es ist jetzt auch nicht nur Julian Nagelsmann gewesen, der das alles zu verantworten hat. Es sind schon auch mehrere Dinge, glaube ich, nicht ganz so gut gelaufen in den ganzen letzten Jahren auch. Deswegen wäre es, glaube ich, schon auch sinnvoll, jetzt nicht nur über einen 1-1-Ersatz zu denken und dann zu glauben, dass dann alles wunderbar läuft.
0: Ja, nee, da stimme ich Fritzi Kromm auf jeden Fall zu. Ich habe natürlich keine Ahnung, aber ich stimme ihr einfach zu. Also, viel ändern wird wohl eher nicht passieren so, aber einen neuen Trainer, der ist ja schon im Gespräch. Das ist ja Jürgen Klopp. Ich liebe Jürgen Klopp. Ich drücke ganz dolle Daumen, dass diese Verhandlungen und sowas alles recht schnell über die Bühne gehen und wir ihn dann eintüten können. Ja, und dann mal gucken. Übernächstes Jahr ist dann die Europameisterschaft in Großbritannien. Ja, gut. Ich freue mich drauf. Egal mit welchem Trainer erstmal so. Peggy Gou jetzt für euch. Na, na, na.

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0: Der Flo Rida mit Ride Round.
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0: Jetzt ist hier mischt wie ein Potpourri, was bei Omsen irgendwo auf dem Regal steht. 18 Grad in Rothenburg, 18 Grad, muss ich dazu sagen, 18 Grad in Hambergen auch. Ja, der Wetter hier aus dem Bremen-4-Studio-Fenster sieht gerade so ein bisschen wolkig aus. Und das ist, glaube ich, auch die Ansicht, die wir heute haben. Graue Wolken, mal kommt die Sonne raus, aber auch Regen möglich. Ab Nachmittag angeblich trocken.
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0: Mit Jana Kreuz. 40% der Beschäftigten in Deutschland glauben nicht, dass sie bis zur Rente durchhalten.
2: Genau, das zeigt eine neue Studie des Deutschen Gewerkschaftsbundes. Dann geht in Erfurt heute der AfD-Bundesparteitag zu Ende. Und in Frankreich haben über 100.000 Menschen gegen sexualisierte Gewalt demonstriert. Fast die Hälfte der Beschäftigten in Deutschland glaubt nicht, dass sie ihren Beruf bis zum Renteneintrittsalter machen kann. Zu dem Ergebnis kommt eine Studie des Deutschen Gewerkschaftsbundes, die den Zeitungen der Funke Mediengruppe vorliegt. Georg Schwarte mit den Einzelheiten.
3: Besonders groß sind die Zweifel in Berufsgruppen mit hoher körperlicher Belastung. In der Krankenpflege sagen gleich 71%, dass sie nicht bis zur Rente durchhalten werden. In der Altenpflege 67%, bei Erzieherinnen und Erziehern glauben das 57% der Beschäftigten. DGB-Chefin Fahimi sprach von einem so wörtlich bitteren Befund und forderte die Bundesregierung auf, diese Realitäten nicht länger bei ihren Rentenentscheidungen zu ignorieren.
2: Die AfD beendet mit Beratungen über Änderungen an der Parteisatzung und anderen internen Regularien heute in Erfurt ihren Parteitag. Gestern wurden schon Alice Weidel und Tino Chrupalla als Parteichefs wiedergewählt. Nach Protesten mit mehr als 30.000 Menschen gegen das Treffen will sich die Stadt am Nachmittag zu dem Großeinsatz rund um den Parteitag äußern. Auch das Bündnis Widersetzen will Bilanz ziehen. In mehreren Städten in Frankreich haben Zehntausende Menschen gegen sexualisierte Gewalt protestiert. Laut den Organisatoren gab es allein in Paris 100.000 Teilnehmer und Teilnehmerinnen. Sie fordern ein umfassendes Gesetz, um sexuelle Gewalt auf allen Ebenen zu verhindern. Auslöser der Proteste war der Tod einer 11-Jährigen. Sie war mutmaßlich von einem mehrfachen Sexualstraftäter vergewaltigt und getötet worden. Bei der Fußball-Weltmeisterschaft hat in der Nacht Frankreich das Viertelfinale erreicht. Gegen Paraguay stand es am Ende 1:0. Aus dem ARD-WM-Team berichtet Felix Gerhardt.
4: Ein Elfmeter von Kylian Mbappé in der 70. Minute brachte die Entscheidung zugunsten der Franzosen. Paraguay beschränkte sich in einem hart geführten Spiel auf die Defensivarbeit. Zuvor hatte Marokko Co-Gastgeber Kanada mit 3:0 besiegt. Ein schmeichelhafter Erfolg, denn Kanada war über weite Strecken besser, Marokko dagegen brutal effizient. Für ein Kuriosum hat Tunesiens Trainer Hervé Renard gesorgt. Der Franzose hatte das Team erst nach dem ersten Gruppenspiel übernommen und war mit ihm nach der Vorrunde ausgeschieden. Jetzt gab Renard seinen Rücktritt bekannt, nach gerade mal 18 Tagen Dienstzeit und 2 Spielen.
2: Und das waren die 4 News mit Jana Kreuz.
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0: Es ist 18.03 Uhr. Warum, wo kommen die 18 Uhr her? Es ist 10.03 Uhr. 18 Uhr haben wir noch nicht geschafft. Im Kreis Wesermarsch die Kreisstraße zwischen Nordermoor und B212 in Elsfleth ist in beide Richtungen bis 18 Uhr gesperrt. Daher kamen die 18 Uhr, weil sie in der Meldung hier stehen. Ha, was hat mein Gehirn da gemacht? B75 Bremer Straße Hamburg Richtung Buchholz zwischen Langenberg in Hamburg und der A7 Marmsdorf stockender Verkehr. Und in Bremen ist die Sonneberger Straße zwischen Julius Brecht Allee und in der Fahr gesperrt. Blitzer habe ich keine für euch, ihr Lieben. Können wir weitermachen.
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0: Mit June Koch einen wunderschönen Sonntag wünsche ich euch. Wir starten hier in die letzte Stunde von Zebra 4 rein und zwar mit Forsch. Und es werden richtig geile Fragen jetzt gleich beantwortet von jemandem, der sich richtig gut auskennt mit Bären und dem Fell und wie das so in der Hitze funktioniert, wenn wir zum Beispiel 37 Grad manchmal haben. Ja, ich weiß das nicht, aber unser Gast weiß das. Bis gleich in 10 Minuten bei Zebra 4.
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0: Boah, meine Güte. Habt ihr auch so viele Fliegen zu Hause? Gerade als es heiß war, sind die ja überall lang geflogen. Und ich hab mir so gedacht, so sag mal, schwitzt ihr nicht?
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0: Das besprechen wir nämlich heute. Wie ist das mit Tieren? Wir können uns als letztes Wochenende zusammen zurückerinnern. Da waren gefühlt 40 Grad. Wir haben alle richtig viel geschwitzt. Aber wie ist das mit Tieren? Die bewegen sich ja auch so viel und so. Und ja, ich weiß es natürlich nicht, aber wir haben uns jemanden eingeladen zu Zebra 4 forscht, die das sehr genau weiß, nämlich Dr. Johanna Prinz. Sie ist Biologin und du schreibst auch Sachbücher für Kinder. Hör mal!
2: Ja, guten Morgen.
0: Guten Morgen. Ja, wie kannst du mir das mal beantworten? Also diese Fliegen, die den ganzen Tag durch mein Haus fliegen, schwitzen die nicht mal?
2: Müsste man meinen, oder? Es ist ja wirklich irre heiß, ganz schrecklich. Ja, also Insekten schwitzen nicht so wie wir, aber auch denen kann es draußen einfach mal zu warm werden. Mhm. Und die suchen sich dann einfach einen Schattenplatz, aber so richtig schwitzen können die nicht.
0: Mein Haus! Suchen die sich mein Haus, weil denen zu heiß ist? Das macht natürlich total Sinn, ne?
2: Also könnte sein.
0: Kommen jetzt Insekten und so Spinnengetier natürlich auch irgendwie vielleicht eventuell dann in unseren kühlen Keller, weil es draußen zu warm ist, ja?
2: Das könnte tatsächlich sein. Mhm. Es gibt so ein paar Strategien, die Libellen zum Beispiel, die sind ja sehr schmal.
0: Ja.
2: Die setzen sich dann genau so zur Sonne, dass nur ihre schmale Seite zur Sonne zeigt, damit die sich möglichst wenig aufheizen.
0: Und, das ist schlau. Geht das auch bei Menschen, frage ich mich gerade. Wo ist meine schmale Seite?
2: Ja, die Seite immer.
0: Ja, genau, das stimmt. Wie ist das denn mit so, naja, so Getier, was eigentlich in der kühlen Erde zum Beispiel ist, so an so Würmer oder Regenwürmer oder so?
2: Ja, die machen das wie ich. Würmer mögen es eher kühl. Mhm. Also 10 Grad sind schön, aber kälter ist nicht so schön.
0: Ja.
2: Und die graben sich erst so tief wie möglich ein und wenn es dann doch zu warm wird, dann fallen die in so eine Art Hitzestarre. Also die machen ein ganz enges Knäuel und warten einfach ab, bis es wieder kühler wird.
0: Ja, okay, alles klar. Dabei dachte ich, Würmer und Regenwürmer, die haben ja gar kein Fell zum Wärmen irgendwie. Ich dachte, dass es vielleicht bei denen gerade irgendwie so ein bisschen die Wärme ganz gut tut. Zum Beispiel auch Frösche, die haben ja auch kein Fell. Wird denen zu heiß oder springen die einfach ins Wasser oder wie machen die das?
2: Ja, beides, die springen ins Wasser. Aber manchmal ist ja auch das Wasser so warm. Weißt du, so ein Teich, stimmt. Wenn da den ganzen Tag die Sonne drauf knallt.
0: Oh!
2: Dann und Frösche haben das auch. Die haben auch so, ich sag mal so Stadien, wo sie einfach abwarten, bis es wieder kühler wird. So ganz extrem gibt es australische Frösche, die sich einfach eingraben mit ein bisschen Wasser unter der Haut und dann warten bis zur nächsten Regenzeit.
0: Na, die warten ja aber ganz schön viel, die ganzen Tiere, die ganzen Würmer und Frösche. Das wäre nichts für mich, ich habe nicht genug Geduld, Johanna. Wir sprechen gleich noch weiter über alles mögliche Getier und was die so ab 30 Grad machen.
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0: Ja, Leute, Sie brauchen unsere Hilfe. Ab Donnerstag wird's wieder warm. Wir müssen auf Zack sein.
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0: Ab Donnerstag wieder 25 Grad und Sonne satt. Ja, und da sind manche Tiere vielleicht eventuell schon überfordert mit. Jeder kennt ja vielleicht von euch auch dieses Bild von einer Biene oder einer Hummel, die da irgendwie dann am Boden rumkrabbelt und wir wissen gar nicht, ach herrje, ist der zu heiß? Was braucht die denn jetzt? Braucht die Wasser? Ja, eine Freundin hat es mal versucht, das ist ein bisschen daneben gegangen. Deswegen wollen wir das jetzt alles nochmal ganz, ganz genau hören von jemandem, die Bescheid weiß, nämlich Johanna. Du bist Biologin und hast ganz viel Ahnung. Jetzt nimm uns mal mit, wenn ich jetzt so eine Biene oder eine Hummel sehe und der geht's wirklich schlecht, offensichtlich wegen der Hitze, was mache ich denn dann?
2: Das Einfachste ist einfach ein bisschen Wasser nehmen, Zucker reinrühren, kein Honig, weil von fremdem Honig können die krank werden.
0: Oh, okay.
2: Aber Zucker funktioniert super und dann einen ganz kleinen Tropfen vor die Biene träufeln. Ah. Nicht das ganze Ding ausschütten, nur ein bisschen.
0: Die soll nicht schwimmen da drin, habe ich verstanden, ja?
2: Genau.
0: Okay, alles klar. Und dann saugt die das auf und dann ist sie quasi gestärkt wieder dadurch.
2: Ja, dann hat die mal ein bisschen Energie wieder gekriegt.
0: Ja, genau. Ich habe ja so eine Vogeltränke, aber da jetzt so Zuckerwasser reinmachen, dann würden sie wahrscheinlich da drin ertrinken, ne? Das würde nicht so viel Sinn machen?
2: Nee, lieber nicht. Die verkleben dann und das ist nicht so gut. Vogeltränke an sich super.
0: Ja, aber auch da verenden manchmal so ein paar Getiere drin, weil ich glaube, die ertrinken dann da drin. Ist zu viel Wasser.
2: Ja, Profi-Tipp, tu einfach ein paar Steine dazu oder ein bisschen Holz oder ein bisschen Moos.
0: Irgendwas zum Hochziehen oder drauf landen oder so. Ja, genau. Sehr gut, okay. Ich denke ja auch manchmal, wenn ich so Fahrradfahrer sehe, die mit ihren Hunden zum Beispiel unterwegs ist, ne, die sind in der prallen Sonne, die hecheln, oh Gott, die Tiere. Wie kann man denn Hunden ein bisschen unter die Arme greifen, wenn es richtig heiß wird?
2: Ja, ich glaube, vielleicht den Gassi-Weg ein bisschen anpassen, auf Schatten achten. Und das Problem ist, Hunde können nicht schwitzen wie wir. Die schwitzen wirklich nur an den Füßen.
0: Oh.
2: Und das natürlich ein bisschen wenig.
0: An den Füßen? Oh, dann ist der heiße Asphalt ja extra doof für die.
2: Total, ja.
0: Und wie können die sich abkühlen? Wie können wir denen vielleicht irgendwie so ein bisschen helfen?
2: Na, bei den Hunden sieht man es ja, ne, wenn die hecheln, dann geben die ganz viel Wärme ab über die Zunge.
0: Ja.
2: Und ich weiß, dass manche Besitzer auch so Kühlmatten und so hinlegen. Das kommt, glaube ich, immer ein bisschen auf den Hund an.
0: Naja, vielleicht sonst einfach eine Abkühlung im Planschbecken oder so?
2: Wäre
0: das
2: sofort
0: was?
2: Dabei. Oder ein Ventilator.
0: Also wenn ihr einen Hund habt, Johanna kommt auch vorbei, wenn ihr ein Planschbecken für den kauft. So, um sich abzukühlen. Okay, jetzt haben wir ja so sehr viele Tiere besprochen, Johanna, die eher kleiner sind als wir. Es gibt aber auch Tiere, die sind weitaus größer und die schwitzen auch. Und auch da weißt du Bescheid. Besprechen wir gleich bei Zebra 4 forscht.
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Bienchen, wo wir schon waren, und den Hunden kommen wir jetzt gleich zu den Dickhäutern. Es geht nämlich darum, wie schwitzen Tiere überhaupt und wie gehen die mit ganz doller Wärme um, wie wir sie letztes Wochenende hatten, falls ihr euch erinnert. Und ab Donnerstag wird es wieder warm und deswegen reden wir mal drüber bei Zebra 4.

0: Linkin Park. Castle of Glass und ihr seid bei Zebra 4 forscht. 37,5 Grad waren, glaube ich, letztes Wochenende in Bremen und da würden sich, glaube ich, manche Tiere, zum Beispiel Elefanten, die in Afrika oder Indien leben, sagen, das ist ja nix.
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0: Weil in diesen Ländern, auf diesen Kontinenten, ist es natürlich viel, viel wärmer als bei uns. Aber was passiert dann mit zum Beispiel Elefanten? Läuft denn dann so der Schweiß über den Rüssel? Darüber reden wir jetzt mit Biologin Johanna. Du bist nämlich heute bei Zebra 4 Forsch und du weißt ganz viel darüber. Wie schwitzen denn Elefanten?
2: Ich glaube, Elefanten sind in der Hitze so ungefähr die entspanntesten Tiere der Welt.
0: Okay.
2: Die können zwar nicht so schwitzen wie wir, aber die haben ja sehr große Ohren, die afrikanischen Elefanten zum Beispiel. Und in diese riesigen Ohren passen einfach wahnsinnig viele Blutgefäße und die geben ganz viel Wärme einfach über die Ohren ab. Die wedeln da ein bisschen mit hin und her.
0: Nein,
2: und das kühlt.
0: Deswegen wedeln die.
2: Mhm.
0: Da haben die immer heiße Ohren, Elefanten.
2: Naja, wenn es warm ist, haben die wahrscheinlich auch sehr warme Ohren, ja.
0: Oh mein Gott, also wenn einmal kalt ist, da bräuchte man mal eine Wärmflasche und ein Elefantenohr. Das würde auf jeden Fall Sinn machen. Okay, dann gibt es ja jetzt noch andere Tiere, die sind ja quasi nur in der Wüste zu Hause, wie zum Beispiel Kamele. Also da, die müssen ja irgendwie einen super Skill haben, oder?
2: Kamele finde ich super, weil an denen merkt man so richtig, dass Tiere immer für ihren jeweiligen Lebensraum total geeignet sind. Kamele haben super breite Füße, die sinken im Sand nicht ein. Die haben lange Wimpern, denen fliegt nichts ins Auge, wenn da mal ein bisschen Sand fliegt. Und die können sehr lange ohne Wasser auskommen. Und wenn sie dann welches kriegen, 200 Liter auf einmal trinken. Das ist wie, so viel wie eine Badewanne passt. Total
0: Junge.
2: Irre.
0: Ach, daher kommt Säuf wie ein Kamel?
2: Ja,
0: dieses
2: wahrscheinlich.
0: Sprichwort? Ach, das ist ja Wahnsinn. Okay, alles klar. Und wie verhalten die sich dann, wenn es so richtig bullenheiß ist?
2: Die halten ziemlich viel aus,
0: ja.
2: Aber wenn es so richtig, richtig heiß ist, dann machen die auch mal eine Pause. Also dann bewegen die sich weniger
0: Und
2: suchen sich auch mal einen Schattenplatz.
0: Okay, und was ist mit denen? Da leben ja auch in der Wüste teilweise, oder bin ich jetzt ganz doof, Tiere mit Pelzmantel? Also wie ein Tiger,
2: doch.
0: Löwe, Gepard. Das muss ja die Hölle für die sein im Sommer.
2: Also die Löwen machen das tatsächlich schlau. Die gehen wirklich unter einen großen Baum und bleiben im Schatten bis abends.
0: Mhm.
2: Die sitzen das einfach aus. Tiger zum Beispiel haben es ein bisschen einfacher. Die leben in Asien, nicht in Afrika, sondern da, wo es Wälder gibt.
0: Ja.
2: Und die gehen zum Schwimmen auch schon mal, zum Abkühlen schon mal schwimmen.
0: Ja.
2: So rum.
0: Okay. Kann man denn allgemein sagen, ich habe mal sowas gehört, wie das zum Beispiel so ein Bärenfell, ne? Dass das im Winter wärmt, im Sommer kühlt. Ist das wahr? Ist das dann auch vielleicht bei den Löwen und Tigern und so?
2: Nein, also gerade bei den Bären, die so alle Jahreszeit mal mitmachen, also heiß und ein bisschen herbstlicher, die haben einfach im Sommer ein dünneres Fell und im Winter ein dickeres.
0: Ja.
2: Und natürlich hält so ein dickes Fell auch ein bisschen was ab, klar, weil es einfach isoliert.
0: Ja, okay. Funktioniert das bei uns Menschen auch? Ich habe ganz dicke Haare, aber im Sommer, ich habe jetzt nicht das Gefühl, dass die mich abkühlen.
2: Ich wünschte, ich glaube, das funktioniert bei uns nicht.
0: Leider, ne? Leider. Gleich geht's noch um Tiere, die, wir haben ja schon fast alle durch, ne? Die durch die Gegend sumsen und fliegen und so. Und die jetzt außer Wüste, Löwen, Tiger, Geparden, Kamele. Aber es fehlen noch die mit den Federn. Und da kommen wir gleich zu.
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0: Ed Sheeran. Sisam. Und wenn es hier heiß wird, Leute, einfach Knopfdruck. Und dann geht der Wind langsam los mit dem sich drehenden Rad. Ventilatoren, ne? Ein gutes Ding, wenn uns zu heiß wird. Aber wie machen das eigentlich die Tiere?
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0: Wir haben schon ganz viel gelernt über nicht schwitzende Elefanten. Dafür haben sie aber heiße Ohren. Kamele, die 200 Liter trinken können, wenn sie durstig sind. Jetzt wollen wir mal zu den Tieren gucken, die Federn haben. Wir haben Johanna. Du bist Biologin und hast schon viele Sachbücher auch für Kinder geschrieben zu Gast. Und du weißt ganz viel über schwitzende Tiere tatsächlich. Und ich stelle mir jetzt Vögel vor mit ihren Federn. Das müsste ja eigentlich schön luftdurchlässig sein, oder? Schwitzen die?
2: Das wäre toll. Vögel können leider auch nicht so schwitzen wie wir. Ja. Manche hecheln wie Hunde, aber manche
0: Wirklich?
2: Brauchen ein paar Tricks.
0: Das ist ja Wahnsinn. Okay, alles klar. Tricks.
2: Ja, diese Störche, die wir immer auf den Dächern bei uns haben, die Weißstörche, die machen was, das ist für uns ein bisschen eklig. Die lassen sich Kot über die Beine laufen. Also wenn wir mal einen Storch sehen mit weißen Beinen, dann hat er sich selber, also naja, ich sag's mal nicht. Und davon wird die Sonne zurückgeworfen.
0: Wie mein Zweijähriger, Johanna.
2: Ja, großartig.
0: Ja, okay, alles klar. Das ist, naja, gut, okay.
2: Das kühlt.
0: Es ist auf jeden Fall ziemlich schlau, würde ich sagen, von dem Storch. Gibt's noch, also kann man sagen, dass Vögel es allgemein aber lieber warm als kalt haben? Also wärmen die Federn eher oder können die auch kühlen? Oder wenn man sich jetzt nicht von unten voll machen will wie der Storch?
2: Also es gibt beides. Vögel, die im Winter draußen sind, die haben natürlich die Federn, die wir von draußen sehen, klar. Aber die haben da drunter ganz weiche, kleine, feine Daunenfedern, wie eine Daunendecke.
0: Mhm.
2: Und dadurch werden sie ganz schön gewärmt im Sommer. Isolieren die auch ein bisschen, dann wird es nicht zu heiß. Aber es gibt halt auch Vögel, die finden Hitze toll.
0: Ja, es gibt ein Getier, davon hattest du eben schon im Vorgespräch mir berichtet. Ich habe vergessen, es ist irgendein Hühnchen und das macht irgendwie eine ganz wilde Sache. Erzähl mal.
2: Das ist ein total cooles Huhn. Das heißt Bismarckhuhn.
0: Ja, okay.
2: Das Bismarckhuhn lebt auf Papua-Neuguinea.
0: Oha, da ist warm.
2: Da ist es warm und es brütet nur da, wo es besonders heiß ist. Das heißt, es sucht sich einen Vulkan, wo der Boden richtig heiß ist. Mhm. Und da legt es seine Eier ab, in den warmen Boden.
0: In den da sind ja an die 100 Grad in dem Boden, oder was?
2: Ich glaube, die können das ein bisschen aussuchen. Also die suchen sich was, wo es dann nicht ganz... Also nicht, dass die Eier gekocht werden. Ne?
0: Aber ja, nee. So ein 8-Minuten-Ei will ja jetzt auch keiner.
2: Das ist ja schlimm,
0: so
2: ja.
0: Vor allem das Bismarckhuhn nicht. Danke auf jeden Fall, Johanna. Du hast uns sehr viel beigebracht heute über Tiere.
2: Gerne.
0: Ich hab so viele Bilder jetzt im Kopf. Vom Storch geht's jetzt zu dem hart gekochten Ei. Naja, gut, okay.
2: Entschuldigung.
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1: Ja, und wer von euch Überraschungen mag, wird dieses Wetter heute lieben. Es ist von allem ein bisschen was dabei. Grundsätzlich bewölkt, also das ist so die stabile Basis. Zwischendurch aber immer mal ein kleiner Regenschauer möglich. Am späten Nachmittag dann eher trockener und etwas mehr Sonne zwischen den Wölkchen. Bei Temperaturen von aktuell 19 Grad in Bremen und Bremerhaven, 17 Grad in Stade.
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1: Mit Jana Kreuz. 40% der Beschäftigten in Deutschland glauben nicht, dass sie bis zur Rente durchhalten.
2: Genau, das zeigt eine neue Studie des Deutschen Gewerkschaftsbundes. Dann geht der AfD-Parteitag in Erfurt weiter. Und gestern musste das Kino am Bremer Hauptbahnhof geräumt werden. Fast die Hälfte der Beschäftigten in Deutschland glaubt nicht, dass sie ihren Beruf bis zum Renteneintrittsalter machen kann. Zu dem Ergebnis kommt eine Studie des Deutschen Gewerkschaftsbundes, die den Zeitungen der Funke Mediengruppe vorliegt. Georg Schwarte mit den Einzelheiten.
3: Besonders groß sind die Zweifel in Berufsgruppen mit hoher körperlicher Belastung. In der Krankenpflege sagen gleich 71%, dass sie nicht bis zur Rente durchhalten werden. In der Altenpflege 67%, bei Erzieherinnen und Erziehern glauben das 57% der Beschäftigten. DGB-Chefin Fahimi sprach von einem so wörtlich bitteren Befund und forderte die Bundesregierung auf, diese Realitäten nicht länger bei ihren Rentenentscheidungen zu ignorieren.
2: Die AfD beendet mit Beratungen über Änderungen an der Parteisatzung und anderen internen Regularien in Erfurt heute ihren Parteitag. Gestern wurden schon Alice Weidel und Tino Chrupalla als Parteichefs wiedergewählt. Nach Protesten mit mehr als 30.000 Menschen gegen das Treffen wird sich die Stadt am Nachmittag zu dem Großeinsatz rund um den Parteitag äußern. Auch das Bündnis Widersetzen will Bilanz ziehen. Nach dem schweren Doppelerdbeben in Venezuela vor 1,5 Wochen ist die Zahl der Todesopfer weiter gestiegen, und zwar auf fast 3.000. Außerdem wurden mittlerweile mehr als 16.500 Verletzte registriert. Anne Dämmer mit einem Update.
4: 190 Gebäude stürzten ein, weitere 856 wurden stark beschädigt. Besonders schwer betroffen ist der Bundesstaat La Guaira, nördlich der Hauptstadt Caracas. 1,5 Wochen nach den Erschütterungen vom 24. Juni bergen Einsatzkräfte noch immer Opfer aus den Trümmern. Obwohl die Hoffnung auf Überlebende schwindet, läuft die Suche unermüdlich weiter. Nach Angaben der Vereinten Nationen werden nach wie vor bis zu 50.000 Menschen vermisst.
2: Nach einem Hinweis auf einen verdächtigen Gegenstand hat die Polizei gestern Abend das Cinemax-Kino am Bremer Hauptbahnhof geräumt. Laut Polizei hatten sich 4 Frauen an Beschäftigte des Kinos gewandt und von einer Gruppe Männer in einem Kinosaal berichtet. Die hätten sich auffällig verhalten und eine Tasche dabei, aus der Kabel herausragten. Der Kinobetreiber hatte daraufhin die Polizei gerufen. Bei einer Durchsuchung konnten weder die beschriebenen Männer noch verdächtige Gegenstände gefunden werden. Und das waren die 4 News mit Jana Kreuz.
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1: Und da ein paar wenige Meldungen für euch. Im Kreis Wesermarsch ist die Kreisstraße zwischen Nordamor und B212 in Elsfleth in beiden Richtungen bis 18 Uhr gesperrt. Die B75 Bremer Straße Hamburg Richtung Buchholz hat zwischen Langenberg in Hamburg und der A7 Marmsdorf stockenden Verkehr. Und in Bremen die Sonneberger Straße ist zwischen Julius-Brecht-Allee und in der Fahr gesperrt. Blitze habt ihr uns aktuell nicht gemeldet, könnt ihr aber tun, und zwar unter der 0421 246 666. Fahrt schön vorsichtig.
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1: mit Larissa Subral. Am Sonntagvormittag, ich weiß nicht, wie es euch geht, ob ich auch so ein bisschen Breminale in den Knochen hängt. Im besten Sinne natürlich, mit vielen schönen Erinnerungen, schönen Konzertbesuchen, Freunde sehen und quatschen. Aber ich muss sagen, es ist Sonntag und ich bin so ein kleines bisschen platt. Dabei ist das ja eigentlich so der Tag, wo man aufsteht und ein bisschen entspannter unterwegs ist. Was soll's? Wir sind am Start, wir werden diesen Sonntag genießen, in welcher Form auch immer. Am besten erstmal mit ein bisschen Musik. Das hier ist Alessia Cara mit Scars to Your Beautiful. Moin!

0: Und eine Runde haben wir noch, oder? Heute letzter Tag einfach.
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0: Breminale, heute noch den Sonntag mitnehmen. Und wenn ihr was abchecken wollt außerhalb von Konzerten und Musik oder Secondhand-Store gibt es also sogar auch, Bremen 4-Reporterin June Koch hatte ein wildes Erlebnis, sag ich mal, auf der Breminale, ist über sich hinausgewachsen. Und ihr könnt das auch, wenn ihr zum Wissenskiosk geht. Gibt's auch auf der Breminale und da wartet dann Clara mit einer kleinen Challenge.
2: Also, das ist ein Experiment zum Thema Mut, Angst und Ekel. Hier sind zwei Kästen, in denen unbekannte Dinge drin sind und du darfst jetzt einmal deine Hand...
3: Ich mach das jetzt einfach ganz schnell, weil ich hab... Ja, was ist das? Weiß ich nicht, was ist das? Das andere war hart, das ist glitschig. Okay, das, ich weiß es nicht. Darf ich jetzt gucken, was da drin ist, Clara? So, in dem einen ist ein Haufen Scheiße. Ach, das ist aber so... Das ist Gummischeiße. Keine Sorge. Das sah so echt aus gerade. In dem anderen sind kleine Spielfiguren. So, was habe ich jetzt rausgefunden über mich, Clara?
2: Also, wie hat sich das für dich angefühlt?
3: Sau widerlich.
2: Überwinden?
3: Ja, ich musste sehr mutig sein auf jeden Fall.
2: Und genau. Und das ist ganz häufig so, dass man Dinge macht, die einem erstmal Angst machen und dann stellt man fest, so schlimm war es ja gar nicht.
3: Ah, das ist das große Learning. Und ich könnte mir vorstellen, dass Kinder auch sehr viel mutiger sind als ich. Also kommt rum, wenn ihr Family seid. Ihr könnt ja alles Mögliche mit den kleinen Kids ausprobieren. Und das ist irgendwie so ein bisschen... Schön.
0: Ist doch cool. Also einfach Regenjacke einpacken, nur zur Sicherheit bei dem Wetter. Und dann mutig sein wie June. Das müsst ihr ja nicht bei dem Wissenskiosk machen. Ihr könnt auch einen Tanzworkshop starten, macht beim Sommer mit oder tanzt einfach mal richtig befreit zur Musik.
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0: Ja, paar Party-Vibes aus dem Jahr 2012 von der Swedish House Mafia. Don't You Worry Child kann man, glaube ich, mal machen, so um 23:30 auf dem Sonntag.
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0: Und den können wir uns auch mal angucken. Kreis Wesermarsch, die Kreisstraße, ist zwischen Nordamor und B212 in Elsfleth in beiden Richtungen gesperrt, und zwar bis 18 Uhr. Außerdem die B75 Bremer Straße Hamburg Richtung Buchholz zwischen Langenberg in Hamburg und der A7 Marmstorf. Da gibt's stockenden Verkehr. Und in Bremen ist die Sonneberger Straße zwischen Julius-Brecht-Allee und in der Fahr weiterhin gesperrt. Blitze habt ihr aktuell keine gemeldet. Könnt ihr tun unter der 0421 246 666. Und jetzt einen guten Start erstmal weiter in euren Sonntag. Hoffentlich seid ihr gar nicht so viel unterwegs, sondern ganz entspannt irgendwo an einem schönen Ort, wie sich das gehört. Hier gibt's jetzt passend dazu Beautiful Life von Fastboy. Ich bin Larissa Sobral. Moin!

0: Fast Boy. Und bevor es jetzt weitergeht hier mit Glasperlenspiel Geiles Leben, eine kurze Verkehrsmeldung. Vorsicht bitte auf der A27 Bremen Richtung Walsrode. Zwischen Bremen-Sebaldsbrück und Bremer Kreuz liegt ein Fahrrad. Passt da besonders gut auf.
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0: Oh, eigentlich denkt man so, jetzt endlich bald Urlaub und dann wird's richtig entspannt. Aber kurz vorm Urlaub wird's dann doch noch mal ein bisschen stressig, weil gefühlt 100 Sachen zu erledigen sind.
1: Mülleimer werden ausgeleert, Geschirrspüler ist leer, Jalousien sind unten und es wird alles doppelt und dreifach abgeschlossen und die Fenster bleiben zu. Ich möchte mich sehr wohlfühlen, wenn ich aus dem Urlaub zurückkomme.
0: Ja. To-Do-Liste ist auf jeden Fall lang, würde ich sagen, sagt zumindest Mara aus Weihe. Und das nervt zwar vorher hart, aber das Gefühl, nach so einem Urlaub in ein sauberes Zuhause zu kommen, einfach 10 von 10. Kenne ich selber auch, finde ich auch besonders schön. Aber geht jetzt nicht allen so, dass sie das so eng sehen.
2: Also ich achte da tatsächlich eher nicht so drauf. Also ich versuche, meine Sachen zusammenzubekommen, dass ich alle Sachen dabei habe, wenn ich in Urlaub fahre, dass ich nichts vergessen habe. Und dann geht es erstmal los. Ich lasse mich auf meinen Urlaub ein, mache mir davor nicht so einen Stress. Und dann geht das los. Manchmal passt es auch einfach nicht da rein. Manchmal hat man auch einfach keinen Bock, muss man ehrlich sagen.
0: Also Timo aus Verden zum Beispiel stresst sich jetzt vorm Urlaub nicht so krass, alles top auf Stand zu bringen zu Hause. Bernd wiederum hat uns bei WhatsApp geschrieben an die 0421 246 666 und meinte, bei ihm auch immer Haus wird ordentlich sauber und aufgeräumt verlassen und am letzten Tag vor der Abreise wird das Bett auch noch frisch bezogen. Und das geht mir tatsächlich genauso. Ich beziehe auch so gerne mein Bett vorher nochmal einmal frisch, damit ich wiederkomme. Klar, die Wäsche aus dem Urlaub mitbringe, aber dann einfach mich richtig schön in so ein duftendes Bett kuscheln kann, wenn ich wieder da bin. Und zu Hause nicht gleich diese ganze Urlaubsentspannung so verpufft ist. So oder so, wie auch immer ihr es macht, hoffentlich habt ihr entspannte Sommerferien und lasst euch nicht zu doll stressen vom Urlaub. Das ist Nico Santos mit Optimist.

Kylie Minogue war das mit Can't Get You Out of My Head. Trink aus, wir müssen gehen. Ich finde, das ist ein absolut legendärer Albumtitel für eine wahre Legendenband. Ja, 44 Jahre Bandgeschichte und so viele Hits haben die Toten Hosen erlebt und auch die ganzen Fans miterleben lassen. Und jetzt ist das letzte Albumjahr seit Ende Mai da. Und ich habe so unfassbar großen Respekt davor, nach so langer Zeit zu sagen, okay, das war alles geil, was wir gemacht haben. Aber jetzt hören wir damit auf, bevor es irgendwann vielleicht nicht mehr so geil ist. Weil das, glaube ich, eine extrem schwere Entscheidung war, so einen großen Teil ihres Lebens einfach gehen zu lassen. Aber vorher, bevor die Hosen einen Abgang machen, gibt es selbstverständlich aktuell eine große, riesige Open-Air-Tour, noch viele Abschiedskonzerte. Und das letzte Tourdatum ist aktuell für den 10. Juli in Düsseldorf angegeben, 2027, also nächstes Jahr. Und natürlich ist das Ganze auch schon ausverkauft. Und ich bin, wie gesagt, richtig großer Fan von diesem Albumtitel. Dieses Bild auch, sich so aus einer Kneipe loseisen zu müssen, nach einem richtig, richtig guten Abend, komm jetzt hier noch den Drink austrinken und dann ab nach Hause, ist ein schönes Bild irgendwie. Und bevor das aber soweit ist, gibt's ja, wie gesagt, noch eine dicke Tour. Und erstmal hier im Radio auch die Toten Hosen mit Nur nach vorn.

0: von Zerg zusammen mit Sophie and the Sau. Und vor 12 machen wir noch einen kleinen Trip. Baby, oh, oh. Und zwar nach Acapulco, Mexiko. Auch ganz schön. Mit Jason Derulo.
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1: Unser stabiler Tagesbegleiter heute bleibt auf jeden Fall die graue Wolkendecke, die sich irgendwie so über unseren Himmel hier im Norden zieht. Ansonsten kann es zwischendurch immer mal einen Regenschauer geben. Am späten Nachmittag sieht es dann eher trockener aus und etwas Sonne kommt zwischen den Wolken durch. Bei aktuellen Temperaturen von 19 Grad in Bremen, Bremerhaven und in Grasberg.
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1: Mit Jana Kreuz. Die AfD hat ihren Bundesparteitag in Erfurt fortgesetzt.
2: Genau, da soll es heute eher um inhaltliche Dinge gehen. Dann ist die Zahl der Todesopfer nach den Beben in Venezuela weiter gestiegen. Und gestern musste das Kino am Bremer Hauptbahnhof geräumt werden. In Erfurt geht der Bundesparteitag der AfD weiter. Heute geht es vor allem um Änderungen an der Parteisatzung. Gestern hat es rund um den Parteitag etliche Proteste gegeben. Wie das heute aussieht und was von dem Treffen zu erwarten ist, weiß Dagmar Schlichting.
3: Heute werden keine größeren Protestaktionen erwartet. Und auch hier in der Messehalle wird es wohl weniger aufregend. Es geht vor allem um Regularien und Satzungsfragen. Ein Punkt dabei, die AfD-Nachwuchsorganisation Generation Deutschland soll stärker in die Parteiarbeit eingebunden werden. Zum Abschluss wird dann noch einmal das wiedergewählte Führungsduo Weidel-Kropalla zu den Delegierten sprechen und sie auf die kommenden Landtagswahlen einstimmen.
2: 4 von 10 Arbeitnehmern in Deutschland bezweifeln, dass sie ihren Job durchziehen können, bis sie das Renteneintrittsalter erreichen. Das zeigt eine Studie des Deutschen Gewerkschaftsbundes. Demnach ist die Zahl bei Handwerkern, Pflegern, Erziehern, auf dem Bau und bei anderen körperlich oder psychisch belastenden Berufen besonders hoch. Hier glaubt sogar die Hälfte nicht an ein Durchhalten bis zur Rente. Nach dem schweren Doppelerdbeben in Venezuela vor 1,5 Wochen ist die Zahl der Todesopfer weiter gestiegen, und zwar auf fast 3.000. Außerdem wurden mittlerweile mehr als 16.500 Verletzte registriert. Anne Demmer mit einem Update.
4: 190 Gebäude stürzten ein, weitere 856 wurden stark beschädigt. Besonders schwer betroffen ist der Bundesstaat La Guaira nördlich der Hauptstadt Caracas. 1,5 Wochen nach den Erschütterungen vom 24. Juni bergen Einsatzkräfte noch immer Opfer aus den Trümmern. Obwohl die Hoffnung auf Überlebende schwindet, läuft die Suche unermüdlich weiter. Nach Angaben der Vereinten Nationen werden nach wie vor bis zu 50.000 Menschen vermisst.
2: Nach einem Hinweis auf einen verdächtigen Gegenstand hat die Polizei gestern Abend das Cinemax-Kino am Bremer Hauptbahnhof geräumt. Laut Polizei hatten sich 4 Frauen an Beschäftigte des Kinos gewandt und von einer Gruppe Männer in einem Kinosaal berichtet. Die hätten sich auffällig verhalten und eine Tasche dabei, aus der Kabel herausragten. Der Kinobetreiber hatte daraufhin die Polizei gerufen. Bei einer Durchsuchung konnten weder die beschriebenen Männer noch verdächtige Gegenstände gefunden werden. Und das waren die 4 News mit Jana Kreuz.
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1: Da gibt's auf der A1 Osnabrück Richtung Bremen zwischen Dreieck Stur und Bremen-Hemelingen 5 Kilometer stockenden Verkehr, heißt etwa 20 Minuten Verzögerung, müsst ihr draufrechnen. Die B68 Kloppenburg-Osnabrück ist zwischen Bartmannsholte und Essen nach einem Unfall in beiden Richtungen gesperrt. Im Kreis Wesermarsch die Kreisstraße zwischen Nordamor und B212 in Elsfleth ist auch in beiden Richtungen bis 18 Uhr gesperrt. Und die Sonneberger Straße in Bremen ist zwischen Julius-Brecht-Allee und in der Fahr gesperrt. Blitzer habt ihr uns keine gemeldet, könnt ihr gerne tun. 0421 246 666. Habt eine gute Fahrt.
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1: Mit Larissa Sobral am Sonntagvormittag. Genießt den Start in den Tag. Das ist Kungs mit Never Going Home. Moin. 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

0: Ihr kennt das alle. So, wir sitzen entspannt auf dem Sofa und auf einmal... Ach nee, ey, irgendwelche Fliegen oder Insekten in der Bude. Ja, was dann? Schnell eigentlich, Glas drüber, irgendein Blatt Papier drunter und ab auf den Balkon und dann einmal schwungvoll übers Geländer irgendwie den Käfer aus dem dritten Stock nach unten in den Garten befördern. Aber ist das jetzt echt so ein Rettermove von uns? Überleben Krabbeltiere so einen Sturz aus so einer Höhe? Oder ist das für die wie ein Sprung aus dem Flugzeug ohne Fallschirm? Bremen 4 Wissensnerd Andi Schneider hat's für uns gecheckt.
1: Nee, Insekten sterben nicht, wenn man die aus dem Fenster oder vom Balkon wirft. Ihr könnt eine Ameise theoretisch vom Fallturm in Bremen werfen. Unten angekommen, schüttelt die sich kurz und krabbelt dann einfach weiter. Das Ganze liegt an zwei Dingen. Erstens dem Gewicht und zweitens dem Luftwiderstand. Wenn wir Menschen aus großer Höhe stürzen, werden wir durch die Erdanziehungskraft extrem schnell, weil wir für unsere Größe relativ schwer sind. Insekten dagegen sind Gleichgewichte mit einer im Verhältnis riesigen Oberfläche. Dadurch entsteht so viel Widerstand, dass Insekten quasi ihr eigener Fallschirm sind. Während ein stürzender Mensch über 200 Sachen draufkriegt, segelt so eine fallende Ameise gerade einmal mit mickrigen 6 bis 7 Kilometern pro Stunde runter. Wenn die unten ankommt, landet sie also butterweich.
0: Wie cool ist das denn bitte? Insekten haben quasi ihren eigenen Fallschirm dabei. Dann dürfen die auch weiter fröhlich von meinem Balkon runterfliegen.

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0: Katy Perry, Hot and Cold. Ja, ist irgendwie diesen Sommer auch das Motto, muss man sagen. Wir haben es 12.30 Uhr.
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0: Und deswegen gucken wir einmal ganz kurz, was da auf den Straßen los ist. A1 Bremen Richtung Osnabrück zwischen Uphusen, Bremen, Mahndorf und Arsten. 4 Kilometer stockender Verkehr. Auf der A1 Osnabrück Richtung Bremen zwischen Dreieck Stur und Bremen-Hemelingen. 5 Kilometer stockender Verkehr. Da habt ihr einen Plus von etwa 20 Minuten. Und die A7 Hannover Richtung Hamburg zwischen Dreieck Walsrode und Soltau Ost. Da gibt's auch streckenweise stockenden Verkehr und etwa eine halbe Stunde Verzögerung. Dann haben wir noch die B68 Kloppenburg-Osnabrück. Die ist nämlich zwischen Bartmannsholte und Essen nach einem Unfall in beiden Richtungen gesperrt. Im Kreis Wesermarsch die Kreisstraße zwischen Nordermoor und B212 in Elsfleth auch in beiden Richtungen bis 18 Uhr gesperrt. Genauso wie in Bremen die Sonneberger Straße zwischen Julius-Brecht-Allee und in der Fahr. Da gibt es auch eine Sperrung. Blitzer habt ihr uns gemeldet auf der Borgfelder Heerstraße stadteinwärts. Da wird auf Höhe des Baumarktes geblitzt und teilweise ist da Tempo 30. Wenn ihr noch einen Blitzer melden wollt, könnt ihr das tun unter der 0421 246 666. Habt eine gute Fahrt und jetzt verlieben wir uns alle aufs Neue, immer wieder, ich jedenfalls, in die Stimme von Olivia Dean. So easy to fall in love. Stimmt für mich auf jeden Fall.

0: Yellow von Wes Nelson. Wie schön war das bitte, oder? Da war richtig Action auf der Bühne gestern. Bremen 4 war mit euch unterwegs auf der Breminale.
1: Fluchte nach Palermo.
0: So klang das, als Vladivostok gestern am frühen Abend das Programm auf der Radio Bremen eröffnet hat. Aber da ging es ja noch weiter.
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0: Na klar, Breminale den ganzen Abend lang. Ihr wart dabei und ich glaube, ihr hattet auch eine gute Zeit.
3: Zimmer war's los, viele Leute unterwegs. War schön.
4: Wir sind norddeutsche Bremer, waschechte Bremer und dann kommt man auch bei jedem Wetter.
5: Es gibt in Bremen kein besseres Summerfeeling als so die Breminale und so Musik und draußen sein, essen.
6: Die Bremer machen einfach gern Party und haben Spaß.
0: Ja, so ist es. Und das gestern eben zu verschiedenen Acts auf der Bühne, präsentiert von Bremen 4. Zum Beispiel Tiffany Harris, Greta, Remote Bondage und natürlich waren auch die irischen Jungs dabei von Boy Loco.
7: So if we were to describe Boy Loco in 3 words, it would probably be small town boys.
0: Also selber beschreiben die Jungs sich als small town boys, liefen aber in ihren Songs ganz groß ab. Gestern auf der Bühne und jetzt hier im Radio auch nochmal. Für ein bisschen Breminale-Feeling, Praised You von Boy Loco. Stay.

0: 1,5 Milliarden US-Dollar mit 6 Filmen. Also das einzunehmen ist auf jeden Fall eine Hausnummer. Ja, und geschafft haben das natürlich die, die hier irre lachen, die Minions. Diese kleinen animierten gelben Knubbel mit den Glubschaugen. Und seit dieser Woche haben die ihren dritten eigenen Film am Start. Neben diesen vier Teilen Ich einfach unverbesserlich, die es ja schon gab. Minions and Monster heißt der neue Film. Und Bremen 4 Kinomann Martin Neuhaus hat den geguckt und auch gemocht.
1: Ja, ein ganz klares Ja. Also ohne zu zögern eigentlich. Also ich bin da echt ohne Erwartung rein und fand ihn dann doch erstaunlich unterhaltsam.
2: Die Minions sind zurück. Und sie sind mysteriöser denn je.
3: Buddy. Oh, Humphrey. Pinata. Carbonara.
0: Carbonara. Okay, schon wieder ganz viel Quatsch-Minion-Gibblisch da am Start. Das klingt ja, ja irgendwie klassisch nach so Hollywood-Quatsch.
1: Ja, und das ist auch die Handlung. Also die Minions sind die ungekrönten Könige Hollywoods, ohne die, wie wir jetzt wissen, die Filmgeschichte praktisch undenkbar gewesen wäre. Mhm. Die brausen hier brachial durch die vergangenen Jahre des Filmbusiness, zerlegen erst den Stummfilm, scheitern dann am Tonfilm, um letztendlich mit B-Movie-Horror ihr Comeback zu feiern.
0: Die Dialoge nur mit Banana wären wahrscheinlich auch ziemlich interessant geworden. Klingt auf jeden Fall nach einem wilden Ritt.
1: Ja, gewohnten Minions, würde ich sagen. Also alles, was die in die Finger kriegen, wird zur Katastrophe. Vor allem ihr Filmdebüt, für das echte Monster beschworen werden.
3: Ich bin Gary Ockham, Oliver Magma, Ikabod der Täuscher. Aber meine Freunde nennen mich Goomix, kürzer. Ich habe die perfekten Monster für euch.
1: So rollt dann ein gigantischer Blob, ein vieläugiger Riesenwackelpudding, so muss man sich den vorstellen, durch L.A. und kann nur von einer Invasion fliegender Untertassen gestoppt werden.
0: Okay, das klingt jetzt schon komplett verrückt, wenn du mich fragst.
1: Ja, völlig hanebüchene Story, dafür eine hohe Gagdichte und gerade wenn man den Minion-Haut-drauf-Humor mag, ist er sogar witziger als die Vorgänger, finde ich.
0: Okay, witziger als die Vorgänger. Der neue Film Minions und Monster läuft im Kino seit dieser Woche.

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2: Ja, also wenn diese Schauer heute kommen, dann sind sie meistens ziemlich heftig, dafür aber recht kurz. Ansonsten ist es größtenteils bewölkt bei 20 Grad in Bremen und Ottersberg, 19 Grad in Bremerhaven. In Cuxhaven sind es 18 Grad. Zum Nachmittag hin ist es dann etwas trockener und ein bisschen Sonne zwischen den Wölkchen soll auch möglich sein.
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2: Mit Jana Kreuz. In Erfurt ist heute Abschluss des zweitägigen AfD-Parteitags.
3: Genau, heute finden da eher inhaltliche Debatten statt. Dann haben in Frankreich über 100.000 Menschen gegen sexualisierte Gewalt demonstriert. Und an der Silvalkreuzung in Bremen gab es gestern wieder ein Spontankonzert. In Erfurt geht heute der Bundesparteitag der AfD zu Ende. Zum Abschluss werden die beiden wiedergewählten Parteichefs Alice Weidel und Tino Chrupalla noch einmal zu den Delegierten sprechen. Vor Ort ist auch Peter Eichenberg.
4: Vor den Schlussreden des AfD-Führungsduos geht es auf dem Parteitag um Änderungen an der Finanz- und Beitragsordnung und an der Bundessatzung. Unter anderem will damit die Bundespartei den AfD-Nachwuchs enger an sich binden. Anders als gestern sind heute in Erfurt nur noch kleinere Protestaktionen gegen den AfD-Parteitag geplant. Gestern hatte es in der Stadt mehrere Großkundgebungen und Blockaden gegeben. Die Polizei sprach von insgesamt rund 31.000 Demonstrierenden, die Organisatoren der Proteste von mindestens 50.000. Laut Polizei gab es keine größeren Zwischenfälle.
3: Währenddessen will Verteidigungsminister Boris Pistorius verhindern, dass die AfD im Fall einer Regierungsbeteiligung an geheim eingestufte Informationen kommt. Der SPD-Politiker hat das in der Bild am Sonntag mit der Nähe der AfD zu Russland begründet. Pistorius hat auch darüber gesprochen, dass die AfD in Sachsen-Anhalt nach der Landtagswahl allein regieren könnte. Das bereite ihm allergrößte Sorgen. In Frankreich haben gestern landesweit Menschen gegen sexualisierte Gewalt protestiert. In mehreren Städten gab es Demos. Allein in Paris sind nach Angaben der Organisatoren 100.000 Menschen auf die Straße gegangen. Aus der Nachrichtenredaktion berichtet Irene Lottes.
5: Zu den Demonstrationen hatte ein Bündnis aus 180 Verbänden aufgerufen. Es fordert ein umfassendes Gesetz anstelle von Einzelmaßnahmen, um sexuelle Gewalt auf allen Ebenen zu bekämpfen. Auslöser ist der Fall einer 11-Jährigen aus Südfrankreich. Sie wurde vergewaltigt und getötet. Der Fall hatte für Entsetzen gesorgt, auch weil er Missstände im Justizsystem aufgedeckt hat. Der Tatverdächtige war schon 2025 wegen der Vergewaltigung einer Minderjährigen angezeigt worden, dazu bisher aber nicht einmal verhört worden. Ein früheres Ermittlungsverfahren war eingestellt worden. Mehrere weitere Hinweise auf sexuelle Übergriffe auf Kinder hatten keine Folgen.
3: In der Nacht haben mehrere hundert Menschen die Silvalkreuzung im Bremer Viertel blockiert. Laut Polizei gab es da wieder ein Spontankonzert. Weder Autos noch Straßenbahnen konnten durch. Die Polizei hat den Ostertor-Steinweg zeitweise komplett gesperrt. Nach etwa einer Stunde war das Konzert vorbei und die Silvalkreuzung wieder frei. Und das waren die vier News mit Jana Kreuz.
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2: Da haben wir die A1 Bremen Richtung Osnabrück zwischen Opusen, Bremen, Mahndorf und Arsten. 4 Kilometer stockender Verkehr. Die A1 Osnabrück Richtung Bremen zwischen Dreieck Stur und Bremen-Hemeling. 5 Kilometer stockender Verkehr. Da habt ihr eine Verzögerung von 20 Minuten. Die A7 Hannover Richtung Hamburg zwischen Dreieck Walsrode und Soltau Ost. Streckenweise stockender Verkehr, also etwa eine halbe Stunde müsst ihr da drauf rechnen. Im Kreis Wesermarsch ist die Kreisstraße zwischen Nordermoor und B212 in Elsfleth in beiden Richtungen bis 18 Uhr gesperrt. Genauso wie in Bremen die Sonnenberger Straße zwischen Julius-Brecht-Allee und in der Fahr. Da gibt es auch eine Sperrung. Blitze habt ihr gemeldet auf der Borgfelder Heerstraße statt einwärts. Auf Höhe des Baumarktes wird geblitzt. Teilweise ist da Tempo 30. Habt eine gute Fahrt.
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2: mit Larissa Sobral. Und für alle, die gestern nicht dabei waren, als Bremen 4 die Radio Bremen Bühne gestern komplett zerlegt hat, haben wir jetzt nochmal Tiffany Harris, war gestern auch am Start, hier jetzt nochmal mit Vertigo. Moin!

0: Placebo. Every you, every me. Hier auf Bremen 4. Ja, wollen wir nochmal ganz kurz recappen, was da gestern los war bei der Fußball-WM?
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0: Ja, gestern hat Marokko Kanada aus dem Wettbewerb gekegelt. Mal eben locker flockig heißt, der erste der Gastgeber ist jetzt raus. Und dann gab es ja noch das Spiel Paraguay-Frankreich. Paraguay, in Deutschland ganz schwieriges Wort geworden, ist ja so die Mannschaft, die vielleicht ein kleines bisschen Mitschuld daran ist, dass der neue deutsche Trainer eventuell bald Jürgen Klopp heißt.
2: Ich habe vor 2 Jahren ungefähr habe ich in Liverpool aufgehört und habe gesagt, dass mir die Energie fehlt. Ich bin mittlerweile mehr als aufgetankt, also ich bin bereit.
0: Er ist bereit, der DFB hat auch schon Gespräche mit ihm geführt, werden wir mal sehen. Aber zurück zu Paraguay, darum ging es ja eigentlich. Die haben einfach nichts zugelassen im Spiel gegen Frankreich. An der Mannschaft haben sich hier Le Bleu die Zähne ausgebissen und Sportreporter Felix Gerhardt hat dazu nur gesagt:
3: Ein versteckter Schlag hier, ein kleiner Check da und ein starker Torwart Orlando Gil, der wie schon gegen Deutschland zum Elfmeterhelden hätte werden können. Hätten sie keinen Elfmeter bekommen, hätte es anders ausgesehen. Aber wir haben gegen das beste Team gespielt. Respekt an sie.
0: Ja, dann gab es aber den Elfer und den hat Kylian Mbappé dann reingemacht in der 70. Minute. Klang so.
4: Mbappé läuft an, verzögert, schießt, Tor!
5: Kylian Mbappé versucht auf der Paraguay, c'est un faux mini!
0: Da rasten alle aus. Voilà, 1-0 für Frankreich. Und dabei ist es dann auch geblieben. Frankreich ist also im Viertelfinale angekommen, spielt dann am Donnerstag gegen den Kanada-Bezwinger Marokko. Aber für Frankreich war es schon ehrlich gesagt auch ein bisschen harte Nummer.
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Calvin Harris mit Summer hier auf Bremen 4. Und jetzt kommen wir zu einem kleinen Cowboy, der sich irgendwie so richtig in mein Herz gemogelt hat und ehrlicherweise auch in einige meiner Playlists. Shaboozy. Mit diesem Song hier, A Bar Song, Tipsy, hat er einfach komplett die Charts auseinandergenommen. Nur das hier von Mariah Carey, All I Want for Christmas, stand länger auf Platz 1 der US-Single-Charts als dieser Song. Und dann dachte man so, ja, okay, so ein bisschen Crossover-Country. Kann das wirklich auf lange Strecke funktionieren? Bin ich mal gespannt. Dass es aber kein One-Hit-Wonder ist, hat er dann auch bewiesen mit mehreren Songs und vor allem auch mit dem hier. Change Your Mind zusammen mit Afro-Sounds-Legende Burna Boy. Und jetzt hat Shaboozy sein neues Album angekündigt. Mittlerweile ist ein Konzeptalbum und heißt The Outlaw Cherry Lee and Other Western Tales. Also das wird so ein richtiges Western-Epos. Und das wurde angekündigt mit dem ersten Song Born to Die, was auch auf diesem Album drauf sein wird. Den hört ihr jetzt hier auf Bremen 4. Shaboozy ist das. Der Cowboy. Der es auch in die Charts schafft. Born to Die.

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1: My regards war das von Macy Peters.
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1: So, ein kurzer Blick auf die Straßen um gleich halb zwei. Auf der A1 Bremen Richtung Osnabrück zwischen Uphusen, Bremen, Mahndorf und Arsten 4 Kilometer stockender Verkehr. Die A1 Osnabrück Richtung Bremen zwischen Dreieck Stur und Bremen-Hemelingen 5 Kilometer stockender Verkehr. Da habt ihr eine Verzögerung von etwa 20 Minuten. Auf der A7 Hannover Richtung Hamburg zwischen Dreieck Walsrode und Soltau Ost gibt's streckenweise stockenden Verkehr und etwa eine halbe Stunde Verzögerung. Im Kreis Wesermarsch ist die Kreisstraße zwischen Nordermoor und B212 in Elsfleth in beiden Richtungen bis 18 Uhr gesperrt. Und in Bremen auch die Sonnenberger Straße zwischen Julius-Brecht-Allee und in der Fahr, da eben auch eine Sperrung. Blitze habt ihr gemeldet auf der Borgfelder Heerstraße statt einwärts auf Höhe des Baumarkts, da ist teilweise Tempo 30. Und wenn ihr noch einen Blitzer gesehen habt, könnt ihr ihn melden unter der 0421 246666. Und natürlich passend zum Verkehrsservice kommt noch eine Gefahrenmeldung rein. Vorsicht bitte auf der A28 Oldenburg Richtung Bremen zwischen Oldenburg-Harentor und Oldenburg-Eversten befindet sich eine ungesicherte Unfallstelle. Jetzt weiterfahren, Ohren auf, Martin Garrix, Ed Sheeran gibt's jetzt hier auf Bremen 4. Das ist Repeated. Ich bin Larissa Sobral. Moin!

Times von Picture This. Ich bin da was auf der Spur. Ich glaube, Magdeburg ist vielleicht eine heimliche Talentschmiede, was Musik angeht. Ich muss durch den Monsun, hinter die Welt. Ja, weil genau daher kommen ja Tokyo Hotel, haben da ihre Karriere gestartet. Oder Olaf von den Flippers. Wobei, vergesst das mal wieder. Vielleicht lieber Laura Nah. Die kommt auch daher. Aus Magdeburg. Und Laura hat es aber im Vergleich zu Tokyo Hotel andersrum gemacht. Die ist erst mit englischer Musik gestartet, wie hier mit Wonderland, hat mehrere Jahre auch in London gelebt und an ihrer Karriere gearbeitet. Dann ist sie nach Berlin zurück und zu deutschen Songs geswitcht. Und meine Meinung ist, beste Entscheidung, ehrlich gesagt. Ich finde nämlich, dass ihre Stimme nochmal viel besser rüberkommt auf Deutsch, dass mich die Texte auch irgendwie mehr erreichen, dass das noch authentischer passt. Meine Meinung, checkt selbst mal. Halb so wild ist das hier auf Bremen 4 von Laura Nah.

0: Adios, Alvaro Soler zusammen mit Lavinia war das hier auf Bremen 4. Wenn mir jemand erzählt, ich war auf Malle und wir haben da immer zu so einem bestimmten Song gefeiert mit der ganzen Gang, dann ist das erstmal für mich ein bisschen gruselig, weil ich befürchte erstmal Schlimmes bei diesen ganzen Malle-Hits. Nichts für ungut, aber das ist wirklich gar nicht mein Vibe. Aber was der absolute Mitgröl-Track von Jette aus Bremen-Findorf war, ich hab's wirklich null kommen sehen. Hier ist ihr All-Time-Favorite.
1: Mein All-Time-Favorite ist Zombie von The Cranberries. Ich habe da so ein ganz bestimmtes Gefühl mit, weil das habe ich auf Malle gehört mit meiner Girls-Gruppe. Und das haben wir die ganze Nacht gehört, den ganzen Tag am Strand, beim Feiern gehen, im Hotel, immer. Und es ist einfach ein guter Song zum Mitschreien. Es ist einfach, kannst du richtig gut laut mit werden. Finde ich super. Der Malle-Urlaub ist auf jeden Fall mein allererster Urlaub mit Freunden. Mein allererster und es war wirklich, wirklich schön. Wir hatten so eine kleine Hütte so am Stadtrand und sind immer mit dem Fahrrad so an die Seen gefahren und ans Meer. Und wenn wir den heute hören, dann denken wir immer noch an diese schöne Zeit zurück. Und dann schreiben wir immer noch mit.
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1: Ja, schön, dieser Nieselregen, der hier gerade am Studio vorbeizieht, wie so ein leichter, kühler Sprühnebel. Den sehen wir heute Nachmittag öfter mal. Wir haben aktuell 20 Grad in Stade, 19 Grad in Wildeshausen und 17 Grad in Bremen. Den ganzen Tag über gibt es ziemlich viele Wolken am Himmel, ab und zu mal Regenschauer. Zum frühen Abend hin soll es aber etwas trockener werden.
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2: Mit Nico Wodrich. In Erfurt geht AfD-Parteitag zu Ende. Nach Erdbeben in Venezuela steigt Zahl der Toten auf 3000. In Bremen geht Breminale zu Ende. Das Wetter viele Wolken, nur selten Sonne, bis 22 Grad. In Erfurt geht der Bundesparteitag der AfD zu Ende. Nachdem gestern die Parteispitze gewählt wurde, ging es heute um inhaltliche Themen. Aus Erfurt berichtet Dagmar Schlichting.
3: Vor den Schlussworten des Führungsduos Weidel-Krupalla treibt die AfD ihre Professionalisierung weiter voran. Es geht hier gerade vor allem um Parteiregeln. Da soll unter anderem aufgrund steigender Mitgliederzahlen nachgeschärft werden. Parteichefin Weidel hatte gestern erklärt, dass innerhalb von 3 Jahren die Zahl der AfD-Mitglieder von 30.000 auf aktuell 75.000 angestiegen ist. Außerdem gilt es, die AfD-Nachwuchsorganisation Generation Deutschland enger in die Parteiarbeit einzubinden. Auch wenn hier der Polizeischutz rund um die Messe in Erfurt noch bis zum Ende des Parteitages weitergeht, hat die Polizei bereits eine positive Bilanz des Einsatzes gezogen. Sie spricht von überwiegend friedlichem Protest.
2: 4 von 10 Beschäftigten in Deutschland glauben nicht daran, dass sie ihren Job bis zum Erreichen des Renteneintrittsalters ausüben können. Das berichtet die Funke Mediengruppe und beruft sich auf Zahlen des Deutschen Gewerkschaftsbundes. Aus Berlin berichtet Georg Schwarte.
4: Besonders groß sind die Zweifel in Berufsgruppen mit hoher körperlicher Belastung. In der Krankenpflege sagen gleich 71%, dass sie nicht bis zur Rente durchhalten werden. In der Altenpflege 67%, bei Erzieherinnen und Erziehern glauben das 57% der Beschäftigten. Die Koalition aus Union und SPD hatte erst am Donnerstag angekündigt, die von einer Rentenkommission erarbeiteten 33 Reformvorschläge bis Ende des Jahres vollständig in Gesetzesform gießen zu wollen. Dazu gehören die Anpassung des Renteneintrittsalters an die steigende Lebenserwartung ebenso wie die Abschaffung der sogenannten Rente mit 63.
2: Nach dem Erdbeben in Venezuela ist die Zahl der Toten weiter angestiegen. Inzwischen wurden 3000 Tote gezählt. Anne Dämmer mit den Einzelheiten.
5: Wie die Regierung mitteilte, wurden zudem rund 16.600 Menschen verletzt. 190 Gebäude stürzten ein, weitere 856 wurden stark beschädigt. Besonders schwer betroffen ist der Bundesstaat La Guaira, nördlich der Hauptstadt Caracas. 1,5 Wochen nach den Erschütterungen vom 24. Juni bergen Einsatzkräfte noch immer Opfer aus den Trümmern. Obwohl die Hoffnung auf Überlebende schwindet, läuft die Suche unermüdlich weiter. Nach Angaben der Vereinten Nationen werden nach wie vor bis zu 50.000 Menschen vermisst.
2: In Gnarrenburg im Landkreis Rothenburg ist eine E-Bike-Fahrerin ums Leben gekommen. Die Frau wurde laut Polizei neben ihrem Rad gefunden. So wie es aussieht, war sie unglücklich mit ihrem Kopf gegen einen tief hängenden Ast gefahren. In Bremen geht die Breminale zu Ende. Bis zum Abend gibt es noch Konzerte. Zeitgleich bleibt heute der Osterdeich für alle Autofahrer gesperrt, wegen eines Flohmarkts. Das waren die Nachrichten mit Nico Wodrich.
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1: Immer noch auf der A1 Bremen Richtung Osnabrück zwischen Uphusen, Bremen, Mahndorf und Arsten. 4 Kilometer stockenden Verkehr haben wir da. Auf der A1 Osnabrück Richtung Bremen zwischen Dreieck Stur und Bremen-Hemelingen 5 Kilometer stockender Verkehr mit einer Verzögerung von etwa 20 Minuten. Die A7 Hannover Richtung Hamburg zwischen Dreieck Walsrode und Soltau Ost. Da haben wir streckenweise stockenden Verkehr und etwa eine halbe Stunde plus, wenn ihr da unterwegs seid. Im Kreis Wesermarsch ist die Kreisstraße zwischen Nordamor und B2 112 in Elsfleth in beiden Richtungen bis 18 Uhr gesperrt. Eine weitere Sperrung gibt es in Bremen. Die Sonnenberger Straße ist zwischen Julius-Brecht-Allee und in der Fahr gesperrt. Blitzer. Geblitzt wird auf der Borgfelder Heerstraße stadteinwärts auf Höhe des Baumarktes. Da ist teilweise Tempo 30. Habt eine gute Fahrt.
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1: Ich bin ein bisschen traurig heute an diesem Sonntag, muss ich ehrlich zugeben. Und das liegt daran, dass ich die Serie, die ich gerade so stückweise, staffelweise immer weiter durchgeguckt habe, zu Ende geguckt habe. Also nicht ganz zu Ende. Sie hat einen miesen Cliffhanger, aber die nächste Staffel kommt voraussichtlich erst nächstes Jahr. Und jetzt sitze ich und warte und weiß nicht, wie es weitergeht. Die haben mich einfach hängen lassen. Und es fühlt sich so ein bisschen an wie so eine gute Freundin, die sagt, ich gehe jetzt erstmal für ein Jahr ins Ausland und man sieht sich nicht und fragt sich, ja, aber was geht so lange in deinem Leben ab? Nur, dass ich halt meine gute Freundin einfach anrufen oder besuchen könnte. Und bei der Serie muss ich jetzt warten. Und das auch noch bei Nieselwetter im Sommer. Ich hoffe, eure Lieblingsserien sind heute parat. Ihr könnt auf dem Sofa chillen und das Beste aus diesem Wetter machen. Ich bin Larissa Subral. Moin.

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0: kurze Zeitreise und zwar ab ins Jahr 2005. Angela Merkel ist gerade Bundeskanzlerin geworden. Die ersten Leute sind auf Facebook und Madonna tanzt im magentafarbenen Body zu... Na klar, Hang Up. Und das war das Madonna-Album damals, Confessions on a Dance Floor. Und an diesen Mega-Erfolg vom 20 Jahre alten Album will Madonna jetzt anknüpfen mit der Fortsetzung Confessions 2. Marina Weidenhaupt aus der Bremen 4-Redaktion, hau raus, hat sie es denn geschafft?
1: Boah, schwierige Frage. Also ich finde, solche Überhits wie Hang Up sind diesmal nicht drauf, wenn man jetzt wirklich nur nach dem Ohrwurmfaktor geht. Aber wir können ja einfach mal ein paar Refrains reinhören.
0: Ja, klingt nach Madonna.
1: Also es ist schon ein sehr fetter Sound, sehr hauslastig, aber die Hooks waren für mich jetzt eben nicht so mega Knaller wie beim ersten Confessions-Album und auch teilweise recht ähnlich.
0: Ja, finde ich jetzt auch so vom ersten Höreindruck, aber trotzdem klingt sie auch so sehr, eigentlich ganz weibig und nach Disco.
1: Ja, total. Also vom Sound her ist das wirklich eine ganz starke Nostalgie-Disco-Geschichte. Eine logische Fortsetzung von Confessions on the Dance Floor. Dazu mega produziert. Die Songs gehen alle schön ineinander über, wie bei so einem DJ-Mix. Sehr satisfying, wenn man das Album im Ganzen hört. Und mir haben die Feature-Gäste auch gut gefallen.
0: Okay, Feature-Gäste. Sabrina Carpenter ist ja auf jeden Fall dabei. Das wussten wir schon. Wer ist noch mit drauf?
1: Martin Garrix ist dabei. Stromae. Aber tatsächlich am meisten überrascht hat mich Madonnas eigene Tochter Lourdes.
0: Oh.
1: Weil die beiden Stimmen einfach ganz schön zusammenpassen. Die beiden haben gesagt, sie mussten beim Schreiben des Songs wirklich emotional an ihre Grenzen gehen, haben beide geweint. Und auch insgesamt finde ich das Album überraschend persönlich für so ein Dance-Album. Also was die Texte angeht, das fand ich ganz erfrischend.
0: Aber heißt, dein Fazit ist insgesamt schon eher positiv?
1: Klar, also es ist halt Madonna, ne? Die kann Party, die kann aber auch super soulig singen, sodass man Gänsehaut kriegt. Und ja, solche Momente gibt's auf dem Album ab und dann auch.
0: Mhm.
1: Ich glaube zwar jetzt nicht, dass wir die Songs irgendwann so auswendig mitsingen werden, wie die vom ersten Confessions, aber gut durch den Sommer viben und dancen können wir auf jeden Fall damit.
0: Ja, können wir jetzt auf jeden Fall alle mal ausprobieren. Madonna ist zurück auf dem Dancefloor mit ihrem Album Confessions 2 seit Freitag draußen. Und das hier ist A Love Sensation. Von Madonna, wem sonst?

0: Miley Cyrus hier auf Bremen 4 mit Flowers um 14.30 Uhr.
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0: Auf der A1 Bremen Richtung Osnabrück zwischen Uphusen-Bremen-Mahndorf und Arsten 4 Kilometer stockender Verkehr. Auf der A1 Osnabrück Richtung Bremen zwischen Dreieck Stur und Bremen-Hemelingen 5 Kilometer stockender Verkehr und ein Plus von etwa 20 Minuten. Auf der A1 Osnabrück, Hannover. Moment. So, jetzt haben wir es. Auf der A7 Hannover Richtung Hamburg. Zwischen Dreieck Walsrode und Soltau Ost streckenweise stockender Verkehr. Auch da etwa 20 Minuten plus. Im Kreis Wesermarsch ist die Kreisstraße zwischen Nordermoor und B212 in Elsfleth in beiden Richtungen bis 18 Uhr gesperrt. Eine Sperrung gibt es auch in Bremen. Die Sonneberger Straße ist nämlich zwischen Julius-Brecht-Allee und in der Fahr gesperrt. Einen Blitz habt ihr uns gemeldet auf der Borgfelder Heerstraße stadteinwärts auf Höhe des Baumarktes. Da ist teilweise Tempo 30. Habt eine gute Fahrt. Jetzt gibt's hier Talk to You von Another und 54 Ultra.

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0: Oh ja, es ist eure Gelegenheit, nochmal auf unserem schönen Open-Air-Festival am Osterdeich vorbeizuschauen. Bremen 4-Reporter Christian Osterloh ist auf jeden Fall schon da. Was sagst du? Wettertechnisch geht klar?
2: Tagchen. Bitte?
0: Wettertechnisch geht klar?
2: Ja, also jetzt gerade hat es auch aufgehört zu regnen. Jetzt ist erstmal wieder so ein bisschen Luft. Ich bin aber schon seit 12 Uhr hier und da hat es noch ein bisschen mehr genieselt. Das war den Leuten aber vor der Flutbühne ziemlich egal. Da hat nämlich ein Aesthetic Dance stattgefunden. Mhm. Da läuft Instrumentalmusik, klingt so ein bisschen wie Pink Floyd. Und es gibt aber auch ganz klare Regeln. Nonverbal, also keiner fasst sich an, keiner redet dabei. Tanzen ohne Schuhe und Fotos und Videos sind auch verboten. Ja, die Leute waren da so ein bisschen in Trance, hatte ich das Gefühl. Mein Vater würde sagen, die haben doch alle Marihuana geraucht, aber nein, auch kein Alkohol und keine Drogen ist dort eine Regel. Man tanzt sich da einfach in Trance.
0: Okay, cool. Also meditatives Tanzen, so klingt es ein bisschen.
2: Was so ist es.
0: Ich tatsächlich gesehen habe, mitbekommen habe, auch so auf Instagram und Reels, ist, dass da gestern so ein bisschen kurz Aufruhr war auf der Breminale. Da war die Rede von der Prügelei. Was hast du davon gehört?
2: Ja, das am Muchas Mas an der Bühne hat das stattgefunden. Es wird von einer Massenschlägerei gesprochen, das ist aber falsch. Ich habe da mit dem Veranstalter zu gesprochen und er hat gesagt, dass das gegen 23.30 Uhr losging, dass ein paar Jungs zu viel Energie hatten und mit Pfefferspray gesprüht haben. Mhm. Daraufhin hat man dann eine halbe Stunde Pause gemacht und als sie dann wieder gestartet haben, da haben vier Jungs sich angefangen zu prügeln und der Veranstalter von der Muchas Mas Bühne hat dann einfach gesagt, nee, wir ziehen heute den Stecker, wir machen für heute Feierabend und jetzt läuft da aber wieder ganz normales Programm.
0: Och Mann, wie schade, weil eigentlich feiern alle irgendwie so friedlich zusammen und ist das da ja auch wirklich coole Stimmung, muss man sagen. Zum Glück also nicht mehr passiert. Wie ist so das Gesamtfazit? Alle bisher happy mit der Breminale?
2: Also ich habe mit den Veranstaltern gesprochen, die sind sehr zufrieden. Die schätzen mal, dass es 180.000 Besucher an diesem Wochenende waren. Das ist aber nur eine Schätzung, fertig gezählt ist noch nicht. Finanziell war es natürlich ein bisschen durchwachsen. Das lag jetzt einfach an dem Wetter. Mittwoch war zwar echt ein Traumstart, aber auch gestern, da hat das Wetter nicht wirklich mitgespielt. Da bleiben dann Besucher auch leider aus. Aber das muss ja alles erst nochmal gezählt werden. Ansonsten sind die alle sehr happy. Sie sagen auch, nächstes Jahr wird es voraussichtlich wieder eine Breminale geben. Und gerade mit dem abwechslungsreichen Programm dieses Jahr, denn die Leute haben sich beschwert, dass zu wenig Rock und Metal hier läuft. Das ist ja doch viel Hip-Hop und Elektro. Da kann ich persönlich sagen, das hat in diesem Jahr sehr gut funktioniert, gerade in der Schleuse. Da war sehr viel Schlagzeug und Gitarre zu hören.
0: Also alles mögliche an Instrumenten am Start. Nächstes Jahr wieder Breminale. Halleluja. Und heute geht gerne nochmal rum für ein bisschen Support auf dem Festival.
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0: seid ehrlich, wer ist noch ein bisschen zu doll besessen von dieser aktuellen Serie hier?
1: Du bist mein Nachhilfeschüler und mein Fake-Boyfriend, sodass Justin neidisch wird?
0: Deal. Absolut Deal, natürlich. Es geht um Off-Campus und seit diese Serie auf Amazon Prime rausgekommen sind, sind ja alle ein bisschen zu steil gegangen auf die Love-Stories dieser Serie. Und natürlich auch auf den Soundtrack zu einer besonders spicy Szene zwischen Hannah und Garrett. Und den Soundtrack hat G-Flip geliefert. Bad on Fire heißt dieser Song. Und obwohl G-Flip vorher schon eine fantastischere Musikerin war und auch Schlagzeugerin, hat sie durch den Seriensong nochmal einen ordentlichen internationalen Karrierepush bekommen. Und sie hat auch in einem Video auf diesen Song in der Szene reagiert und es war einfach nur richtig süß, sich das anzugucken. Ich feiere auf jeden Fall die Serie, ich feiere den Song, ich finde es super, dass wir den jetzt zusammen hören. Und wahrscheinlich gucke ich die Serie einfach nochmal, weil natürlich bin ich schon durch. Das hier ist G-Flip mit Bad on Fire.

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1: Ja, das ist zwischendurch auf jeden Fall auch noch regnerisch. Der ein oder andere Schauer- oder Nieselregen kann am Nachmittag nochmal durchziehen. Wir haben aktuell Temperaturen von 20 Grad in Bassum, 18 Grad in Sande und in Bremerhaven, 17 Grad in Bremen. Den ganzen Tag über bleiben auf jeden Fall die Wolken erhalten. Zum Nachmittag hin oder frühen Abend wird es aber trocken.
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2: Mit Nico Wodrich. In Erfurt geht AfD-Parteitag zu Ende. Viele Menschen in Deutschland glauben nicht daran, dass sie bis zur Rente in ihrem Job durchhalten. Nach Erdbeben in Venezuela steigt die Zahl der Toten auf 3000. Das Wetter viele Wolken, nur selten Sonne, bis 22 Grad. In Erfurt geht der Bundesparteitag der AfD zu Ende. Nachdem gestern die Parteispitze gewählt wurde, ging es heute um inhaltliche Themen. Aus Erfurt berichtet Dagmar Schlichting.
3: Vor den Schlussworten des Führungsduos Weidel-Krupalla treibt die AfD ihre Professionalisierung weiter voran. Es geht hier gerade vor allem um Parteiregeln. Da soll unter anderem aufgrund steigender Mitgliederzahlen nachgeschärft werden. Parteichefin Weidel hatte gestern erklärt, dass innerhalb von 3 Jahren die Zahl der AfD-Mitglieder von 30.000 auf aktuell 75.000 angestiegen ist. Außerdem gilt es, die AfD-Nachwuchsorganisation Generation Deutschland enger in die Parteiarbeit einzubinden. Auch wenn hier der Polizeischutz rund um die Messe in Erfurt noch bis zum Ende des Parteitages weitergeht, hat die Polizei bereits eine positive Bilanz des Einsatzes gezogen. Sie spricht von überwiegend friedlichem Protest.
2: 4 von 10 Beschäftigten in Deutschland glauben nicht daran, dass sie ihren Job bis zum Erreichen des Renteneintrittsalters ausüben können. Das berichtet die Funke Mediengruppe und beruft sich auf Zahlen des Deutschen Gewerkschaftsbundes. Aus Berlin berichtet Georg Schwarte.
4: Besonders groß sind die Zweifel in Berufsgruppen mit hoher körperlicher Belastung. In der Krankenpflege sagen gleich 71%, dass sie nicht bis zur Rente durchhalten werden. In der Altenpflege 67%, bei Erzieherinnen und Erziehern glauben das 57% der Beschäftigten. Die Koalition aus Union und SPD hatte erst am Donnerstag angekündigt, die von einer Rentenkommission erarbeiteten 33 Reformvorschläge bis Ende des Jahres vollständig in Gesetzesform gießen zu wollen. Dazu gehören die Anpassung des Renteneintrittsalters an die steigende Lebenserwartung ebenso wie die Abschaffung der sogenannten Rente mit 63.
2: Nach dem Erdbeben in Venezuela ist die Zahl der Opfer weiter angestiegen. Inzwischen wurden 3000 Tote gezählt. Anne Dämmer mit den Einzelheiten.
5: Wie die Regierung mitteilte, wurden zudem rund 16.600 Menschen verletzt. 190 Gebäude stürzten ein, weitere 856 wurden stark beschädigt. Besonders schwer betroffen ist der Bundesstaat La Guaira, nördlich der Hauptstadt Caracas. 1,5 Wochen nach den Erschütterungen vom 24. Juni bergen Einsatzkräfte noch immer Opfer aus den Trümmern. Obwohl die Hoffnung auf Überlebende schwindet, läuft die Suche unermüdlich weiter. Nach Angaben der Vereinten Nationen werden nach wie vor bis zu 50.000 Menschen vermisst.
2: In Gnarrenburg im Landkreis Rothenburg ist eine E-Bike-Fahrerin ums Leben gekommen. Die Frau wurde laut Polizei neben ihrem Rad gefunden. So wie es aussieht, war sie unglücklich mit ihrem Kopf gegen einen tief hängenden Ast gefahren. In Bremen geht am Abend die Breminale zu Ende. Bis zum Abend gibt es noch einige Konzerte. Zeitgleich bleibt heute noch der Osterdeich für alle Autofahrer gesperrt wegen eines Flohmarkts. Das waren die Nachrichten mit Nico Wodrich.
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1: Auf der A1 Bremen Richtung Osnabrück zwischen Uphusen, Bremen, Mahndorf und Arsten. 5 Kilometer stockender Verkehr immer noch. Da habt ihr eine Verzögerung von 20 Minuten. Auf der A1 Osnabrück Richtung Bremen zwischen Dreieck Stur und Bremen-Hemelingen. 4 Kilometer Stau. 1/2 Stunde plus müsst ihr da drauf rechnen. Die A7 Hannover Richtung Flensburg zwischen Hamburg-Heimfeld und dem Elbtunnel. 5 Kilometer stockender Verkehr. Und die B212 ist zwischen Berne und Badewisch wegen Bergungsarbeiten gesperrt. Eine weitere Sperrung gibt es auch noch in Bremen, und zwar den ganzen Tag schon. Die Sonneberger Straße ist zwischen Julius-Brecht-Allee und in der Fahr gesperrt. Blitze habt ihr uns gemeldet in Bremen auf der Borgfelder Heerstraße stadteinwärts. Höhe Baumarkt wird da geblitzt, wo 30 km/h erlaubt sind. Habt eine gute Fahrt.
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1: Mit Larissa Sobral. Ich schummel mir heute einfach so ein bisschen den Sommer zusammen, weil, sind wir mal ehrlich, das, was da draußen los ist, ist, naja, Es ist Wetter, aber es ist jetzt nicht wirklich das, was wir für Anfang Juli erwartet hatten, nachdem diese dolle Hitzewelle hier in Deutschland unterwegs war. Und jetzt ist mein neuer Lifehack, immer mein Wasser aufzupimpen mit Limettensaft und, also natürlich ganz, ganz eisgekühlt, Limettensaft und dann noch so einen Schuss Kokoswasser. Und ich fühle mich fast, als wäre ich irgendwo auf einer Insel. Die Möwen sind auch draußen zu hören. Und mach einfach die Augen zu, wenn es gerade mal wieder regnet. Funktioniert fantastisch, kann ich nur empfehlen.
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0: sehr wieder, ey. Pet Shop Boys. Hier auf Bremen 4 und eine kurze Gefahrenmeldung, beziehungsweise zwei sind es sogar. Vorsicht bitte auf der A1 Hamburg Richtung Bremen. Zwischen Heidenau und Sittensen liegen Gegenstände auf der Fahrbahn. Und Vorsicht bitte auch auf der A27 Bremen Richtung Bremerhaven. Zwischen Bremen Nord und Ilpol steht ein defektes Fahrzeug und da gibt's eine Ölspur auf der Fahrbahn. So, und wenn ihr jetzt nicht unterwegs seid, haben wir vielleicht nochmal einen coolen Plan für euch, wie der Sonntag entspannt weitergehen könnte. Vielleicht nochmal ein letztes Mal die Breminale abchecken, einfach weil es wirklich schön dort ist, oder?
1: Gerade wenn es dann auch immer so in die Dämmerung geht, das ist natürlich vom Flair sehr, sehr schön.
2: Nice, von den Acts her, die Vibes waren gut, es war lecker Essen. Das war ganz nice.
3: Für mich ist es typisch Bremen. Wir leben am Fluss. Man kann hier feiern am Fluss. Wir sind alle hier mit am Fluss. Wir trinken was am Fluss.
0: Eine Riesenauswahl an Essen. Das finde ich natürlich sehr gut, weil ich auch mega Hunger habe.
4: Gute Musik, Freunde treffen, Stimmung am Deich, immer großartig.
0: Ja, so ist es. Also alles am Fluss, Stimmung am Fluss ist großartig. Heute geht es auf jeden Fall bei der Breminale nochmal eine letzte Runde los. Es gibt für Familien und Kinder einige Angebote. Es ist ein Flohmarkt. Jede Menge Musik ist da am Start. Und für die ganz Fleißigen unter uns allen ist heute nicht nur Breminale, sondern auch Traininale. Mein Gott, das so auszusprechen, hört sich ganz komisch an. Und zwar vom Hood Training. Die haben da auch eine große Anlage aufgebaut, wo man so ein bisschen Liegestütze machen kann, sich mal ein bisschen ausprobieren kann. Also wer vielleicht sogar noch ein Workout machen wollte und das bei jedem Wetter tut, einfach mal vorbeisteppen. Breminale, Essen, Regenjacke einpacken und dann wird das auch ein stabiler Sonntag heute.

Portugal the Man, Feel It Still hier auf Bremen 4 und eine Gefahrenmeldung für euch. Vorsicht bitte in beiden Richtungen auf der A29 Wilhelmshaven-Oldenburg. Zwischen Farel-Bockhorn und Farel-Obenstruhr sind Personen auf der Fahrbahn. Hier ist jetzt Beautiful Life von Fastboy.

0: Black Saturday, Mando Diao, hier auf Bremen 4 um 15.30 Uhr.
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0: Und da nochmal die Gefahrenmeldung. Vorsicht bitte auf der A27 Bremen Richtung Bremerhaven. Zwischen Bremen Nord und Ilpohl steht ein defektes Fahrzeug und es gibt eine Ölspur auf der Fahrbahn. Und Vorsicht bitte in beiden Richtungen auf der A29 Wilhelmshaven Oldenburg. Zwischen Farel Bockhorn und Farel Obenstrohe sind Personen auf der Fahrbahn. Auf der A1 Bremen Richtung Osnabrück zwischen Opphusen, Bremen, Mahndorf und Arsten 5 Kilometer stockender Verkehr. 20 Minuten müsst ihr da plus rechnen. Auf der A1 Osnabrück Richtung Bremen zwischen Dreieck Stur und Bremen-Hemelingen 4 Kilometer Stau, da gibt es eine halbe Stunde Verzögerung. Auf der A7 Hannover Richtung Flensburg zwischen Hamburg-Heimfeld und dem Elbtunnel 5 Kilometer stockender Verkehr. Die B212 ist zwischen Berne und Badewisch wegen Bergungsarbeiten gesperrt. Und in Bremen die Sonneberger Straße ist zwischen Julius-Brecht-Allee und in der Fahr gesperrt. Blitzer habt ihr auch gemeldet, und zwar einen auf der Borgfelder Heerstraße. Statt einwärts wird er geblitzt auf Höhe des Baumarktes. 30 km/h sind da erlaubt. Kommt gut in euren Sonntag, egal ob mit Auto, Fahrrad, zu Fuß oder einfach nur mit Füße hoch auf dem Sofa. Das hier ist Self-Aware von Tampa City und ich bin Larissa Sobral. Moin!

Drive Safe, Miles Smith, zusammen mit Neil Horan. Eigentlich hast du einen neuen Song am Start und alle feiern plötzlich aber deinen 10 Jahre alten Track. Was soll das denn? Genauso geht's Joris gerade. Eigentlich ist Sternenstaub seine aktuelle Single, aber er spielt gerade viele Konzerte und alle wollen Sommerregen hören. Schuld daran ist natürlich TikTok. Da geht Sommerregen so ein bisschen viral. Mehrere tausend Leute haben den Song als Sound benutzt. Und Joris selbst hat es erst gecheckt, als ihm einige Leute Nachrichten geschickt haben und so meinten so, ey, hier, guck mal, dein Song überall. Und natürlich spielt Joris den auch im Sommer jetzt auf seinen ganzen Shows. Den Sommerregen passt ja auch. Aber wir hören jetzt hier die aktuelle Single. Das ist Joris mit Sternenstaub.

0: Sternstaub. Und bevor ich jetzt die No Angels für euch habe, gibt's noch eine kleine Gefahrenmeldung. Vorsicht bitte in beiden Richtungen auf der A7 Hamburg-Hannover. Zwischen Dreieck Hannover-Nord und Großburg-Wedel läuft eine Entenfamilie auf der Fahrbahn.
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0: Hier, kennt ihr? BTS, ihr wisst schon. Die einflussreichste K-Pop-Band der Welt, popkulturelles Phänomen. Die kriegen jetzt von uns ihren eigenen Podcast. Oh ja. Kennst du BTS heißt, da kann man schon mal ausrasten, weil vor allem viele junge Menschen feiern BTS und K-Pop. Und warum? Das hat gute Gründe.
1: K-Pop, es hat was mit Selbstbewusstsein zu tun. Durch Tanzen habe ich mehr Selbstbewusstsein bekommen, zu mir selber zu stehen, auch neue Menschen kennenzulernen.
2: Also ich höre allgemein fast den ganzen Tag über Musik, wenn ich kann. Und da ist K-Pop für mich einfach super und auch, wenn ich mal nicht Musik höre, dann schaue ich mir auf Instagram zum Beispiel dann Reels an von Leuten, die die K-Pop-Tänze dann nachtanzen und übe dann auch selber die Tänze und es macht einfach unglaublich viel Spaß.
3: Wir teilen ein großes Hobby und ich finde das super, super toll.
0: Also es ist halt nicht nur die Musik und die Tänze, es ist ein Lebensgefühl, eine Community, die ARMY, so heißen ja auch die Fans von BTS. Und genau das erfahrt ihr alles in dem sechsteiligen Podcast. Folge 1 und 2 sind schon draußen, in ARD Sounds könnt ihr die hören und BTS gibt's hier jetzt natürlich mit Swift auf Bremen 4, gleich dann ab 16 Uhr. 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
1: Ja, das ist ja nicht so schön heute. Es gibt auch noch weiter Wolken und noch ein paar Schauer sogar den Abend über. Vielleicht an der einen oder anderen Stelle im Bremen Vierland auch noch mal ein kleines bisschen Sonne. Die gute Nachricht ist aber, dass es zunehmend trockener wird und immer mehr Sonnenanteile gibt. Temperaturen sind so bei 17 bis 19 Grad, aktuell in Bremen bei 17, in Bremerhaven bei 18 und in Worpswede bei 17.
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2: Mit Nico Wotrich. AfD bekräftigt Regierungsanspruch. Verteidigungsministerium warnt vor Weitergabe geheimer Informationen an mögliche AfD-Minister. Viele Menschen in Deutschland glauben nicht daran, dass sie bis zur Rente in ihrem Job durchhalten. Das Wetter Wolken und Schauer um 19 Grad. In Erfurt geht der Bundesparteitag der AfD zu Ende. Während draußen viele Menschen demonstrieren, bekräftigt Parteichefin Alice Weidel drinnen, regieren zu wollen.
3: Wir werden Regierungsanspruch erheben, denn wir sind stärkste Kraft. Wir sind eine 30% Volkspartei und wir sind bei weitem die stärkste Kraft in Ostdeutschland. Wir werden regieren.
2: Weidel und ihr Parteikollege Tino Chrupalla waren gestern als AfD-Chefs bestätigt worden. Begleitet wurde der Parteitag von Protesten. Größere Zwischenfälle gab es bei den Kundgebungen nicht. Verteidigungsminister Boris Pistorius will verhindern, dass die AfD im Fall einer Regierungsbeteiligung an sensible Informationen kommt. Er begründet das in der Bild am Sonntag mit der Nähe der AfD zu Russland. Aus der Nachrichtenredaktion Christoph Haas.
4: Die Nähe der AfD zu Russlands Präsident Putin ist nicht zu übersehen, sagt Pistorius. Da müsse man sich nur die Äußerungen vieler AfD-Vertreter anschauen. Außerdem stehe die Vermutung im Raum, dass es Geld aus Russland gebe. Sensible Bundeswehrinformationen dürften aber nicht in die falschen Hände geraten. Deshalb beschäftige sich die Bundesregierung intensiv mit der Frage, wem man Zugang zu diesen Informationen gebe. Denn es gehe um die Sicherheit des Landes.
2: Kurz vor dem NATO-Gipfel haben die Präsidenten aus Russland, der Ukraine und den USA miteinander telefoniert. Dabei sollen Donald Trump und Wladimir Putin über die aktuelle Lage in der Ukraine gesprochen haben. Der ukrainische Präsident Volodymyr Zelensky erklärte danach, dass die Aussicht bestehe, den Krieg zu beenden. Zuletzt hatte die Ukraine Russland massiv mit Drohnen angegriffen. Nach dem Erdbeben in Venezuela ist die Zahl der Opfer weiter angestiegen. Inzwischen wurden 3000 Tote gezählt. Anne Dämmer berichtet.
5: Wie die Regierung mitteilte, wurden zudem rund 16.600 Menschen verletzt. 190 Gebäude stürzten ein, weitere 856 wurden stark beschädigt. Besonders schwer betroffen ist der Bundesstaat La Guaira, nördlich der Hauptstadt Caracas. Eineinhalb Wochen nach den Erschütterungen vom 24. Juni bergen Einsatzkräfte noch immer Opfer aus den Trümmern. Obwohl die Hoffnung auf Überlebende schwindet, läuft die Suche unermüdlich weiter. Nach Angaben der Vereinten Nationen werden nach wie vor bis zu 50.000 Menschen vermisst.
2: 4 von 10 Beschäftigten in Deutschland glauben nicht daran, dass sie ihren Job bis zum Erreichen des Renteneintrittsalters ausüben können. Das berichtet die Funke Mediengruppe und beruft sich auf Zahlen des Deutschen Gewerkschaftsbundes. Besonders im Handwerk, in der Pflege und in anderen körperlich oder psychisch belastenden Berufsgruppen zweifelt sogar etwa die Hälfte der Beschäftigten daran. Für die Analyse wurden knapp 28.000 Beschäftigte zwischen 2022 und 2026 befragt. Das waren die Nachrichten mit Nico Wotrich.
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1: Vorsicht bitte, in beiden Richtungen auf der A7 Hamburg-Hannover zwischen Dreieck Hannover-Nord und Großburg-Wedel läuft eine Entenfamilie auf der Fahrbahn. Dann A1 Bremen Richtung Osnabrück zwischen Uphusen-Bremen-Mahndorf und Arsten 5 Kilometer stockender Verkehr, da braucht ihr 20 Minuten länger. A1 Osnabrück Richtung Bremen zwischen Dreieck Stur und Bremen-Hemeling 4 Kilometer Stau, braucht ihr eine halbe Stunde mehr. A7 Hannover Richtung Flensburg zwischen Hamburg-Heimfeld und dem Elbtunnel 5 Kilometer stockender Verkehr. Die B212 ist zwischen Berne und Badewisch wegen Bergungsarbeiten gesperrt. Und in Bremen ist die Sonnenberger Straße zwischen Julius-Brecht-Allee und in der Fahr gesperrt. Einen Blitzer haben wir hier aktuell auf der Liste. Vielen Dank fürs Melden. Bremen, Borgfelder Heerstraße stadteinwärts, Höhe Baumarkt, da sind 30 km/h erlaubt. Wenn ihr noch was gesehen habt, meldet euch auch an diesem Sonntag gerne bei uns. 0421 246 666. Gute Fahrt euch.
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1: Es ist Zeit für eure Lieblingssongs diese Woche. Wir haben mal wieder eine große Liste an Songs zusammengestellt, die ich euch jetzt in den nächsten 4 Stunden spielen darf. Wir starten mit der 100 und arbeiten uns dann langsam, kurz vor 20 Uhr, auf die 1 hin. Und ich finde es ganz spannend, was die Nummer 1 ist. Seid gerne mit dabei heute am Nachmittag, während ihr Kaffee trinkt, Kuchen esst, mit der Familie hoffentlich drin im Trockenen seid. Und wir starten mit der 100. Boomfunk MCs Freestyler gibt's jetzt bei Pit Kröger. Moin Leute. Bremen.

16:10, hier ist Bremen 4 und ich habe eine Gefahrenmeldung. Vorsicht bitte auf der A28 Oldenburg Richtung Leer. Im Dreieck Oldenburg-West befindet sich eine Ölspur auf der Fahrbahn. Wir sind in den Top 100 und haben gerade noch The Beaches gehört. Takes one to no one. Auf der 98 habt ihr sie gewählt. Und jetzt machen wir einen großen Sprung. Peter, Björn und John, 88, Young Folks, gibt's am Sonntagnachmittag hier bei Bremen 4.

Viele von euch kennen ja, wie es läuft. Am Sonntagnachmittag hier auf Bremen 4. Aber für die, die gerade zum ersten Mal zuhören, erstmal schön, dass ihr dabei seid. Ob im Auto oder irgendwo, wo ihr gerade im Bremen 4-Land halt auch seid. Schön, dass ihr mit am Start seid. Ihr könnt die ganze Woche auf bremen4.de Daumen hoch und Daumen runter drücken. Für die Songs, die euch gefallen haben. Oder wo ihr auch sagt, ey, was spielt ihr denn da? Was ist denn da los? Da könnt ihr dann auch mal sagen, ey, komm, da klicke ich mal einen Daumen nach unten. Wir freuen uns natürlich immer über dieses Feedback, weil es ist uns ja wichtig, die gute Musik zu spielen, die euch auch am allerbesten gefällt. Und da haben wir erstmal schon mal immer so einen Eindruck. Das macht unser Musikteam, die gucken dann und die stellen aber auch einmal die Woche eben diese Charts zusammen. Diese ganze große Liste an Songs, die ihr am allermeisten mit den Daumen nach oben in die Top 100 gewählt habt. Und genau das machen wir jetzt bis 8 Uhr heute. Wir sind gerade eben bei der 88 gewesen und jetzt machen wir noch einen kleinen Sprung. Wir sind bei der 86 gelandet. Maria ist das. Von Blondie. Gibt's jetzt, würde ich sagen. 16.15 Uhr bei Bremen 4 am Sonntag.

Samba. My Body Isn't Ready packt richtig schön seine Stimme aus, finde ich, in dem Song. Dann habt ihr gesagt, das findet ihr richtig gut. 85 ist das in den Top 100. Aktuell sind wir noch ganz am Anfang unserer kleinen Chartshow hier am Sonntagnachmittag. Und wir machen weiter mit Ava Max aus den USA. Die hat gesagt über diesen Song, der jetzt gleich läuft, ey, es ist einer meiner persönlichsten, ehrlichsten Songs seit Jahren. Und er ist in einer Phase entstanden, in der sie gelernt hat, alleine zu stehen. Als Künstlerin und als Mensch. In der sie gesagt hat, hey, ich kann nicht mein Gefühl, meinen Selbstwert immer von anderen Leuten abhängig machen, die mir sagen, dass ich toll bin, sondern ich muss das schon selber checken. Und das findet ihr anscheinend so gut. Ich muss ehrlich sagen, der Song geht auch irgendwie richtig schön nach vorne. Deswegen habt ihr den auch immer wieder mit einem Daumen nach oben geliked auf bremen4.de. Ava Max mit Lovin' Myself jetzt hier bei Bremen 4.

0: Gala. Freed from Desire.
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0: A1 Bremen Richtung Osnabrück. Zwischen Uphusen, Bremen, Mahndorf und Asten. 4 Kilometer stockender Verkehr. Da braucht er leider 20 Minuten länger. Auch 20 Minuten Verzögerung gibt's auf der A1 Osnabrück Richtung Bremen. Zwischen Bremen-Brinkum und Hemelingen 3 Kilometer Stau. Die A28 Oldenburg Richtung Bremen ist zwischen Oldenburg-Harentor und Eversten wegen Reinigungsarbeiten gesperrt. Die B6 in Asendorf, Alte Herrstraße, ist zwischen Neue Straße und Stellmacherstraße nach einem Unfall in beiden Richtungen gesperrt. Die B212 ist zwischen Berne und Badewisch wegen Bergungsarbeiten gesperrt. Und dann haben wir noch eine Sperrung in Bremen. Da ist die Sonnenberger Straße zwischen Julius-Brecht-Allee und in der Fahrdicht. Ein Blitzer habt ihr uns gemeldet. Bremen-Borgfelder Herrstraße stadteinwärts. Höhe Baumarkt 30 km/h sind da erlaubt. Vielen Dank fürs Melden. Wenn ihr noch was gesehen habt, sagt gern eben Bescheid. 0421 246 666. Gute Fahrt euch.
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0: Mit Pit Kröger. Moin Leute, ich wünsche euch einen schönen Sonntag und wir haben in der nächsten halben Stunde ordentlich was vor. Ich freue mich zum Beispiel auf The Roots, Sandstorm oder Biffy Clyro, Glass Animals sind dabei. Aber wir starten rein mit Bastille, Pompeii. Habt ihr auf die 75 gewählt und direkt danach Texas mit Summer Sun.

So. Haltet alles fest, was wegfliegen könnte. Jetzt. Lenkrad, Kinder, euer Stück Kuchen, was auch immer. Hier ist The Root mit Sandstorm. Eure 71 in den Top 100 auf Bremen 4. Habt ihr reingewählt? Finden wir natürlich sehr gut. Aber vielleicht sagt ihr auch den Nachbarn, dass es jetzt nochmal ein bisschen lauter werden könnte hier.

Auf Platz 66, Biffy Clyro. Ich liebe ja die Gitarre, ne? Ist alles bisschen lauter. Wem gefällt es noch im Bremen-Vierland? Mal kurz Hände hoch. Wir machen weiter mit einem Song, der eigentlich zu 30 Grad und Sonne passt. Aber wir spielen ihn trotzdem, weil ihr ihn in die Top 100 gewählt habt. Auf der 65 sind Glass Animals mit Heatwaves.

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Gabrielle, Dreams. Auf der 64 in den Top 100 hier auf Bremen 4. Und jetzt machen wir weiter mit einem Song. Habe ich immer das Gefühl, man fühlt sich direkt freier. Man stellt sich so einen Sommerabend vor. Vielleicht früher, so mit den besten Freunden unterwegs zum See. Und dazu dieser Song. Perfekt. M83, Midnight City. Ist auf der 62. In den Top 100.

0: Incubus Drive. Bei Bremen 4 in den Top 100 auf der 61. Und freut euch gleich nach den 4 News schon mal auf die 59. Avril Lavigne sag ich nur, Skaterboy. Das wird schön.
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0: Ja, heute Abend gibt es viele Wolken, ab und zu Sonne und noch ein paar Schauer. Aber die positive Nachricht ist, es wird weniger von der See her und es gibt immer mehr Sonneneinteile. Temperaturen liegen so zwischen 17 und 19 Grad. Aktuell haben wir 17 Grad in Darmstadt. Bremen ist auch bei 17 und Bremerhaven bei 19 Grad.
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2: Mit Nico Wodrich, guten Abend. AfD bekräftigt Regierungsanspruch. Verteidigungsministerium warnt vor Weitergabe geheimer Informationen an mögliche AfD-Minister. Viele Menschen in Deutschland glauben nicht daran, dass sie bis zur Rente in ihrem Job durchhalten. Das Wetter Wolken und Schauer um 19 Grad. In Erfurt geht der Bundesparteitag der AfD zu Ende. Während draußen viele Menschen demonstrierten, bekräftigte Parteichefin Alice Weidel drinnen, regieren zu wollen.
3: Wir werden Regierungsanspruch erheben, denn wir sind stärkste Kraft. Wir sind eine 30% Volkspartei und wir sind bei weitem die stärkste Kraft in Ostdeutschland. Wir werden regieren.
2: Weidel und ihr Parteikollege Tino Chrupalla waren gestern als AfD-Chefs bestätigt worden. Begleitet wurde der Parteitag von Protesten. Größere Zwischenfälle gab es bei den Kundgebungen nicht. Verteidigungsminister Boris Pistorius will verhindern, dass die AfD im Falle einer Regierungsbeteiligung an sensible Informationen kommt. Er begründet das in der Bild am Sonntag mit der Nähe der AfD zu Russland. Aus der Nachrichtenredaktion Christoph Haas.
4: Die Nähe der AfD zu Russlands Präsident Putin ist nicht zu übersehen, sagt Pistorius. Da müsse man sich nur die Äußerungen vieler AfD-Vertreter anschauen. Außerdem stehe die Vermutung im Raum, dass es Geld aus Russland gebe. Sensible Bundeswehrinformationen dürften aber nicht in die falschen Hände geraten. Deshalb beschäftige sich die Bundesregierung intensiv mit der Frage, wem man Zugang zu diesen Informationen gebe. Denn es gehe um die Sicherheit des Landes.
2: Kurz vor dem NATO-Gipfel haben die Präsidenten aus Russland, der Ukraine und den USA miteinander telefoniert. Dabei sollen Donald Trump und Wladimir Putin über die aktuelle Lage in der Ukraine gesprochen haben. Der ukrainische Präsident Volodymyr Zelensky erklärte danach, dass die Aussicht bestehe, den Krieg zu beenden. Zuletzt hatte die Ukraine Russland massiv mit Drohnen angegriffen. Nach dem Erdbeben in Venezuela ist die Zahl der Opfer weiter angestiegen. Inzwischen wurden 3000 Tote gezählt. Anne Dämmer mit den Einzelheiten.
5: Wie die Regierung mitteilte, wurden zudem rund 16.600 Menschen verletzt. 190 Gebäude stürzten ein, weitere 856 wurden stark beschädigt. Besonders schwer betroffen ist der Bundesstaat La Guaira, nördlich der Hauptstadt Caracas. Eineinhalb Wochen nach den Erschütterungen vom 24. Juni bergen Einsatzkräfte noch immer Opfer aus den Trümmern. Obwohl die Hoffnung auf Überlebende schwindet, läuft die Suche unermüdlich weiter. Nach Angaben der Vereinten Nationen werden nach wie vor bis zu 50.000 Menschen vermisst.
2: 4 von 10 Beschäftigten in Deutschland glauben nicht daran, dass sie ihren Job bis zum Erreichen des Renteneintrittsalters ausüben können. Das berichtet die Funke Mediengruppe und beruft sich auf Zahlen des Deutschen Gewerkschaftsbundes. Besonders im Handwerk, in der Pflege und in anderen körperlich oder psychisch belastenden Berufsgruppen zweifelt sogar etwa die Hälfte der Beschäftigten daran. Für die Analyse wurden knapp 28.000 Beschäftigte zwischen 2022 und 2026 befragt. Das waren die Nachrichten mit Nico Wodrich.
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0: A1 Bremen Richtung Osnabrück zwischen Uphusen, Bremen, Mahndorf und Asten. 4 Kilometer stockender Verkehr, 20 Minuten braucht ihr länger. A1 Osnabrück Richtung Bremen zwischen Bremen-Brinkum und Hemelingen 3 Kilometer Stau, 20 Minuten braucht er länger. Die A28 Oldenburg Richtung Bremen ist zwischen Oldenburg-Harentor und Eversten wegen Reinigungsarbeiten gesperrt. Dann haben wir die B212, die ist zwischen Berne und Badewisch wegen Bergungsarbeiten gesperrt. Und in Bremen gibt es auch noch eine Sperrung, da ist die Sonnenberger Straße zwischen Julius-Brecht Allee und in der Fahrdicht. Ein Blitz habt ihr gemeldet. Bremen-Borgfelder Heerstraße statt einwärts. Höhe Baumarkt, da ist 30 erlaubt. Wenn ihr noch einen Blitzer gesehen habt, sagt gern eben Bescheid. 0421 246 666. Gute Fahrt durch.
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0: Mit Pit Kröger. Moin Leute, ich hoffe, ihr habt einen schönen Sonntag. Hattet vielleicht auch Family Brunch wie ich. Geht's euch eigentlich auch so, dass wenn ihr so mit der Familie zusammensitzt, dann doch mal, es sehr viel um organisatorische Themen geht? Also wir besprechen dann irgendwie vielleicht so den nächsten Urlaub mal. Wir machen immer einmal im Jahr Urlaub. Oder es geht darum, wann wir uns wiedersehen. Und dann sitzt man am Ende da und fragt sich so, sag mal, wie geht's den Leuten eigentlich? Ich hatte heute das Gefühl bei uns, vielleicht ist es bei euch ja auch so gelaufen. Ich hoffe auf jeden Fall, dass ihr das Beste aus diesem Sonntag gemacht habt und diesem Wetter. Wir sind mittendrin in den Top 100 und machen weiter mit Avril Lavigne, Skater Boy. Danach Chanin, Sanctuary und Kygo, Khalid und Griffin mit Save My Love. Aber erstmal Avril Lavigne, die ist aktuell auf der 59 in den Top 100.

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3: Okay.
4: Schönen Abend noch, ja?
5: Wünsche ich Ihnen auch.
4: Schaffen, ne?

Unsere 55 in den Top 100, Kygo, Save My Love bei Bremen 4. Wir haben jetzt an dieser Stelle eine kleine Aufgabe. Wir müssen mal eben alle Taylor Swift gratulieren. Die hat ja geheiratet am Freitag und das ist wirklich krass. Und es gab ja Gerüchte, dass sie Travis Kelce heiratet, jetzt demnächst irgendwann. Und dann fingen auf einmal mitten in Manhattan, mitten in New York, unter all diesem Gewusel, so Leute an, am Madison Square Garden, dieser Mehrzweckarena da, so Sachen zu machen, irgendwie abzusperren und so ein riesen Zelt aufzubauen, wo Autos reinfahren konnten, damit man nicht sieht, wer drin sitzt. Und dann war er schon so, ja, okay, das wird's vielleicht sein. Und es ist mittlerweile ja wirklich ein Fakt. Die beiden sind jetzt verheiratet. Es war überall zu lesen, auf Social Media gingen die Videos viral. Und es sind jetzt auch erste Fotos gepostet worden aus der Arena. Ausschluss der Öffentlichkeit, nur 1000, kleiner Kreis, 1000 Leute, die bei dieser Hochzeit dabei waren. Und Taylor Swift, einer der größten Popstars dieser Zeit, wenn nicht der größte, ist jetzt verheiratet mit Travis Kelce. Also herzlichen Glückwunsch auch von Bremen 4 aus. Geh natürlich davon aus, dass sie zuhören. Ne? So, und wir haben sie auch in den Top 100. Taylor Swift, The Fate of Ophelia, jetzt auf der 54.

Timbaland mit Apologize bei Bremen 4 bei den Top 100. Die 51 haben wir geschafft und das heißt, wir haben Halbzeit von den Songs, die ihr bei Bremen 4 diese Woche am besten fandet. Wir machen weiter mit Boy auf der 50. Little Numbers. Habt einen schönen Sonntag.

0: Auf der 49, nur nach vorn, die aktuelle Single von den Toten Hosen.
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0: A1 Bremen Richtung Osnabrück. Zwischen Uphusen, Bremen, Marndorf und Asten. 4 Kilometer stockender Verkehr. 20 Minuten braucht er mehr. A1 Osnabrück Richtung Bremen. Zwischen Bremen, Brinkum und Hemeling. 3 Kilometer Stau. 20 Minuten braucht er länger. Und dann haben wir noch in Bremen eine Sperrung. Die Sonnenberger Straße ist nämlich zwischen Julius-Brecht-Allee und in der Fahr gesperrt. Und ihr habt uns einen Blitzer gemeldet. Bremen, Borgfelder Heerstraße, Stadt einwärts. Höhe Baumarkt, da steht er. Und da ist aktuell nur 30 erlaubt. Wenn ihr noch was gesehen habt, sagt gern eben Bescheid. 0421 246 6, gute Fahrt.
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0: Mit Pit Kröger. Moin Leute, ich hoffe, ihr habt einen schönen Sonntag. Ja, fast jetzt Abend. 17:30 ist schon wieder. Ihr bereitet euch vielleicht schon auf die neue Woche vor. Macht schon mal die Brotboxen fertig für morgen früh, wenn es wieder früh losgeht, für alle im Büro. Ansonsten sind ja Ferien. Nein, habe ich nicht vergessen. ich hoffe, ihr habt eine ganz gute Zeit. Vor allem auch im besten Fall mit Bremen 4, mit mir und mit den Top 100. Da machen wir jetzt weiter mit Charlie Puth. Changes. Ich guck mal ganz genau hier. Ich habe hier so eine Liste vor mir liegen. Auf der 47. Und danach kommt Olly Murs. Hard Skips the Beat. Kennen wir auch noch.

Monroes mit Shame. Auf der 45 in den Top 100 hier bei Bremen 4. Und jetzt geht's weiter mit Mats Langer. You're Not Alone hat der gemacht, beziehungsweise gecovert. Ist ja ein Cover aus dem Song von 1996. Und dann hat er sich das geschnappt und gesagt, ach komm, den nehme ich mir. Und ich finde die Geschichte von Mats Langer total schön, weil der einer dieser Straßenmusiker ist, die dann am Ende doch berühmt geworden sind. Und Straßenmusik, das ist ja schon heftig, ne? Also,

Ich finde immer einen großen Respekt an diese Leute, die zum Beispiel auf dem Weihnachtsmarkt auch stehen, an der einen oder anderen Ecke. Hier in Bremen kennen wir es auf jeden Fall, wahrscheinlich auch im gesamten Rest des Bremen-Vierlands. Und die dann wirklich da vielleicht mal 50 Cent reingeschmissen bekommen oder so und sich davon aber am Ende über Wasser halten müssen. Und Mats Lange hat genau das lange gemacht. Und dann hat er ein Album produziert. Und das kam in Deutschland zumindest noch nicht so gut an. Und dann war irgendwann so, ah komm, jetzt cover ich diesen Song, You're Not Alone. Und zack, ging er durch die Decke. Und ist immer noch in den Top 100 hier auf Bremen 4. Auf der 44, Mats Lange, You're Not Alone.

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Das ist Natalie Imbruglia mit Torn. Auf der 41 in den Top 100 hier sonntags. Auf Bremen 4. Davor haben wir Freunde bleiben von Revolverheld gehört. Und jetzt müssen wir alle ganz stark sein. Ihr im besten Fall zusammen mit mir. Weil der Tod von Chester von Linkin Park, der hat mich wirklich, wirklich zutiefst mitgenommen damals. Und immer wenn ich diesen Song höre, denke ich, oh Gott. Ich komme zurück in dieses Gefühl, weil Linkin Park ist für mich wichtig und der Song auch. Leave Out All The Rest, quasi ein Abschiedsbrief. Was passiert, nachdem ich weg bin? Was bleibt von mir übrig in dieser Welt? Darum geht's auch in diesem Song unter anderem und der ist in den Top 100 auf der 40. Haltet durch. 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

0: Aha, Take on Me auf der 38.
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0: Ja, heute Abend überwiegen die Wolken, die Schauer werden aber immerhin weniger. Bis zu 19 Grad haben wir dann noch. In Bremen aktuell 17 Grad, Bremerhaven bei 19 und Sande bei 21 Grad. Morgen starten wir in die neue Woche mit kompakten Wolken. Die Sonne scheint kaum und zeil- sowie gebietsweise fällt auch leichter bis mäßiger Regen, vor allem im südlichen Emsland. Bleibt's wohl längere Strecken trocken, aber.
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2: Mit Astrid Rolle, guten Abend. AfD bekräftigt Regierungsanspruch. Pistorius warnt vor Weitergabe geheimer Informationen an mögliche AfD-Minister. Ferrari-Pilot Charles Leclerc gewinnt Formel-1-Rennen. Das Wetter Wolken und Schauer um 19 Grad. Die AfD hat ihren Bundesparteitag in Erfurt beendet. Bei dem Treffen präsentierte die Partei sich geschlossen und selbstbewusst. Die Vorsitzenden Alice Weidel und Tino Chrupalla zeigten zum Abschluss mit Blick auf die anstehenden Landtagswahlen im September Optimismus. Die AfD werde regieren, sagten sie. Warum besonders Co-Chefin Weidel aus dem Parteitag gestärkt hervorgeht, erklärt Benjamin Großkopf.
3: Weil sie sehr klar gemacht hat, dass sie die Partei lenkt, sich in allen wichtigen Personalien durchgesetzt hat und dann mit gut 80% auch noch 10 mehr als ihr Co-Chef Tino Chrupalla bekommen hat. Es gibt nichts, was nicht funktioniert hat, haben mir Weidel-Unterstützer gesagt. Und das sagen die von Chrupalla eben nicht. Deutlich ist hier in Erfurt nochmal geworden, an diese Doppelspitze aus Mann, Frau, Ost-West, Volkswirtin, Handwerksmeister will man gerade nicht ran. Aber sie wird immer mehr zum Auslaufmodell. Wiedervorlage spätestens der Parteitag 2027, wenn ein neues Grundsatzprogramm beschlossen werden soll. Und vielleicht wahrscheinlich eine neue Formation der Partei. Harmonie, also vordergründig ja. Hinter den Kulissen, naja.
2: Verteidigungsminister Boris Pistorius will verhindern, dass die AfD im Falle einer Regierungsbeteiligung an sensible Informationen kommt. Er begründet das in der Bild am Sonntag mit der Nähe der AfD zu Russland. Aus der Nachrichtenredaktion Christoph Haas.
4: Die Nähe der AfD zu Russlands Präsident Putin ist nicht zu übersehen, sagt Pistorius. Da müsse man sich nur die Äußerungen vieler AfD-Vertreter anschauen. Außerdem stehe die Vermutung im Raum, dass es Geld aus Russland gebe. Sensible Bundeswehrinformationen dürften aber nicht in die falschen Hände geraten. Deshalb beschäftige sich die Bundesregierung intensiv mit der Frage, wem man Zugang zu diesen Informationen gebe. Denn es gehe um die Sicherheit des Landes.
2: 4 von 10 Beschäftigten in Deutschland glauben nicht daran, dass sie ihren Job bis zum Erreichen des Renteneintrittsalters ausüben können. Das berichtet die Funke Mediengruppe und beruft sich auf Zahlen des Deutschen Gewerkschaftsbundes. Besonders im Handwerk, in der Pflege und in anderen körperlich oder psychisch belastenden Berufsgruppen zweifeln sogar etwa 5 von 10 Beschäftigten daran. Für die Analyse wurden knapp 28.000 Beschäftigte zwischen 2022 und 2026 befragt. Am Bremer Osterdeich geht heute das Kulturprogramm Breminale zu Ende. Bis in den Abend hinein gibt es noch Konzerte. Gleichzeitig ist der Osterdeich den ganzen Tag für den Autoverkehr gesperrt. Auf der freien Fläche findet ein Flohmarkt sowie die Fahrradmesse Bikinale statt. Zum Sport. In der Formel 1 hat Ferrari-Pilot Charles Leclerc seinen ersten Sieg seit fast 2 Jahren gefeiert. Der Monegasse gewann den großen Preis von Großbritannien vor George Russell im Mercedes und Rekordweltmeister Lewis Hamilton. Spitzenreiter Kimi Antonelli fiel mit technischen Problemen weit zurück. Und bei der Tour de France hat der Mexikaner Del Toro die 2. Etappe gewonnen. Er setzte sich vor Kapitän Tadej Pogacar durch. Remco Evenepoel fuhr auf Rang 3. Der Deutsche Florian Lippowitz kam als 16. ins Ziel. Jonas Vingegaard verteidigte das gelbe Trikot. Das waren die Nachrichten mit Astrid Rolle.
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0: A1 Bremen Richtung Osnabrück. Zwischen Uphusen, Bremen, Marndorf und Arsten. 4 Kilometer stockender Verkehr. 20 Minuten braucht er länger. A1 Osnabrück Richtung Bremen. Zwischen Bremen-Brinkum und Hemeling. 3 Kilometer Stau. 20 Minuten braucht er mehr. Und dann ist noch eine Sperrung in Bremen. Die Sonnenberger Straße ist zwischen Julius-Brecht-Allee und in der Fahr dicht. Ein Blitz habt ihr uns gemeldet, der steht in Bremen, Borgfelder Heerstraße statt einwärts. Höhe Baumarkt, da sind nur 30 km/h erlaubt. Wenn ihr noch was gesehen habt, sagt gern eben Bescheid. 0421 246 666, gute Fahrt.
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0: Mit Pit Kröger. Moin Leute, ich hoffe, ihr habt einen ganz entspannten Sonntagabend. Haben wir vor den vier News gehört, Take on Me auf der 38 und jetzt wandern wir hoch auf die 37. The Last Good Night, Pictures of You und danach Foundations Kate Nash. Also, das werden schöne Minuten, die wir hier miteinander verbringen bei Bremen 4.

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Bremen 4 ist hier, S-Club 7, Don't Stop Movin' bei den Top 100 und wir sind da schon bei Platz 35 an dieser Stelle. Um euch nochmal ganz kurz auf Stand zu bringen, hier bei den Top 100, wir haben es jetzt 17:45, um kurz vor 20 Uhr spielen wir die 1 von euren beliebtesten Songs, die ihr letzte Woche auf bremen4.de entweder nach oben oder nach unten gewotet habt. Da gibt es ja so kleine Daumen, die nach oben und unten zeigen. Finde ich immer ganz süß eigentlich. Und dann, manchmal gehe ich da auch selber. Lass das nicht die Musikredaktion von Bremen 4 hören, aber manchmal gehe ich da selber drauf. Und wenn ich sage, ach komm, das will ich gerne mal häufiger im Radio spielen, vor allem in den Top 100, dann vote ich da mit. Okay, das haben wir jetzt privat geklärt. Da hat niemand aus dem Team zugehört an dieser Stelle. Und wir machen ganz schnell weiter. The Magic Key aus dem Jahr 2003. One T. Was ein krasser Hit. Gibt's jetzt auf der 34.

Die Nummer 33 in den Top 100. Breakfast at Tiffany's, Deep Blue Something hier bei Bremen 4. Und wir haben gleich zwei Gefahrenmeldungen. Vorsicht bitte auf der A1, Bremen Richtung Hamburg. Zwischen Sittensen und Heidenau steht ein defektes Fahrzeug. Und Vorsicht bitte auf der A29, Wilhelmshaven Richtung Oldenburg. Zwischen Farel-Bockhorn und Farel-Obenstrohe liegt ein Spanngurt. Fahrt da bitte ganz besonders vorsichtig. Und das hier ist aus der Spätschicht, die wir hier ja immer unter der Woche abends haben. Das ist Paper Crowns von Livingston.

0: The Farm, All Together Now, in den Top 100 auf der 31.
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0: Da haben wir einmal die A1, Bremen Richtung Osnabrück, zwischen Uphusen, Bremen-Mahndorf und Asten. 4 Kilometer stockender Verkehr, 20 Minuten braucht er mehr. Und dann vielen Dank für den Hinweis. Das heißt natürlich Sonneberger Straße und nicht Sonnenberger Straße. Habe ich gerade falsch gesagt? Auf euch ist Verlass. Bremen, die Sonneberger Straße, ist zwischen Julius-Brecht-Allee und in der Fahr gesperrt. Ein Blitz habt ihr uns noch gemeldet. Bremen, Borgfelder Heerstraße, statt einwärts auf Höhe des Baumarkts. Da sind 30 km/h erlaubt. Wenn ihr noch was gesehen habt, sagt gerne eben Bescheid. 0421 246 666. Gute Fahrt.
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0: Ihr votet die ganze Woche auf bremen4.de, nach oben oder nach unten, wenn ihr Songs hört, die euch gefallen oder halt auch eben nicht. Und daraus stellen wir dann am Ende die beliebtesten Songs zusammen. Wir sind jetzt bei der 30, Kate Ryan, Désenchanté. Ich bin Pitt Kröger, moin Leute.
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Hier ist Bremen 4, hier ist die Top 100, aber wir gucken kurz auf die Straßen. Vorsicht bitte auf der A1 Bremen Richtung Osnabrück. Zwischen Bremen-Hemelingen und Arsten befindet sich eine ungesicherte Unfallstelle. Fahrt da bitte ganz besonders vorsichtig. Es ist das Jahr 2002. Ihr wacht morgens irgendwann auf, schaltet Bremen 4 ein. Da läuft der Dicke und der Dünne im Radio. Und der Dünne sagt, ey, ich such den Sommerhit, den Bremen 4 Sommerhit 2002. Ja. Und dann kam Tiziano Ferro raus mit Perdono. Und der, ich weiß nicht, wann wir den letzte Woche gespielt haben, aber hat sich so großer Beliebtheit erfreut, dass er jetzt in den Top 100 wieder mit am Start ist. Und zwar noch relativ weit oben. Auf der 24 Tiziano Ferro. Perdono, der Bremen 4 Sommerhit aus dem Jahr 2002.

von Bremen 4 Sommersong 2002. Grüße an Jens von Krause, an Juck. Zu Fury and Slaughterhouse. Won't forget these days. Hier bei Bremen 4 in den Top 100. Und jetzt sind wir bei der Top 20 angekommen. Noch vor den 4 News, gleich um 7, gibt es Miles Smith. Spiele ich euch. Und danach Three Doors Down. Freue ich mich auch richtig doll drauf. Auf der 19. Here with you. Also, schönen Sonntag euch und jetzt ganz viel Spaß mit Miles Smith und Neil Horan, Drive Safe.

0: auf der 19. Three Doors Down, Here With You.
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0: Was ihr über heute Abend noch wissen müsst, ist, die Schauer werden weniger, die Wolken bleiben, aber nur ganz kurz kann mal die Sonne rauskommen. Und dann schauen wir aber direkt auf morgen. Wir starten mit kompakten Wolken, die Sonne scheint kaum und Zeit sowie gebietsweise fällt leichter bis mäßiger Regen, also morgen weiterhin wechselhaft, dann bis 23 Grad. Aktuell haben wir 18 Grad in Bremen und 19 Grad in Bremerhaven.
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2: Mit Astrid Rolle, guten Abend. Klingbeil verteidigt höhere Neuverschuldung. AfD bekräftigt Regierungsanspruch. Breminale geht zu Ende. Das Wetter Wolken und Schauer um 19 Grad. SPD-Chef Lars Klingbeil hat im ARD-Sommerinterview die Reformvorhaben der schwarz-roten Bundesregierung verteidigt. Konkret ging der Vizekanzler unter anderem auf die im kommenden Jahr geplante höhere Neuverschuldung im Bundeshaushalt ein.
3: Dass wir Schulden machen, hat damit zu tun, dass wir unsere Bundeswehr aufrüsten, dass wir modernisieren. Ich meine, man kann sich gegenüber Putin nicht mit der schwarzen Null verteidigen.
2: Das Bundeskabinett will am Montag den Haushalt für 2027 beschließen. Geplant sind neue Schulden von insgesamt gut 200 Milliarden Euro, deutlich mehr als im laufenden Jahr. Klingbeil spricht von einem verfassungsgemäßen Haushalt und verweist auf geschlossene Finanzierungslücken. Gleichzeitig kündigt er wegen neuer Milliardenlöcher ab 2028 einen schärferen Sparkurs an. Die Ministerien sollen künftig insgesamt 3% einsparen. Die AfD hat ihren Bundesparteitag in Erfurt beendet. Bei dem Treffen präsentierte die Partei sich geschlossen und selbstbewusst. Die Vorsitzenden Alice Weidel und Tino Chrupalla zeigten zum Abschluss mit Blick auf die anstehenden Landtagswahlen im September Optimismus. Die AfD werde regieren, sagten sie. Warum besonders Co-Chefin Weidel aus dem Parteitag gestärkt hervorgeht, erklärt Benjamin Großkopf.
4: Weil sie sehr klar gemacht hat, dass sie die Partei lenkt, sich in allen wichtigen Personalien durchgesetzt hat und dann mit gut 80% auch noch 10 mehr als ihr Co-Chef Tino Chrupalla bekommen hat. Es gibt nichts, was nicht funktioniert hat, haben mir Weidel-Unterstützer gesagt. Und das sagen die von Chrupalla eben nicht. Deutlich ist hier in Erfurt nochmal geworden, an diese Doppelspitze aus Mann, Frau, Ost-West, Volkswirtin, Handwerksmeister will man gerade nicht ran. Aber sie wird immer mehr zum Auslaufmodell. Wiedervorlage spätestens der Parteitag 2027, wenn ein neues Grundsatzprogramm beschlossen werden soll. Und vielleicht wahrscheinlich eine neue Formation der Partei. Harmonie, also vordergründig ja. Hinter den Kulissen, na ja.
2: Verteidigungsminister Boris Pistorius will verhindern, dass die AfD im Fall einer Regierungsbeteiligung nach den anstehenden Landtagswahlen an sensible Informationen kommt. Der SPD-Politiker begründet das in der Bild am Sonntag mit der Nähe der AfD zu Russland. Man beschäftige sich intensiv mit der Frage, wer Zugang zu geheim eingestuften Informationen bekommen könne. Dabei gehe es auch um mögliche Konsequenzen, die eine AfD-Landesregierung für die Bundeswehrstandorte haben könne. Am Bremer Osterdeich geht heute das Kulturprogramm Breminale zu Ende. Bis in den Abend hinein gibt es noch Konzerte. Gleichzeitig ist der Osterdeich den ganzen Tag für den Autoverkehr gesperrt. Dort findet ein Flohmarkt sowie die Fahrradmesse bei Kinale statt. Zum Sport. Bei der Tour de France hat Isaac Del Toro die zweite Etappe gewonnen. Der Mexikaner setzte sich vor Kapitän Tadej Pogacar auf Rang 2 und Remco Evenepoel auf Platz 3 durch. Und in der Formel 1 hat Ferrari-Pilot Charles Leclerc seinen ersten Sieg seit fast 2 Jahren gefeiert. Der Monegasse gewann den großen Preis von Großbritannien vor George Russell im Mercedes und Lewis Hamilton im anderen Ferrari. Das waren die Nachrichten mit Astrid Rolle.
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0: A1 Bremen Richtung Osnabrück zwischen Uphusen, Bremen-Mahndorf und Ahrsten. 4 Kilometer stockender Verkehr, 20 Minuten braucht er länger. Auf der B6 in Asendorf, Alte Heerstraße, Bremen-Nienburg zwischen Neue Straße und Stellmacherstraße behindert in beiden Richtungen eine Unfallstelle den Verkehr. Und dann haben wir noch Bremen, die Sonneberger Straße, die ist zwischen Julius-Brecht-Allee und in der Fahr gesperrt. Blitze habt ihr uns keine mehr gemeldet, könnt ihr aber noch machen. 0421 246 666. Ich wünsche euch eine gute Fahrt.
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0: Wir arbeiten uns langsam vor, sind schon in den Top 20 und wir machen auch ganz schnell, damit wir jetzt wirklich noch die 17 Songs durchbekommen bis zur 1. Und die gibt's noch diese Stunde hier bei Bremen 4 bei mir, bei Pit Kröger. Und das ist die 17. Florence and the Machine waren ja auf dem Hurricane zu Gast dieses Jahr und haben da echt ordentlich abgerissen. You've Got the Love gibt's hier bei Bremen 4 jetzt.
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All Saints, Pure Shores auf der 16 in den Top 100 auf Bremen 4. Hier ist der Bremen 4 Verkehrsservice. Vorsicht bitte auf der A7 Hamburg Richtung Hannover. In der Einfahrt Flehstedt fährt ein Fahrradfahrer. Vorsicht bitte auf der A7 Hamburg Richtung Hannover. In der Einfahrt Flehstedt fährt ein Fahrradfahrer. Fahrt da bitte ganz besonders vorsichtig. Wir machen mit der 15 weiter. BTS, Swim.

Solltet ihr abends duschen, singt in der Dusche. Becky G. Shower. Haben wir auf der 13. Und jetzt machen wir The Fray. How to Save a Life. Für alle Grey's Anatomy Fans. Ich glaube, der zweiten Staffel, da war das der Titelsong, oder? In den Top 100 bei Bremen 4.

0: Top 10 sind wir jetzt angekommen. Gracie Abrams, Hit the Wall war das, auf der 10 in den Top 100.
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0: Um gleich 7:30 und ich habe da noch eine Gefahrenmeldung. Vorsicht bitte auf der A7 Hamburg Richtung Hannover. In der Einfahrt Flehstedt fährt immer noch eine fahrradfahrende Person. Also passt da ganz doll auf der A7 Hamburg Richtung Hannover in der Einfahrt Flehstedt. Da fährt nämlich eine Fahrradfahrerin. Dann haben wir die A1 Bremen Richtung Osnabrück. Zwischen Uphusen, Bremen, Mahndorf und Arsten 4 Kilometer stockender Verkehr. Eine knappe Dreiviertelstunde braucht er mehr. Auf der B6 in Asendorf, Alte Heerstraße, Bremen-Nienburg zwischen Neue Straße und Stellmacherstraße behindert in beiden Richtungen eine Unfallstelle den Verkehr. Und dann haben wir noch Bremen, die Sonneberger Straße, die ist zwischen Julius-Brecht-Allee und in der Fahr gesperrt. Blitzer, habt ihr uns aktuell keine mehr gemeldet? Wir wünschen euch eine gute und sichere Fahrt vor allem.
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0: Wir arbeiten uns langsam in Richtung Platz 1, aber vorher noch Platz 9. One Republic, Need Your Love und danach Austis und Bibi Rexha dazwischen. New Religion. Also, wir haben ordentlich was auf der Liste. Hier bei Pit Kröger, meine Leute.
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krasse Hymne von Austis. Übers Loslassen von vergangenen Beziehungen. Auf Platz 7 in den Top 100 hier auf Bremen 4. Und jetzt gibt's... Platz 6, Stay, Leonie und Callum Scott.

Hier ist der Bremen für Verkehrsservice. Vorsicht, Dreieck Hannover Nord. Im Dreieck Hannover Nord befindet sich in der Überleitung zu Mellendorf Richtung Hannover Nord eine Ölspur auf der Fahrbahn. Fahrt da bitte ganz besonders vorsichtig. Und jetzt sind wir in den Top 3 der Top 100 angekommen. Das hier ist Somba. Zum zweiten Mal in den Top 100. Jetzt mit Homewrecker auf der 3.

Fastboy, Beautiful Life. Unsere Nummer 2 in den Top 100. Habt ihr gewählt auf bremen4.de die ganze Woche. Daumen nach oben und Daumen nach unten. Hier war es Daumen nach oben anscheinend. Und jetzt kommen wir zur Nummer 1. Die ganzen Top 100 findet ihr ab morgen dann auch auf bremen4.de. Und wir hören uns schon morgen früh wieder, ab 5, hier bei den 4 am Morgen. Zusammen mit Tine und Co. bin ich wieder am Start. Jetzt aber erstmal die Nummer 1 hier vor den 4 News um 8. Holly Humberstone mit To Love Somebody.

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1: Mit Astrid Rolle, guten Abend. Klingbeil verteidigt Reformvorhaben. AfD bekräftigt Regierungsanspruch. Breminale geht zu Ende. Das Wetter Wolken und Schauer um 19 Grad. SPD-Chef Lars Klingbeil hat im ARD-Sommerinterview die Reformvorhaben der schwarz-roten Bundesregierung verteidigt. Zudem hält er weitere Schritte für notwendig. Sven Kuhnen berichtet.
2: Die Verabredungen der Koalition sind nach Klingbeils Ansicht klassische Kompromisse. Vieles sei auch nicht zu 100% seine Überzeugung. Solche Schritte seien aber nötig bei Umbrüchen wie beispielsweise auf dem Arbeitsmarkt. Der SPD-Vorsitzende verteidigte die geplante Neuverschuldung. Die habe auch damit zu tun, dass die Bundeswehr modernisiert werde. Man könne sich gegen Putin nicht mit der schwarzen Null verteidigen. Zur Kritik an der geplanten Krankschreibung ab Tag 1 sagte Klingbeil, es brauche eine pragmatische Umsetzung. Man könne sich die Krankschreibung auch später holen und betriebliche Regeln sollten möglich werden.
1: Die AfD hat ihren Bundesparteitag in Erfurt beendet. Die Vorsitzenden Alice Weidel und Tino Chrupalla bekräftigten zum Abschluss den Machtanspruch ihrer Partei. Ziel müsse es sein, 2029 die Regierung im Bund zu übernehmen. Nach Angaben der Polizei ist die Lage rund um den Tagungsort überwiegend friedlich geblieben. Bei bis zu 50.000 Demonstranten habe es knapp 80 Straftaten gegeben. Am Bremer Osterdeich geht heute die Breminale zu Ende. Noch bis in den Abend gibt es Konzerte. Die Veranstalter schätzen, dass seit Mittwoch rund 180.000 Menschen das Musik- und Kulturprogramm besucht haben. Rund 20.000 weniger als im Vorjahr. Das lag am Regenwetter. Auf 10 Bühnen traten in diesem Jahr mehr als 150 Acts auf. Im Süden Europas kämpfen Feuerwehren gegen großflächige Brände an. In Frankreich brennen an den Pyrenäen mehr als 1600 Hektar Wald und Buschland. Griechenland meldete innerhalb der letzten 24 Stunden 60 Feuer. In Portugal konnten die Feuerwehren einen 13.000 Hektar großen Brand heute zumindest unter Kontrolle bringen. Zum Sport. Bei der Tour de France hat Isaac Del Toro die zweite Etappe gewonnen. Der Mexikaner fuhr als erster über die Ziellinie, weil ihm Teamkollege Tadej Pogacar freiwillig den Sieg überließ. Dritter wurde Doppel-Olympiasieger Remco Evenepoel aus Belgien. Das waren die Nachrichten mit Astrid Rolle.
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1: In der Nacht dichtere Wolken, örtlich etwas Regen. Morgen gibt es meist graues Wetter mit zeitweiligem Regen. 19 Grad auf den Inseln, 21 Grad in Bremen bis 23 Grad in Löningen.
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3: Vorsicht, Dreieck Hannover Nord. Im Dreieck Hannover Nord befindet sich in der Überleitung zur Mellendorf Richtung Hannover Nord eine Ölspur auf der Fahrbahn. A1 Bremen Richtung Osnabrück. Zwischen Abhusen, Bremen-Mahndorf und Asten 4 Kilometer stockender Verkehr. Die A7 Hamburg Richtung Hannover ist zwischen Maschener Kreuz A39 und Horster Dreieck wegen Bauarbeiten bis zum 17. Juli gesperrt. Auf der B6 in Asendorf, Alte Herrstraße, Bremen-Nienburg. Zwischen Neue Straße und Stellmacherstraße behindert in beiden Richtungen eine Unfallstelle den Verkehr. Bremen, die Sonneberger Straße, ist zwischen Julius-Brecht-Allee und in der Fahr gesperrt.
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10 nach 8 ist es Hallo Deutschland. Wie geht's euch? Hier ist Pop, eure gemeinsame Abendshow in der ARD von Bremen 4, HR3, MDR Jump, NDR 2, RBB 88.8, SR1 und WDR 2. Produziert jetzt mit einem spontanen Schnellstquiz von SWR 3. Wir gucken gerade schon, was der allwissende Abendshow-Kalender so sagt. Guck mal, der sagt, heute genau vor 29 Jahren. Boah, geile Fotos. Dankeschön, Pathfinder. Heute vor 29 Jahren, am 5. Juli 1997, Menschen im NASA-Headquarter fallen die Augen aus dem Kopf. Die amerikanische Raumsonde Pathfinder, der Pfadfinder, Path, sagt, trinkt mal was und dann sagt sofort ganz schnell Pathfinder. Sabber. Pathfinder schickt nach der Landung auf dem Mars erste spektakuläre Bilder von unserem Nachbarplaneten zur Erde. Wenn ihr gerade auf dem Mars zuhört, komm, wir machen das spontane Schnellstquiz, oder? Das spontane Mars-Schnellstquiz. Wart ihr schon mal auf dem Mars? Oder seid ihr vielleicht von Außerirdischen entführt worden, kurz auf dem Mars ausgesetzt worden, damit ihr euch das mal angucken könnt dort und dann wieder zurückgebracht worden? Sofort anrufen, auch wenn ihr das nicht alles erlebt habt. Bitte sofort anrufen. 07221 2011. Wir spielen das spontane Mars ist unser Nachbarplanet. Schnellstquiz. Ein paar kleine fröhliche Fakten zu unserem Nachbarplaneten, die ihr natürlich überhaupt gar nicht wissen müsst, sondern ich schenke euch ja immer A und B gleich, zwei zur Auswahl und ihr werdet schon rauskommen, was richtig ist. 07221 2011, das spontane Mars, unser Freund, Schnellstquiz. Hier direkt nach Olivia Rodrigo und ihrem neuen Hit Drop Dead. 07221 2011.

0: 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Nein, Olivia, das wollen wir nicht. Hallo, hier ist Pop, eure Abendshow am Sonntagabend um 7:45. Wir spielen ein spontanes Schnellstquiz mit euch, weil heute genau vor 29 Jahren, am 5. Juli 1997, kamen so Zeile für Zeile damals, ne? Heute geht es etwas schneller, kamen erste Bilder vom Pathfinder, nachdem diese Sonde auf dem Mars gelandet ist und spektakuläre Bilder zur Erde geschickt hat. In der NASA dachte man erst, verflixt, diese Sonde ist gar nicht zum Mars geflogen, die ist da hinten in irgendeiner Wüste in Amerika gelandet, das sieht ja genauso aus. Nein, es war der Mars. Hallo Andreas in Dormagen in Nordrhein-Westfalen, bist du da?
1: Hallo Markus, aber klar.
0: Da bist du ja. Warst du schon mal auf dem Mars?
1: Leider nicht. Ist mir zu weit. Ich fliege nicht so gerne so lange.
0: Ja, das stimmt. Also man braucht so, sagt man aktuell, eine 258 Tage. Muss man da in so einem kleinen Raumschiffchen sein und dann kann man da eventuell aufsteigen. Das ist ja
1: muss
0: ja,
1: ich noch ein bisschen Urlaub sammeln.
0: Ja, Überstunden. Mach mehr Überstunden. Nein. Okay, wir machen das spontane der Mars, unser freundlicher Nachbarplanet Schnellstquiz mit Andreas aus Dormagen. Andreas, der Mars gilt in unserem Sonnensystem bekanntermaßen als A, der blaue Planet, B, der rote Planet.
1: Der rote Planet.
0: Das ist richtig. Der blaue sind doch wir. Ne? Die Erde ist, glaube ich, der blaue Planet.
1: Kam mir so bekannt vor, genau.
0: Ja, der rote Planet. Der ist tatsächlich deswegen rot, weil der ist rostig. Der rostet. Der Mars rostet. Da der ganze staubige Sand ist alles Eisenoxid. Das ist reiner Rost. Viele alte Autos wurden dort geparkt und sind einfach verrostet. Nein, Spaß. 2000 Punkte für dich.
1: Gibt rote Füße.
0: Rote Füße, in der Tat. Muss man gut abseifen. Der Mars hat interessanterweise, wie die Erde auch, eine Atmosphäre. Zwar sehr dünn, aber da könnte man ja rufen, das ist ja toll. Können wir da atmen? A, nein. B, ja, aber leider nur einmal.
1: Fangfrage. Theoretisch würde ich sagen A, bei B bin ich mir nicht so sicher.
0: Sag mal irgendwas.
1: A.
0: Ja, ist richtig. Es ist beides richtig. Wir sind sofort tot. Diese Atmosphäre besteht zum allergrößten Teil aus hervorragendem Kohlendioxid, CO2. Da kannst du auch hier am Autoauspuff einfach saugen. So ist das.
1: Soll aber auch nicht so lecker schmecken,
0: kann ich mir sagen. Nein, ist nicht so gut. Man lasst das. Diese, wenn auch dünne Atmosphäre auf dem Mars, sorgt aber dafür, und das ist die Wahrheit, dass der Himmel nicht schwarz ist. Wenn du auf dem Mars stehst und es ist Nacht oder tagsüber, den ganzen Tag, guckst nach oben, ist auf dem Mond zum Beispiel ist ja der Himmel schwarz, ne, keine Atmosphäre. Auf der Erde ist ja der Himmel blau. Aber welche Farbe hat der Himmel, wenn du auf dem Mars stehst und, sagen wir mal, über den Tag nach oben guckst? A, der Himmel ist selbstverständlich so schwarz-weiß gepunktet wie, sagen wir mal, das Fell von einem Ozelot, so eine Wildkatze. Oder B, der Himmel ist morgens blau, dann lila, dann wird er rosa, mittags orange, dann wieder rosa, lila, blau und dunkel. A, Ozelot, B, bunt.
1: Also ich würde B tippen.
0: Das ist richtig, der Hammer, oder? Der Taghimmel ist wirklich eine Sensation. Das liegt an der Atmosphäre da, da ist ganz viel Sand drin und deswegen wird das Licht 80.000-fach gebrochen. Und der variiert von früh bis spät, von orange-rot über rosa-violett bis blau. Also da hast du den ganzen Tag was zu gucken, wenn du am Mars stehst.
1: Ich wollte gerade sagen, bestimmt schön für die Leute, die mal da sind.
0: Ich dachte, wenn du da wohnst, wir wollen doch dahin. Bleib dran, Andreas in Dormagen, du kriegst von uns ein Geschenk. Toll!
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7: Es ist 8:30.
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8: Heute Nacht ist es nach Abklingen letzter Schauer erst aufgelockert oder gering bewölkt und trocken, bevor von den Niederlanden und der Nordsee wieder dichte Wolken aufziehen und etwas Regen fallen kann. Die Tiefstwerte liegen zwischen 16 und 13 Grad. Morgen überwiegen die Wolken, die Sonne scheint nur selten und gebietsweise fällt leichter bis mäßiger Regen. Im Verlauf kann es Auflockerungen geben. Die Höchstwerte liegen zwischen 18 und 23 Grad. Es weht böiger Wind mit starken bis steifen, an der See vereinzelt auch stürmischen Böen.
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9: Vorsicht bitte auf der A293 Richtung Oldenburg-Nord. Zwischen Oldenburg-Etzhorn und Kreuz Oldenburg-Nord befindet sich eine ungesicherte Unfallstelle. A1 Bremen Richtung Osnabrück. Zwischen Abhusen, Bremen-Mahndorf und Arsten 6 Kilometer stockender Verkehr. A29 Oldenburg Richtung Ahlhorner Heide. Die Einfahrt Oldenburg-Hafen ist wegen Bauarbeiten bis zum 10. Juli gesperrt. Auf der B6 in Asendorf, Alte Heerstraße, Bremen-Nienburg. Zwischen Neue Straße und Stellmacherstraße behindert in beiden Richtungen eine Unfallstelle den Verkehr. Bremen, die Sonneberger Straße, ist zwischen Julius-Brecht-Allee und in der Fahr gesperrt.
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10: 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Hi!

0: einfach cool. So ein bisschen der geheime Sommerhit schon, ne? Ne? Ne? Die drei Frauen von Flow Leak It in eurer Abendshow. Um 20 vor 9 in Nah wird heute wieder ein Mädchen nach Erling Haaland benannt. Ja, hier ist Pop, eure Abendshow. Wir wissen über alles Bescheid und sagen es euch sofort. Heute Abend ja WM-Spiel Nummer 1 ist Brasilien gegen Norwegen nachher. Vini Junior gegen Erling Haaland, wenn man so will. Jens Grotegut ist hier aus unserem, wir reden über Fußball, ohne wirklich über Fußball zu reden, Kompetenz-Spezialteam.
1: Guten Abend, ja.
0: Guten Abend. Beim letzten Spiel der Norweger wurde ja ein kleines Mädchen geboren. Das war süß.
1: In der 86. Minute, genau in dem Moment, als Haaland am Dienstag gegen die Elfenbeinküste getroffen hat.
0: Ja.
1: Die Mama lag in den Wehen und dann hörte sie ihren Mann jubeln.
0: Ja, der so von innen, ja, juhu, ich habe eine Tochter.
1: Nee, die kam ja gerade erst. So. Der hat wirklich nebenbei das Spiel geguckt und ist dann ausgerastet, eben als Haaland die Norweger ins Achtelfinale geschossen hat.
0: Okay.
1: Ja, und dann haben sie eben alle Namen, die sie so bisher auf der Liste hatten, weil das muss natürlich alles Schicksal sein, haben sie verworfen und das kleine Baby dann nach Erling Haaland benannt. Erle heißt die Maus.
0: Ja, es ist ein Mädchen, ne? Das ist der, die weibliche Form von Erling ist Erle. Das ist aber süß.
1: Ja.
0: Holly wäre auch gegangen, ja. Obwohl. Holly, Essen! Nee. Gucken wir noch aufs andere Spiel heute. Mexiko gegen England. Und jetzt wird es natürlich sehr pikant. Mhm. Da, was ist das denn für ein Gerücht? Die Briten sollen sich mit Viagra gedopt haben.
1: Das
0: so
1: ist,
0: hieß es.
1: Das ist nicht wahr.
0: Ja, wer sagt denn das?
1: Das sagt der Englands Trainer Thomas Tuchel.
0: Ja, weiß der das vielleicht?
1: Der hat das wirklich, also der hat dazu Stellung bezogen, das muss man sich auch mal vorstellen, ja. Weil die britische Sun hatte darüber berichtet, weil Viagra steht ja wohl nicht auf der Dopingliste und Studien hätten eben gezeigt, dass einem Viagra dabei helfen kann, in großen Höhen besser zurechtzukommen. Also mit dem Schwindel und man wird auch weniger müde, weil auch die Blutgefäße nicht nur da unten, sondern auch

0: Eine Lunge, die werden ja erweitert. Und das Spiel heute ist ja in Mexico City und die Stadt liegt eben auf über 2000 Metern Höhe. Und da hatten eben manche Teams in der Vergangenheit Probleme und da hätte man ja denken können, ja gut, die Engländer, die wollen jetzt endlich mal Weltmeister werden, dann muss man halt die bittere Pille schlucken.
1: Weißt du, die komische eckige Pille. Das ist ja echt, das hört sich an wie ein Aprilscherz, aber gut, wenn Thomas Tuchel sagt, das ist nicht so gewesen, dann glauben wir ihm das vielleicht. Alle Spiele natürlich hier auch bei uns später für euch in der Abendshow. Ihr verpasst hier nichts.

Hallo, hier ist Pop, eure Abendshow auch für Kinder. Gerade eben haben wir doch erzählt, dass die britische Boulevardzeitung Sun berichtet haben möge, dass die englische Nationalmannschaft mit Viagra gedopt hat, weil die Durchblutung gerade auch in Höhenlagen und das Spiel nachher ist 2000 Meter über dem Meeres, über dem Meer, ne, das hilft, da hilft auch Viagra. Die Durchblutung wird einfach besser. Da ist man besser drauf da oben. Und aber Thomas Tuchel hat dementiert, gesagt, nee, das wüssten wir. Und Peter schreibt hier gerade aus Plüderhausen, wie lustig, an die 07221-2011, Leute, hätten die Engländer mit Viagra gedopt, das hätte doch mindestens eine Spielerfrau gepetzt. 100 Pro. Schnell Katy Perry neu, Watch It Burn.

0: So schön wie diese Vöglein da hinten bei Ulle, wenn die noch reinkommen. Und dann dieses Meeresrauschen. Echt schön. Toll gemacht.
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2: Mit Astrid Rolle, guten Abend. Klingbeil verteidigt Reformvorhaben. AfD bekräftigt Regierungsanspruch. Breminale geht zu Ende. Das Wetter Wolken und Schauer um 19 Grad. SPD-Chef Lars Klingbeil hat die geplante höhere Neuverschuldung im Bundeshaushalt verteidigt. Das Kabinett will morgen den Haushalt für 2027 beschließen. Geplant sind neue Schulden von insgesamt gut 200 Milliarden Euro, deutlich mehr als im laufenden Jahr. Klingbeil sagte dazu im ARD-Sommerinterview:
3: Dass wir Schulden machen, hat damit zu tun, dass wir unsere Bundeswehr aufrüsten, dass wir modernisieren. Ich meine, man kann sich gegenüber Putin nicht mit der schwarzen Null verteidigen.
2: Klingbeil kündigte wegen neuer Milliardenlöcher ab 2028 einen schärferen Sparkurs an. So sollen die Ministerien künftig insgesamt 3% einsparen. Die AfD hat ihren Bundesparteitag in Erfurt beendet. Die Vorsitzenden Alice Weidel und Tino Chrupalla bekräftigten zum Abschluss den Machtanspruch ihrer Partei. Ziel müsse es sein, 2029 die Regierung im Bund zu übernehmen, sagten sie. Man werde stärkste Kraft sein. Nach Angaben der Polizei ist die Lage rund um den Tagungsort überwiegend friedlich geblieben. Bei bis zu 50.000 Demonstranten habe es knapp 80 Straftaten und Ordnungswidrigkeiten gegeben. Am Bremer Osterdeich geht am Abend die Breminale zu Ende. Die Veranstalter schätzen, dass seit Mittwoch rund 180.000 Menschen das Musik- und Kulturprogramm besucht haben und somit 20.000 weniger als im letzten Jahr. Sven Kuhnen berichtet.
4: Das Regenwetter hat den Organisatoren einen Strich durch die Rechnung gemacht. Zeitweise trat die Weser über die Ufer, ein Teil des Geländes musste gesperrt werden. Im Vergleich zum vergangenen Jahr fielen die Einnahmen geringer aus. Der Umsatz brach aber nicht völlig ein, sagte der künstlerische Leiter Jonte von Dölln. Das fünftägige Programm sei aber gut angenommen worden, betonte von Dölln. Der Anteil der Live-Musik ist nach seinen Angaben noch einmal erhöht worden. Auf 10 Bühnen traten mehr als 150 Acts auf.
2: In Köln haben nach Angaben des Veranstalters rund 1,5 Millionen Menschen den Christopher Street Day gefeiert. Allein für den Umzug durch die Innenstadt waren etwa 60.000 Teilnehmer angemeldet. Laut Polizei gab es bis zum Nachmittag keine Zwischenfälle. Der CSD fordert gleiche Rechte für Menschen unterschiedlicher Sexualität und Geschlechtsidentität. Das waren die Nachrichten mit Astrid Rolle.
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2: In der Nacht dichtere Wolken, örtlich etwas Regen. Morgen dann meist graues Wetter mit zeitweiligem Regen. 19 Grad auf den Inseln, 21 Grad in Bremen bis 23 Grad in Löningen.
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5: Die A7 Hamburg Richtung Hannover ist zwischen Maschener Kreuz A39 und Horster Dreieck wegen Bauarbeiten bis zum 17. Juli gesperrt. A29 Wilhelmshaven Richtung Oldenburg. Die Ausfahrt Oldenburg-Hafen ist wegen Bauarbeiten bis zum 10. Juli gesperrt. A29 Oldenburg Richtung Ahlhorner Heide. Die Einfahrt Oldenburg-Hafen ist wegen Bauarbeiten bis zum 10. Juli gesperrt. Auf der B6 in Asendorf, Alte Heerstraße, Bremen-Nienburg. Zwischen Neue Straße und Stellmacherstraße behindert in beiden Richtungen eine Unfallstelle den Verkehr. Bremen, die Sonneberger Straße, ist zwischen Julius-Brecht-Allee und in der Fahr gesperrt.
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7: Mit Markus Barsch, hallo, schön, dass ihr da seid. Fangen wir mal mit Bibi Rexha, New Religion.
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0: Holly Humberstone.
1: To love somebody in eurer Abendshow. Es ist 21.13 Uhr und 43 Sekunden. Hallo Deutschland. Hier ist die gemeinsame Abendshow von Bremen 4 und HR3 und MDR Jump und NDR 2 und RBB 888, SR1 und WDR 2. Produziert jetzt mit etwas Philosophie, mit F, von SWR 3. Alles, was den ganzen Tag eventuell ein bisschen doof war, was uns vielleicht aufgeregt hat oder so, das schieben wir jetzt für eine Minute beiseite, machen uns völlig andere Gedanken, wechseln die Perspektive, gucken anders auf die Dinge und dann sind die kleinen Problemchen des Tages gleich im besten Fall fort für immer. Wir haben schon philosophiert über Sachen wie zum Beispiel, das war schön diese Woche, ein netter Vorschlag von Heiko aus Freiburg. Hey, kann man in einem Gefängnis nicht mal eine Nacht der offenen Tür machen, weil da schlafen alle und keiner haut ab? Ja, okay Heiko, wir sagen es weiter. Das war auch schön für Physikprofis. Wenn ich im Auto ins Navi die Werner-Heisenberg-Straße eingebe, sagt die Stimme am Ende dann, Sie haben Ihr Ziel ungefähr erreicht. Es ist unscharf. Das war mein Favorite diese Woche, kam von Florian aus Niederkassel, weil es einfach so bekloppt ist. Ja, ja, bleibt am Ende wieder alles an mir und meiner Zahnspange hängen. Florian, Grüße erneut nach Niederkassel. 877 Trilliarden von diesen kleinen Hirnaushängern stehen in der Barschen Philosophiegalerie. Die ist auf popabends.de, das ist auch das philosophische Vorschlagsformular FFF, das ist auch da, popabends.de. Kommt immer ein neues Zeug von euch. Danke, danke, danke. Heute, Achtung, die Philosophie heute hat einen Kraftausdruck, aber es ist gut, aber es braucht auch ein bisschen. Heute verkabeln wir unsere Synapsen neu über die traurige Aussage von Stefanie Grad aus Sprockhövel. Immer, wenn ich meinen Arsch verwette, bin ich wieder Single.
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Hey, wartet mal. Achtung, Falschfahrer auf der A7 Ulm-Würzburg zwischen Aalen-Oberkochen und Aalen-Westhausen. Da ist ein Falschfahrer unterwegs. Ganz rechts fahren, nicht überholen. Auf der A7 Ulm-Würzburg zwischen Aalen-Oberkochen und Aalen-Westhausen. Falschfahrer unterwegs. Vorsicht in beiden Richtungen.

Gatte. 21 und 21 Sekunden. Hallo, hier ist Pop, eure Abendshow. Schnapsige Uhrzeit. Immer wenn wir im Radio ein bisschen philosophieren, so wie wir es eben gemacht haben, da kommt immer ganz viel Zeug von euch. Das ist so schön, wie eure Synapsen auch gekitzelt werden, ne? So mit dem, ich mach das gerade mit meiner Hand hier so in die Luft, einfach so scheiß. So von unten, so die Finger so, hallo. Ne? Synapsi, sag auch mal was. Eben haben wir philosophiert über die hervorragenden Fragen von, das war leider die mit dem Kraftausdruck, aber es ist schon lustig. Das ist auch gemein natürlich. Das ist ja ein Pars, eine Metapher, ein anderer Ausdruck für, ein Pars pro Toto, hätte ich fast gesagt. Stefanie aus Sporkhöfel sagt, immer wenn ich meinen Arsch verwette, bin ich wieder Single. Das ist eigentlich ganz schön gemein, Steffi aus Sporkhöfel. Naja, musst du wissen, nicht? Eben haben wir auch philosophiert über die sehr gute Frage, wenn ich im Auto, ins Navi, die Werner-Heisenberg-Straße eingebe, sagt die Stimme am Ende der Fahrt dann, sie haben ihr Ziel ungefähr erreicht. Wegen der Heisenbergschen Unschärferelation. Physikerinnen und Physiker haben vielleicht eine Idee, was das bedeutet. Der Moderator nur so halb. So ein bisschen. Aber hier kommt noch mehr Zeug von euch. Guck mal, Thomas schreibt auch aus dem Westerwald, aus Buchholz. Thomas Bruns, liebe Grüße, auch Physikprofi offensichtlich. Was? Und was ist, wenn ich im Navi die Schrödingerstraße eingebe und dann ankomme? Habe ich mein Ziel dann erreicht oder nicht? Oh Gott. Das ist noch eins mehr. Ne? Die Katze von Schrödinger, die gleichzeitig lebendig und tot ist. Ah! Hier, das ist wenigstens, das verstehe ich. Jonas aus Schopfheim, tagesaktuell. Darf man, Frage für einen Freund, darf man Sonntagsbrötchen auch schon am Samstag essen? Klammer auf, habe ich gestern gemacht. Klammer zu. Wie geht's mir jetzt? Weiß nicht, Jonas.

Och komm, noch ein Falschfahrer auf der A44, Kassel-Eisenach zwischen Eschwege und Sontra-West. Auch ein Falschfahrer. Ganz rechts fahren, nicht überholen auf der A44. Kassel-Eisenach zwischen Eschwege und Sontra-West. Ein Falschfahrer unterwegs. Vorsicht in beiden Richtungen. Ich sag lieber auch nochmal den anderen. Auch noch immer Falschfahrer auf der A7. Ulm-Würzburg zwischen Aalen-Oberkochen und Aalen-Westhausen. Auch hier immer noch Falschfahrer unterwegs. Mano.

0: cool. Gleich hier The Bowser Magnetic. Ich sag nur. Erstmal ist aber 21:30.
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2: Heute Nacht ist es erst aufgelockert oder gering bewölkt und trocken, bevor von den Niederlanden und der Nordsee wieder dichte Wolken aufziehen und etwas Regen fallen kann. Die Tiefstwerte liegen zwischen 16 und 13 Grad. Morgen überwiegen die Wolken, die Sonne scheint nur selten und gebietsweise fällt leichter bis mäßiger Regen. Die Höchstwerte liegen zwischen 18 und 23 Grad. Es weht böiger Wind mit starken bis steifen, an der See vereinzelt auch stürmischen Böen.
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3: Die A7 Hamburg Richtung Hannover ist zwischen Maschener Kreuz A39 und Horster Dreieck wegen Bauarbeiten bis zum 17. Juli gesperrt. A29 Wilhelmshaven Richtung Oldenburg. Die Ausfahrt Oldenburg-Hafen ist wegen Bauarbeiten bis zum 10. Juli gesperrt. Auf der B6 in Asendorf, Alte Heerstraße, Bremen-Nienburg. Zwischen Neue Straße und Stellmacherstraße behindert in beiden Richtungen eine Unfallstelle den Verkehr. Bremen, die Sonneberger Straße, ist zwischen Julius-Brecht-Allee und in der Fahr gesperrt.
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Hier ist Pop, eure Abendshow. Es wird's geheimnisvoll. Ich weiß zu viel. So wird das neue Album von Ellie Goulding heißen. I know too much. Am 4. September, also in 2 Monaten, kommt es erst raus. Aber wir wollen natürlich jetzt schon wissen, wir wollen es jetzt schon hören, weil wir wissen wollen, von was Ellie zu viel weiß. Sie ist ja Britin. Ist sie vielleicht nebenbei beim MI6 und hat einen geheimen Datenträger zugespielt bekommen? Wer der nächste James Bond wird oder die Jane Bond, wir wissen es noch nicht. Oder hat Ellie einfach sehr dünne Wände in ihrer Wohnung und erfährt viele Dinge über die Nachbarn, die sie gar nicht wissen will? Das wird sein. Hier die erste Single aus dem inzwischen 6. Ellie Goulding Album geht so los. Ich habe gehört, was du gesagt hast, gerade als ich die Freiheit genoss. Aber warum singt sie dann weiter, dass sie keine Pillen will? Ich will keine Pillen. Aber du bringst mich irgendwie dazu zu glauben, ich bräuchte sie. Das ist creepy. Nein, wir müssen wohl aufs Album warten. Aber pfeifen uns erstmal die neue Single rein von Ellie Goulding. Black Prada Dress. Jetzt in eurer Abendshow. 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

0: Jesse McCartney.
1: Auch mal wieder gut in eurer Abendshow. Hey Leute, was habe ich denn gerade hier hinterm Pult gefunden? Es ist ja wohl Sonntagabend, 21.48 Uhr. Und ich habe einen Glückskeks gefunden hier im Studio. Jetzt sofort anrufen. Wir machen es wie immer so, der Moderator opfert sich auf und frisst den Keks. Aber ihr, jemand von euch, bekommt selbstverständlich den klugen Spruch aus dem Glückskeks. Wer noch ein bisschen Weisheit braucht aus Fernost, jetzt sofort anrufen. Vielleicht für die neue Woche oder sowas. Jetzt sofort anrufen, 07221 20. Aber ich breche ihn jetzt noch nicht. Das mache ich erst gleich. Weil vielleicht geht sonst der Zauber verloren von diesem Keks. Ihr wisst, wie es ist. 07221 2011. Jetzt anrufen. Ciao Larsen, Lush Live. 3 Minuten 14. Und dann gibt's für jemanden von euch den Spruch aus dem Keks. 0 7, 2, 2,

0: Wir atmen ein, wir atmen aus. Der Moderator dieser Sendung hat einen Glückskeks gefunden hier im Studio. Das passt immer gut sonntagsabends, weil da ist ja ein Spruch drin, ein kluger im besten Fall. Und den kriegt ja immer jemand von euch, der vielleicht noch ein bisschen Weisheit brauchen kann. Vielleicht auch zum Start in die neue Woche. Hallo Carsten in Baden, hinter Offenburg links in Gengenbach. Carsten, bist du da?
1: Hallo Markus, mit C, grüß dich, ganz schön, guten Abend.
0: Hallo, guten Abend. Schön, dass du da bist. Du hast mir gerade erzählt, dass du nochmal kurz, wie war das, du musstest nochmal kurz umdrehen oder so, weil du im Büro noch was vergessen hast oder wie, oder was?
1: Ja, genau, das machen wir gleich, aber der Glückskeks und der Spruch für die neue Woche hat Vorrang.
0: Ah, ich verstehe, du hast kurz angehalten, weil du hast mir erzählt, ja, es ist eventuell eine Klimaanlage angelassen worden. Das finde ich sehr löblich, genau. Dass dafür nochmal umgedreht wird. Das kostet Energie und ist nicht nötig über Nacht.
1: Ja, genau.
0: Warte, es ist hier immer so ein Gebrösel. Ich mach mal eben auf. Jetzt krack. Okay. Ist die Windschutzscheibe kaputt? Ah, nee, der Keks hat krack gemacht.
1: Ha. Spannung steigt.
0: Spannung steigt ins Unermessliche. Du weißt, wir haben ja magische Glückskekse. Da, wo der Name sich materialisiert, in dem Moment, wo man ihn aufmacht. Hier steht, lieber Carsten. Steht hier wirklich. Fehler, die wir machen, sind unsere besten Lehrmeister. Okay.
1: Oh, so true, ja.
0: So true. Wir machen das draus. Carsten, hab noch einen schönen Abend.
1: Wünsche ich dir und SWR Dreiland auch.
0: Und ganz Deutschland. Danke dir. Tschüss.
1: Mach's gut.
0: Ciao.
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1: Mit Astrid Rolle. Guten Abend. In der Türkei wurden vom NATO-Gipfel zahlreiche Menschen festgenommen. Klingbeil verteidigt Reformvorhaben. Breminale geht zu Ende. Das Wetter, Wolken und Schauer bis 18 Grad. SPD-Chef Lars Klingbeil hat im ARD-Sommerinterview die Reformvorhaben der Bundesregierung verteidigt. Zudem hält er weitere Schritte für notwendig. Sven Kuhnen berichtet.
2: Die Verabredungen der Koalition sind nach Klingbeils Ansicht klassische Kompromisse. Vieles sei auch nicht zu 100% seine Überzeugung. Solche Schritte seien aber nötig bei Umbrüchen wie beispielsweise auf dem Arbeitsmarkt. Der SPD-Vorsitzende verteidigte die geplante Neuverschuldung. Die habe auch damit zu tun, dass die Bundeswehr modernisiert werde. Man könne sich gegen Putin nicht mit der schwarzen Null verteidigen. Zur Kritik an der geplanten Krankschreibung ab Tag 1 sagte Klingbeil, es brauche eine pragmatische Umsetzung. Man könne sich die Krankschreibung auch später holen und betriebliche Regeln sollten möglich werden.
1: In der Türkei sind kurz vor dem NATO-Gipfel zahlreiche Menschen verhaftet worden. Unter ihnen Journalisten, Wissenschaftler und Mitglieder linker Gruppierungen. Das berichten türkische Medien. Die Behörden erklärten, es handele sich um Ermittlungen zur Terrorismusbekämpfung. Kritiker sagen hingegen, mit den Festnahmen sollten Proteste während des NATO-Gipfels verhindert werden. Dieser beginnt am Dienstag. Am Bremer Osterdeich geht gerade die Breminale zu Ende. Die Veranstalter schätzen, dass rund 20.000 Besucher weniger gekommen sind als letztes Jahr. Das Regenwetter ließ die Weser zum Teil über die Ufer steigen. Breminale-Geschäftsführerin Esther Sewinski sagte in Buten und Binnen:
3: Wir sind noch nicht ganz fertig mit den Auswertungen der Gastroeinnahmen. Wir wissen noch nicht so ganz genau, was an Spenden reingekommen ist. Es ist noch spannend. Es waren weniger Leute da, das stimmt. Wir rechnen jetzt gerade so mit rund 180.000 BesucherInnen. Das ist natürlich irgendwie ein ganz schöner Dämpfer, wenn man sich das ganze Jahr darauf vorbereitet und freut und dann am Ende nicht so ganz sicher sein kann, ob es funktioniert hat.
1: Die AfD hat ihren Bundesparteitag in Erfurt beendet. Die Vorsitzenden Alice Weidel und Tino Chrupalla bekräftigten zum Abschluss den Machtanspruch ihrer Partei. Ziel müsse es sein, 2029 die Regierung im Bund zu übernehmen, sagten sie. Man werde stärkste Kraft sein. Bei der Fußball-WM werden die nächsten Achtelfinals ausgetragen. In diesen Minuten ist Anpfiff der Partie Brasilien gegen Norwegen. Ab 2 Uhr treffen dann Mexiko und England aufeinander. Das waren die Nachrichten mit Astrid Rolle.
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1: Und in der Nacht dichte Wolken, örtlich etwas Regen. Morgen meist graues Wetter mit zeitweiligem Regen. 19 Grad auf den Inseln, 21 Grad in Bremen bis 23 Grad in Löningen.
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4: Die A7 Hamburg Richtung Hannover ist zwischen Maschener Kreuz A39 und Horster Dreieck wegen Bauarbeiten bis zum 17. Juli gesperrt. A29 Oldenburg Richtung Ahlhorner Heide. Die Einfahrt Oldenburg Hafen ist wegen Bauarbeiten bis zum 10. Juli gesperrt. Auf der B6 in Asendorf, Alte Heerstraße, Bremen-Nienburg. Zwischen Neue Straße und Stellmacherstraße behindert in beiden Richtungen eine Unfallstelle den Verkehr. Bremen, die Sonneberger Straße, ist zwischen Julius-Brecht-Allee und in der Fahr gesperrt.
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5: Mit Markus Barsch, hallo. Ihr verpasst hier natürlich nichts. Gerade eben, wow, Anpfiff bei Brasilien-Norwegen und nach ungefähr einer Minute führte Norwegen 1-0, aber einkassiert abseits. Also 0-0, ihr verpasst nichts. Und gleich in 10 Minuten gucken wir erstmal in die in 1 Stunde und 56 Minuten startende neue Woche, was da so alles passiert.
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0: Flavor Max. Hier ist Pop, eure Abendshow. Hallo Deutschland, die gemeinsame Abendshow von Bremen 4, HR3, MDR Jump, NDR 2, RBB 888, SR1 und WDR 2 produziert für euch auch immer mit einem Blick nach vorne von SWR 3. Was passiert denn noch außer Fußball nächste Woche? Am Mittwoch ist ja erstes Viertelfinale, so viel sei erwähnt, ne? Frankreich gegen Marokko. Aktueller Stand bei Brasilien, Norwegen. Da wird gerade um 11er für Brasilien gerangelt, aber der ist wieder eingefangen worden, dann doch nicht. Okay, immer noch 0-0 nach einer Viertelstunde ungefähr. Das wird interessant übrigens, das erste Viertelfinale, Frankreich gegen Marokko, ne? Weil viele Menschen aus Marokko wohnen in Frankreich. Okay. Jost Schmidt ist hier aus unserem Abendshow, gleiches Montag, Spezialteam. Jost, es wird auch wieder heiß.
1: Ja, wir haben so eine Nord-Süd-Teilung. Im Süden kommt Hitze aus Spanien und Frankreich, wird ganz langsam wärmer in den nächsten Tagen im Süden. Und im Norden bleibt es erstmal noch ein bisschen kühler, weil da noch so ein Tief hängt. Richtig heiß wird es dann in großen Teilen von Deutschland, wahrscheinlich so Richtung nächstes Wochenende.
2: Okay, Schwitz.
0: Dann gehen diese Woche auch in Berlin, in Brandenburg und in Hamburg die Sommerferien los. Und im Bundestag, da gibt es auch noch eine Woche bis zur Halbzeit.
1: Aber noch mit wichtigen Entscheidungen vorher, in der letzten Sitzungswoche vor der Sommerpause. Es soll übers antragslose Kindergeld zum Beispiel entschieden werden. Da sollen Eltern in Zukunft keinen Antrag mehr stellen müssen, um Kindergeld zu bekommen. Das Geld soll also automatisch aufs Konto kommen. Und es geht um schärfere E-Scooter-Unfallregeln da im Bundestag und um den Haushalt fürs nächste Jahr.
0: Und es passieren auch Dinge auf Bühnen. BTS sind in München.
1: Ja, die K-Pop-Giganten aus Südkorea. Samstag und Sonntag treten sie auf. Und dann gibt es noch eine Uraufführung. Nicht in München, aber in Hamburg im Ernst-Deutsch-Theater. Neues Theaterstück. Buckelwal Timmy. Hi. Die Hope stirbt zuletzt.
0: Okay.
1: Das Stück hat ganz viele Originalzitate von Politikern, Wissenschaftlern, Aktivisten, Augenzeugen.
0: Gut, vielleicht ist es ja auch total heiß in eurer Dachbutze. Dann geht doch in Timmy. Die Hope stirbt zuletzt. Nur so eine Idee.
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Voyage, voyage, voyage. 22.23 Uhr am Sonntagabend. Hier ist eure Abendshow. Boah, Hektik hier. Jetzt mal ganz ruhig. Alle brasilianischen Fans. Oh nein! Elfer eben, Elfmeter für Brasilien bei Brasilien, Norwegen. Und wer verschießt? Brasilien. Man hätte auch gedacht, ne, Brasilien, diese Fußball-Großmacht gegen Norwegen, da haben die Norweger ordentlich zu kämpfen. Nö. Norwegen hat mehr Ballbesitz im Moment bis zur 22-23. Minute, weil weiß, wie es weitergeht, als Brasilien, muss man schon mal sagen. Aber es ist alles sehr hektisch gerade und deswegen machen wir jetzt was völlig anderes. Second Voice mit Let Me Be. Second Voice ist so ein Projekt, es kommt aus Sambia, der Typ. Und er wollte eigentlich lieber Produzent sein und gar nicht so im Vordergrund sein, im Rampenlicht ist nicht so seins zu stehen. Und dann hat er Let Me Be rausgebracht, so ein Mist. Der Song ist einfach viral gegangen. Hier ganz entspannt jetzt für euch. So ein bisschen Sommerabend, warmer, lauer Sommerabend. Wir können das Gläschen nochmal füllen, nochmal auf den Balkon gehen. Second Voice, Let Me Be macht den Soundtrack dazu.

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8: Es ist 22:30.
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9: Heute Nacht ist es erst aufgelockert oder gering bewölkt und trocken, bevor wieder dichte Wolken aufziehen und etwas Regen fallen kann. Die Tiefstwerte liegen zwischen 16 und 13 Grad. Morgen überwiegen die Wolken, die Sonne scheint nur selten und gebietsweise fällt leichter bis mäßiger Regen. Im Verlauf kann es Auflockerungen geben. Die Höchstwerte liegen zwischen 18 und 23 Grad. Es weht böiger Wind mit starken bis steifen, an der See vereinzelt auch stürmischen Böen.
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10: Die A7 Hamburg Richtung Hannover ist zwischen Maschener Kreuz A39 und Horster Dreieck wegen Bauarbeiten bis zum 17. Juli gesperrt. A29 Wilhelmshaven Richtung Oldenburg. Die Ausfahrt Oldenburg-Hafen ist wegen Bauarbeiten bis zum 10. Juli gesperrt. A29 Oldenburg Richtung Ahlhorner Heide. Die Einfahrt Oldenburg-Hafen ist wegen Bauarbeiten bis zum 10. Juli gesperrt. Auf der B6 in Asendorf, Alte Heerstraße, Bremen-Nienburg. Zwischen Neue Straße und Stellmacherstraße behindert in beiden Richtungen eine Unfallstelle den Verkehr. Bremen, die Sonneberger Straße, ist zwischen Julius-Brecht-Allee und in der Fahr gesperrt.
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11: Und hier ist Pop, eure Abendshow. Gleich können wir uns wieder nicht entscheiden, welchen der beiden Songs spielen wir denn bloß? Das entscheidet bitte ihr in unserem kleinen WM-Musik-Battle. Gleich dann entsprechend Brasilien-Norwegen hier in 7 Minuten. Hey.

Way Too Self-Aware. Tempa City in eurer Abendshow am Sonntagabend. Gleich ist Halbzeit schon bei Brasilien-Norwegen. Und wer hätte es gedacht? Die halten sich wacker, die Norwegen, gegen... Tja, die großen Stars, möchte man fast sagen, aus Brasilien. Gut, Deutschland hat die mal geschlagen, 7-1, aber das ist auch schon eine Weile her. Egal. Jedenfalls steht es noch 0-0 nach 41 Minuten. Wir entscheiden diese Begegnung jetzt schon. Das machen wir ja immer, wenn ein Spiel hier in der Abendshow läuft. Da machen wir das auf musikalische Art und Weise. Zwei Songs treten gegeneinander an, zwei Künstlerinnen, zwei Künstler. Für Brasilien hier... Sie ist der mit Abstand bekannteste und international erfolgreichste weibliche Popstar Brasiliens, Anitta. Sängerin, Tänzerin, Songwriterin. Anitta gilt als die Königin des brasilianischen Pop. Hier, Riesenhit, zusammen mit J Balvin, Downtown.

0: Entscheidet das bitte sofort. Kann doch nicht reden, verzeiht. 07221 2011, die Nummer 07221 2011. Wollen wir Anita zusammen mit J Balvin Downtown in ganzer Länge hören? Der Moderator ruft ja, aber es entscheidet nicht er, sondern ihr. 07221 2011. Wir hätten in der norwegischen Ecke im Ring quasi ein bisschen mehr Abtempo im Rennen. Sigrid mit Strangers, ihr Hit aus dem Jahr 2017 hier. Das ging gut ab. Das ging gut ab. Ne? Ja, das kennen wir ja noch. Das ist ja bekannt. 07221 2011. Wir sammeln Stimmen. Ihr schreibt einfach eine WhatsApp an die 07221 2011. Und in 3 Minuten und 20 Sekunden, wenn Beautiful South Perfect 10 zu Ende sind, dann wissen wir, was wir hier in ganzer Länge hören.
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0: Ding. Das hätte ich jetzt nicht gedacht. Das ist ja toll.
1: Auf Deutschland ist Verlass. Ich habe es gar nicht gezählt, aber ich sehe drei Stimmen hier in unseren Nachrichten ins Abendschaustudio an die 0722211. Nee, jetzt sind es vier. Für Sigrid und Strangers. Wir haben gerade unsere kleine Abstimmung laufen. Und ich kann gar nicht zählen. Es sind 2, 3, 4 Dutzend. Brasilien. Sehr gerne. Wir erweitern unseren kleinen südamerikanischen Horizont hier mal. Oder? Anita J. Balvin.

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Noah Cahan, The Great Divide. Geile Lyrics. Ich hoffe, du lässt dich irgendwann nieder und heiratest reich. Hier kommt noch eine Info gerade von der A1 Hamburg Richtung Bremen. Da ist eine Sperrung zwischen Hamburg-Stillhorn und Harburg wegen Brückenarbeit bis morgen früh um 5. Umleitung ist die U76. Kommt gut und sicher und bald an. Halbzeit bei Brasilien-Norwegen 0:0.

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1: Mit Astrid Rolle. Guten Abend. Klingbeil verteidigt Reformvorhaben. In der Türkei wurden vorm NATO-Gipfel zahlreiche Menschen festgenommen. Breminale geht zu Ende. Das Wetter Wolken und Schauer bis 17 Grad. SPD-Chef Lars Klingbeil hat die geplante höhere Neuverschuldung im Bundeshaushalt verteidigt. Das Kabinett will morgen den Haushalt für 2027 beschließen. Geplant sind neue Schulden von insgesamt gut 200 Milliarden Euro, deutlich mehr als im laufenden Jahr. Klingbeil dazu im ARD-Sommerinterview.
2: Dass wir Schulden machen, hat damit zu tun, dass wir unsere Bundeswehr aufrüsten, dass wir modernisieren. Ich meine, man kann sich gegenüber Putin nicht mit der schwarzen Null verteidigen.
1: Klingbeil kündigte wegen neuer Milliardenlöcher ab 2028 einen schärferen Sparkurs an. So sollen die Ministerien künftig insgesamt 3% einsparen. In der Türkei sind kurz vor dem NATO-Gipfel zahlreiche Menschen verhaftet worden. Unter ihnen Journalisten, Wissenschaftler und Mitglieder linker Gruppierungen. Das berichten türkische Medien und Gewerkschaften. Die Behörden erklärten, es handle sich um Ermittlungen zur Bekämpfung des Terrorismus. Kritiker sagen hingegen, mit den Festnahmen sollten Proteste während des NATO-Gipfels verhindert werden. Dieser beginnt am Dienstag. Zehntausende Menschen haben am Wochenende gegen den Bundesparteitag der AfD in Erfurt demonstriert. Dabei blieb es laut Polizei überwiegend friedlich. Es habe 65 Straftaten gegeben. Am Abend ging der Parteitag zu Ende. Die AfD-Vorsitzenden Alice Weidel und Tino Chrupalla bekräftigten zum Abschluss den Machtanspruch ihrer Partei. Ziel müsse es sein, 2029 die Regierung im Bund zu übernehmen. Am Bremer Osterdeich geht gerade die Breminale zu Ende. Die Veranstalter schätzen, dass seit Mittwoch rund 180.000 Menschen das Musik- und Kulturprogramm besucht haben und somit 20.000 weniger als im vergangenen Jahr. Sven Kuhnen berichtet.
3: Das Regenwetter hat den Organisatoren einen Strich durch die Rechnung gemacht. Zeitweise trat die Weser über die Ufer. Ein Teil des Geländes musste gesperrt werden. Im Vergleich zum vergangenen Jahr fielen die Einnahmen geringer aus. Der Umsatz brach aber nicht völlig ein, sagte der künstlerische Leiter Jonte von Dölln. Das fünftägige Programm sei aber gut angenommen worden, betonte von Dölln. Der Anteil der Live-Musik ist nach seinen Angaben noch einmal erhöht worden. Auf 10 Bühnen traten mehr als 150 Acts auf.
1: Das waren die Nachrichten mit Astrid Rolle. In der Nacht dichtere Wolken, örtlich etwas Regen, morgen meist graues Wetter mit zeitweiligem Regen, 19 Grad auf den Inseln, 21 Grad in Bremen und bis 23 Grad werden es in Löningen.
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4: Vorsicht bitte auf der A1 Bremen Richtung Hamburg. In der Ausfahrt Bokel brennt ein Fahrzeug. A29 Wilhelmshaven Richtung Oldenburg. Die Ausfahrt Oldenburg-Hafen ist wegen Bauarbeiten bis zum 10. Juli gesperrt. A29 Oldenburg Richtung Ahlhorner Heide. Die Einfahrt Oldenburg-Hafen ist wegen Bauarbeiten bis zum 10. Juli gesperrt. Auf der B6 in Asendorf, Alte Heerstraße, Bremen-Nienburg. Zwischen Neue Straße und Stellmacherstraße behindert in beiden Richtungen eine Unfallstelle den Verkehr. Bremen, die Sonneberger Straße, ist zwischen Julius-Brecht-Allee und in der Fahr gesperrt.
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5: Mit Markus Barsch, hi. Gibt's denn endlich mal Neues von Travis und Taylor? Gibt's mal Fotos von der Hochzeit?
6: Nee.
5: Aber es gibt viele Gerüchte, die wir selbstverständlich gleich mal richtig schön aufkochen hier.
6: Naja, so ein bisschen vielleicht. Okay.
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0: Hier ist Pop, eure Abendshow am Sonntagabend. Taylor Swift geht wieder auf Tour, mehrere Wochen lang auf 4 Kontinenten mit Luxus ohne Ende. Leider kann man für diese Tour als Fan kein einziges Ticket kaufen, denn sie und Travis Kelce sind im Flitterurlaub am Freitag. Das ist die Tour. Am Freitag haben sie ja groß und sehr geheimnisvoll geheiratet. Wir haben ein wenig darüber berichtet. Es gab ja nicht viel zu erzählen. Schwarze Limousinen fuhren in schwarze Zelte in ein schwarzes Gebäude und niemand weiß was. Im Madison Square Garden war das ja in New York. Alle Gäste mussten ihre Handys am Einlass brav abgeben. Es gibt kein einziges Bild. Deswegen gibt es auch überhaupt wenig Details über die Party in sämtlichen Boulevardmedien. Wir lesen uns hier die Augen wund, aber es passiert nichts. Und auch zu den Flitterwochen gibt es wenig Handfestes, aber sehr viele Gerüchte. Die wollen wir euch nicht vorenthalten. Hier ist unser Sous-Chef in der Gerüchteküche, ist Jens Grotekuhn.
1: Hallo.
0: Ja? Servier uns mal ein paar schöne Gerüchte, bitte.
1: Okay, aber du fängst mich auf, wenn ich mich zu weit aus dem Fenster lehne. Okay?
0: Mach ruhig. Also,
1: durchgesickert ist ja wohl, dass es auf den Bahamas losgehen soll.
0: Ah, die Flitter.
1: Bisschen entspannen nach dem ganzen Stress rund um die Hochzeit.
0: Ja.
1: Bisschen am Strand chillen. Und danach kommen sie zu uns.
0: Hier ins Studio? Wir haben nicht aufgeräumt. Es gibt noch keine Snacks da. Was, essen die Linsenchips? Haben wir noch. Warte, hier sind sie.
1: Nein, die kommen zu uns nach Europa.
0: Ach so.
1: Also jetzt nicht zu uns ins Studio, nach Europa. Italienische Küste, Koma See.
0: Hübsch.
1: Ne, Paris, französische Riviera.
0: Bonjour.
1: Kroatien, da sind sie auf Spurensuche. Travis Kelce hat ja wohl kroatische Wurzeln. Mhm. Und angeblich wollen sie noch auf eine private Insel nach Griechenland.
0: Natürlich.
1: Dann geht's weiter wohl nach Asien, Australien, steht auch noch auf dem Programm, sagt die US-Ausgabe der Sun.
0: Aha.
1: Alles, wie gesagt, Gerüchte, bestätigte Infos gibt's bei Taylor Swift natürlich
0: keine. Aber wie lange sind die unterwegs? 7 Jahre?
1: Nee, 3 Wochen. Das wird, glaube ich, so ein typisch amerikanischer Urlaub, wenn man amerikanische Urlauber trifft. Die haben ja immer nur so 2 Wochen bezahlten Urlaub und sind mal ganz neidisch auf uns in Good Old Germany, unseren wochenlangen Urlaub. Wobei hier natürlich auch noch dazu kommt, dass die auch andere Verpflichtungen haben. Mitte August geht's ja wieder los mit den Vorbereitungsspielen in der NFL. Da muss der Kelce zurück sein und den Football werfen. Und deswegen wird's auch nichts mit dem ganzen Tag am Pool liegen und den Strohhalm in den Schokobrunnen halten.
0: Nein.
1: Der muss sich ja in Form bringen.
0: Na gut. Der hängt in allen Hotels nur im Gym rum.
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20:11 ist es. Hier kommt noch was aus dem Verkehrszentrum. Vorsicht bitte auf der A7 Hannover Richtung Hamburg zwischen Bad Fallingbostel und Soltau Süd. Da ist ein unbeleuchteter Anhänger auf der Autobahn. Fahrt vorsichtig, kommt gut an. Tove Lo ist großer Fan schon viele Jahre von Stromae. Endlich haben sie zusammen was gemacht. Tove Lo und Stromae, Des Fleurs, neu in eurer Abendshow.

0: Gute Stunde gespielt, Brasilien, Norwegen, immer noch 0:0.
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2: Heute Nacht ist es nach Abklingen letzter Schauer erst aufgelockert oder gering bewölkt und trocken, bevor wieder dichte Wolken aufziehen und etwas Regen fallen kann. Die Tiefstwerte liegen zwischen 16 und 13 Grad. Morgen überwiegen die Wolken, die Sonne scheint nur selten und gebietsweise fällt leichter bis mäßiger Regen. Die Höchstwerte liegen zwischen 18 und 23 Grad. Es weht böiger Wind mit starken bis steifen, an der See vereinzelt auch stürmischen Böen.
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3: Vorsicht bitte auf der A7 Hannover Richtung Hamburg. Zwischen Bad Fallingbostel und Soltau Süd befindet sich ein unbeleuchteter Anhänger. Die A7 Hamburg Richtung Hannover ist zwischen Maschener Kreuz A39 und Horster Dreieck wegen Bauarbeiten bis zum 17. Juli gesperrt. A29 Wilhelmshaven Richtung Oldenburg. Die Ausfahrt Oldenburg-Hafen ist wegen Bauarbeiten bis zum 10. Juli gesperrt. A29 Oldenburg Richtung Ahlhorner Heide. Die Einfahrt Oldenburg-Hafen ist wegen Bauarbeiten bis zum 10. Juli gesperrt. Bremen, die Sonneberger Straße, ist zwischen Julius-Brecht-Allee und in der Fahr gesperrt.
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4: Und hier ist Pop, eure Abendshow am Sonntagabend, kurz nach 11:30. Mein Name ist

0: Da hinten läppert es ein bisschen aus. Bastille, Save My Soul. Aber immer noch gut. Hallo, hier ist Pop, eure Abendshow. Hallo Deutschland, schön, dass ihr noch wach seid. Oh, Norwegen hat ein Tor gemacht. Wie geil ist das denn? Norwegen hat ein Tor gemacht. In Brasilien gerade eben. 0:1. Brasilien, Norwegen. Das ist spannend. Wie viele Minuten vor Schluss? Ich habe es gerade nicht offen. Ich würde mal sagen, ungefähr 10 plus minus. Okay, wir halten mich weiter auf dem Laufenden. Das ist spannend. Ich wollte gerade sagen, was ist Deutschland? Ihr habt noch nicht gelacht heute. Das ist doch kein Problem. Das ändern wir sofort. Das machen wir zusammen mit dem fröhlichen Comedy-Mann Özcan Kosa. Özcan Kosa ist ja einer von dem hervorragenden Podcast mit Bastian Biedendörfer, ne? Bratwurst und Baklava. Während Özcan ist für Baklava zuständig. Baklava, jetzt habe ich total Bock auf Baklava. Süße Schlambambo, Schlambo. Her damit, her mit Ihnen. Özcan Kosa hat ja türkische Wurzeln. Wer hätte es gedacht? Aber was viele vielleicht gar nicht wissen, der liebt die deutsche Struktur und die deutsche Ordnung.
1: Regeln sind Regeln. Und das liebe ich an Deutschland. Viele beschweren sich über Deutschland. Hey, nee, hier ist voll schlimm. Morok. Mann, hier ist mega, ja? Guck mal, in Deutschland zum Beispiel, hier gibt's Sachen, die müsst ihr wertschätzen. Zebrastreifen. Guck mal, hier kannst du einfach drüber laufen und du weißt, da passiert nichts. In der Türkei Zebrastreifen, da weißt du, hier sterbe ich. Nee, ist wirklich so. In Deutschland hält man sich an Regeln. Ich liebe das. Guck mal, auch hier. Hat jemand heute sein Kind mitgebracht? Wer? Wie alt? 13. Mashallah, sehr schön. Ich hatte mal eine Show in Frankfurt. 2600 Zuschauer. Intro. Özcan Kosa. Ich habe gesagt, hat jemand sein Kind mitgebracht? Und ich schwöre euch, ein Türke hat sein Baby hochgehalten, Alter. 6 Monate alt. Als wären wir bei König der Löwen, Motto. Mama Mustafa. Ich hatte einen deutschen Freund, der hat sich immer an Regeln gehalten. Maximilian. Wir waren 10 Jahre alt. Wir haben so bei mir zu Hause gespielt. Und auf einmal sagt Maximilian so, ich muss jetzt nach Hause. Ich so, was? Ich muss jetzt nach Hause gehen. Ich so, warum? Ich muss jetzt schlafen. So, Morok ist 17 Uhr lang. Ich weiß. Wann soll ich sonst schlafen gehen? Etwa um 18 Uhr. Dann kann ich morgen früh gar nicht aufstehen, ey. Morok, wir Kanakenkinder, wir sind 4 Uhr morgens ins Bett lang. Ich meine, wir Türken, wir halten uns nicht so an Regeln. Wir sind früh in die Türkei gefahren, 3000 Kilometer. Opel Ascona, 18 Personen hinten drin. Wir hatten ein

0: Geburt für die gesamte Familie, oder? Deutsche fahren ohne Kindersitz nicht mal zum Supermarkt. Da musst du aufpassen, das ist lebensgefährlich, aufpassen. Mann, mein Kindersitz war meine Oma, Alter.
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Hit the Wall, Gracie Abrams. In eurer Abendshow Brasilien jetzt in Not. Der Kicker. 0:1 immer noch in der 86. Minute. Brasilien 0, Norwegen 1. Vorsicht bitte auf der A8 München-Stuttgart zwischen Günzburg und Leipheim. Ungesicherte Unfallstelle hier. Bitte die Rettungsgasse unbedingt offen halten.

Noch 5 Minuten reguläre Spielzeit. Es ist spannend. Brasilien nach wie vor 0. Norwegen durch Erling Haaland. Boah, krass, in dieser Sekunde, wo ich rede. Wahnsinn. Brasilien 0, Norwegen jetzt 2. Ich weiß nicht, wer das zweite Tor gemacht hat. Soll ich gucken? Wir haben natürlich keinen. Wir haben keinen Magenta, hier können wir uns nicht leisten. Guck mal, Haaland schon wieder. Der ist wie Harry Kane. Wenn einer Tore macht, dann immer Erling Haaland. Also 90. Ah, Nick, stopp. 90. Minute. Wo steht denn die Nachspielzeit? Gibt's hier nicht. Buh. Das ist spannend. Also sollte, ich glaube nicht, dass Brasilien da es noch gewuppt kriegt. Das nur gebogen auf die andere Seite, ihr wisst schon, gedreht kriegt. Brasilien 0, Norwegen 2 in der 90. Minute. Alter, Brasilien. Au revoir. Oder so, wie man sagt. Ich wollte doch eigentlich noch was ganz anderes machen, aber ich bin baff über das Ergebnis, dass Norwegen Brasilien rausschmeißt. Nun gut. Es sei Ihnen vergönnt. So, was poppt denn hier noch für ein Posting auf, wie ein Pilz aus dem Boden in unseren Lieblings-Sozialo-Netzwerken? Das wollte ich eigentlich ursprünglich mal sagen, vor Jahren. Hier Timur, 20TU, postet. Leute, Männer umkleiden im Gym sind eine Parallelwelt. Der eine isst Kuchen aus einer Plastikdose, während der andere dabei seine Füße föhnt. Und niemand findet irgendwas davon komisch. Natürlich nicht, warum denn? Das war Pop, eure Abendshow mit Markus Barsch. Gleich ist Ben Streubel hier in der Popnacht. Habt eine gute

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1: Um 0 Uhr mit Ramin Movasakian. Bundesfinanzminister Klingbeil hat die geplante Neuregelung für Krankschreibungen relativiert. In Zukunft soll ab dem ersten Krankheitstag ein ärztliches Attest nötig sein. Dafür gab es viel Kritik, unter anderem vom Hausärzteverband. Aus Berlin berichtet Nicole Markwald.
2: Er habe in den vergangenen Tagen gemerkt, dass die neuen Pläne zur Krankschreibung eine hochemotionale Debatte ausgelöst hätten, sagte Lars Klingbeil im ARD-Sommerinterview. Der Vizekanzler betonte, dass er persönlich kein Misstrauen gegenüber den Arbeitnehmern hege. Aber die Koalition habe etwas verabredet und dazu stehe er auch. Klingbeil forderte eine pragmatische Lösung. Zum Beispiel, wenn man erstens sagt, ihr müsst euch nicht krank zum Arzt schleppen und auch nicht krank auf die Arbeit schleppen, führte der SPD-Politiker aus. Er sprach sich dafür aus, betriebliche oder tarifrechtliche Regelungen für dieses Vorhaben zu finden.
1: Die AfD-Führungsspitze hat zum Abschluss des Bundesparteitags in Erfurt ihren Regierungsanspruch bekräftigt. Man sei da, um zu siegen, sagte Co-Parteichef Chrupalla mit Blick auf die anstehenden Landtagswahlen. Die AfD müsse endlich aus der Opposition in die Regierung kommen. Co-Chefin Weidel erklärte, auch auf Bundesebene wolle man regieren, denn man sei stärkste Kraft. Der AfD-Parteitag in Erfurt wurde von Protesten zehntausender Demonstranten begleitet. Laut Polizei blieb es weitgehend friedlich. Der deutsche Tennisprofi Jan-Lennard Struff steht in Wimbledon erstmals im Viertelfinale. Im Duell gegen den Polen Hubert Hurkacz sah es aber lange nach einer Niederlage aus, wie ARD-Sportreporterin Ina Kast berichtet.
3: Der 36-jährige Deutsche lag schon mit 0-2 Sätzen hinten, kam dann aber stark zurück und gewann den dritten Satz im Tiebreak. Sein Gegner ließ danach den Physiotherapeuten kommen, war offensichtlich angeschlagen. Die körperlichen Probleme des Polen wurden im Lauf des vierten Satzes größer. Nach einer erneuten Behandlungspause gewann Struff auch den vierten Durchgang. Als Hurkacz im fünften Satz gar nicht mehr richtig aufschlagen konnte, gab er beim Stand von 2-4 auf. Für Struff ist das Viertelfinale von Wimbledon der größte Erfolg seiner Karriere.
1: Bei der Fußball-WM steht Norwegen kurz vor dem Einzug ins Viertelfinale. Kurz vor Schluss führt die Mannschaft gegen den fünffachen Weltmeister Brasilien mit 2-0 durch einen Doppelpack des Ex-Dortmunders Erling Haaland. In 2 Stunden spielt außerdem Mexiko gegen England. Das Wetter für Deutschland. In der Nacht gibt es rund um die Nordsee vereinzelte Schauer. Ansonsten ist es oft bewölkt, aber trocken. Die Tiefstwerte liegen bei 17 bis 10 Grad. Zum Start in die neue Woche wechseln sich im Süden und Westen Sonne und Wolken ab. Im Norden und Osten bleibt es dagegen grau und regnerisch. Die Temperaturen erreichen maximal 19 bis 32 Grad. Morgen dann ähnlich. Im Norden und Osten bewölkt, im Süden und Westen sonnig. Dazu werden es maximal 20 bis 34 Grad. Und noch die Zeit, es ist gleich 0:03 Uhr.
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4: Vorsicht bitte auf der A27 Bremerhaven Richtung Bremen. Zwischen Stotel und Hagen brennt ein Fahrzeug. Die A7 Hamburg Richtung Hannover ist zwischen Maschener Kreuz A39 und Horster Dreieck wegen Bauarbeiten bis zum 17. Juli gesperrt. A29 Wilhelmshaven Richtung Oldenburg. Die Ausfahrt Oldenburg-Hafen ist wegen Bauarbeiten bis zum 10. Juli gesperrt. A270 Blumenthal Richtung Ilpol. Die Einfahrt Bremen-St. Magnus ist wegen Bauarbeiten bis voraussichtlich 3. August gesperrt. A270 Blumenthal Richtung Ilpol. Die Ausfahrt Bremen-St. Magnus ist wegen Bauarbeiten bis voraussichtlich 3. August gesperrt. Bremen. Die Sonneberger Straße ist zwischen Julius-Brecht-Allee und in der Fahr gesperrt.
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5: Mit Ben Sträubel, wenn ihr meine Stimme hört, wisst ihr, du da hinten letzte Reihe, Wochenende ist rum. So, wir starten gemeinsam in diese neue Woche, in den Montag. Die nächsten 5 Stunden sind wir zusammen.
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Lily Allen und Smile. Hier ist die Popnacht. Schön, dass ihr reingerutscht seid in diesen 6.7.2026. Das ist der internationale Tag des Kusses. Wie schön. Da kann man also einiges erleben heute, wenn man sich da auch diesen Vorsatz nimmt, den ein oder anderen vielleicht, den man schon immer mal abknutschen wollte, auch zu küssen. Denn es gibt verschiedene Versionen des Kusses. Das ist der erste Kuss, den man nicht vergisst oft. Der formale Kuss, den man machen muss und bei dem man das ein oder andere sich einfängt. Der leidenschaftliche, ein Wiedersehenskuss, vielleicht sogar der letzte Kuss, wer weiß. Ne? Man weiß ja nie. Und bei so einem Kuss, da bewegt man bis zu 60 Muskeln. Nur, dass ihr mal so ein paar Fun Facts habt. Und man überträgt aber auch 80 Millionen Bakterien. Viel Vergnügen, ja. Deswegen ist es besser mit einem Radiomoderator, wenn man mit ihm einschläft, so wie jetzt vielleicht das der Fall sein könnte. Ich hoffe nicht, dass ihr einschlaft und ihr legt euch mal zur Seite und schaut mal auf euer Smartphone oder wie auch immer dieses Teil ihr hört, diese Popnacht. Dann könnt ihr mal ein Küsschen rüber wachsen lassen und ich mache das genauso. Aber nichts passiert, wie schön. Übrigens, wenn man abnehmen möchte durch Küssen. Mit Küssen verliert man oder verbrennt man auch Kalorien. 7 Minuten pro Minute. Ein Burger, für einen einzigen Burger müsste man 2,5 Stunden leidenschaftlich küssen. Na, probiert's mal aus.

Olivia Rodrigo, Drop Dead. Und das ist mal ein cooler Song, was Kultisches. Ich wackele mit dem rechten Fuß. Yeah. Give me all your loving. Vorsicht auf der Siemannhofer in Richtung Hamburg zwischen Bad Fallingbostel und Soltau Süd steht ein unbeleuchteter Anhänger mitten auf der Fahrbahn. Und hiernach spielen wir ein bisschen für das erste Popnacht-Package, klingelt ihr durch.

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0: Die zwei Nummer 1 Hits des heutigen 6.7.2026. Es gibt noch ein paar mehr, aber zwei von diesen Nummer 1 Hits auf diesem Planeten an diesem 6.7. Die hört ihr jetzt an euch vorbeirauschen. Welche beiden Songs sind das? Zwei erkannt? Gut. Ich zähle auf euch. Ja, ich weiß, dass ihr gleich durchklingelt und sagt, welche das sind. Und dann verdient ihr euch das erste Popnacht-Package. Was ist das für ein guter Laune-Hit? Neuer Hit von Nico Santos in der Popnacht. Why don't you stay?

the Props und Waves. Trixie aus Nordrhein-Westfalen, aus Hagen, ist gerade unterwegs mit den Eltern in den Urlaub. Sie fahren nach Como, an den Comersee nach Italien, würde gerne Miley Cyrus hören. Es ist so langweilig im Auto, schreibt sie. Langweilig, okay. Midnight Sky bekommt sie, da wird's aufregend hoffentlich.

0: Midnight Sky und Miley Cyrus, 0.31 Uhr.
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10: Heute überwiegen die Wolken, die Sonne scheint nur selten und gebietsweise fällt leichter bis mäßiger Regen. Am Nachmittag lassen die Niederschläge allgemein nach und die Wolken können etwas auflockern, einzelne Schauer sind aber weiterhin möglich. Die Höchstwerte liegen zwischen 18 und 23 Grad. Es weht böiger Wind mit starken bis steifen, an der See vereinzelt auch stürmischen Böen. Am Dienstag geht es wechselhaft weiter, bevor sich am Mittwoch die Sonne besser durchsetzen kann.
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11: Die A7 Hamburg Richtung Hannover ist zwischen Maschener Kreuz A39 und Horster Dreieck wegen Bauarbeiten bis zum 17. Juli gesperrt. Die A27 Bremerhaven Richtung Bremen ist zwischen Hagen und Utlede wegen eines brennenden Fahrzeugs gesperrt. Die Umleitung führt über die U28. A29 Oldenburg Richtung Ahlhorner Heide. Die Einfahrt Oldenburg-Hafen ist wegen Bauarbeiten bis zum 10. Juli gesperrt. Bremen. Die Sonneberger Straße ist zwischen Julius-Brecht-Allee und in der Fahr gesperrt.
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0: Und die am meisten unterschätzte Höchsttemperatur heute in Elsoff im Westerwald. Da werden es 24 Grad. Hier ist die Popnacht. Ich bin Ben Sträubel.

0: Namen Beyoncé und Phil Collins.
1: Beyoncé und Phil Collins.
0: Und Titel? Ah,
1: ja. Titel? Titel weißt du nicht.
0: Das eine war, ich glaube, The Studio von
1: logisch.
0: Collins. Das von der Beyoncé stehe ich gerade auf.
1: Von der Beyoncé.
0: Lauf.
1: Von der Beyoncé war Crazy in Love. Crazy okay. Love von der Beyoncé. Gute
0: Gut,
1: Frau.
0: Stimme ich dir zu.
1: Ja, ich dir auch. Also ich würde mal sagen, wir einigen uns mal darauf, dass du einen schönen Preis bekommst. Ja? Ja. Hast du verdient am anstrengenden Wochenende. Du hast überlegt, was man im Haus mal wieder, im alten Haus, in dem du dich befindest, aber abbezahlt, was man da alles machen könnte. Was könnte man da wieder renovieren?
0: Wunderbar. Ad hoc um die Zeit fällt mir jetzt doch gerade nichts Spezielles.
1: Nicht. Weil du geschrieben hast, man müsste mal streichen.
0: Ja, ich bin sicher, wir finden was von dem her.
1: Ach so, ja. Also es ist natürlich ein bisschen was vernachlässigt worden. Ne?
0: Also
1: bist du Raucher?
0: Nein, nicht Raucher.
1: Na, dann ist doch alles gut. Du, dann lass das Ding doch mal, wenn das 60 Jahre alt ist, das Haus, dann kannst du noch mal 10 Jahre warten mit Streichen.
0: Ja. Stimmt auch wieder, genau. Ja, es ist nicht brisant.
1: Ja,
0: gibt's andere Prioritäten.
1: Natürlich.
0: Aber ich denke, sagen wir so, meine Partnerin, Sonja, wenn ich den Namen sagen darf. Also die finde bestimmt das für mich, was ich machen kann.
1: Das wollte ich sagen, ja. Die hat einen gewissen Anspruch. Die soll auch weiter einen Anspruch haben und dich auf Trab halten. Dann wünsche ich dir eine gute Nacht und komm gut ran in die Woche. Ja, ciao, Wolfgang.
0: Vielen Dank.

bei diesem Hu, bleiben wir gleich dran. Das ist ein Hu. Oh, eine Runde Mitleid. Das muss man nämlich noch ein bisschen verlängern für Fernanda und Carlo. Die kommen eigentlich aus Salvador, aber hier Brasilien. Und die sind natürlich jetzt sehr traurig. Brasilien ist rausgeflogen. Und zwar gegen Norwegen im 16-Finale. Mit einem 2:1 hat Norwegen Brasilien geschlagen. Und jetzt sitzen die beiden in Frankfurt am Main bei Freunden, haben natürlich das Fußballspiel noch nicht so richtig verkraftet, haben auch noch nicht angerufen in Salvador de Bahia, möchten aber gerne einen traurigen Hit hören. Also, wir schicken erstmal große Emotiones nach Norwegen und alle, die irgendwie auch sympathisieren mit der norwegischen Mannschaft, sind ja auch eine tolle Mannschaft. Die kriegen jetzt ein gutes Energiefeld und natürlich die beiden, die so trauern, Fernanda und Carlo in Frankfurt, die hätten gerne Shawn Mendes gehört. Why?

0: Why, das ist doch gut, dass es Rüdiger aus Mönchengladbach gibt. Guten Morgen, Rüdiger.
1: Guten Morgen, Benny.
0: Ja, du bist jetzt in diesem Moment selbsternannter Justiziar und Juror dieser Sendung und darfst Kritik äußern über den Moderator, der eben einen kleinen Fehler gemacht hat. Vielleicht war es auch ein großer.
1: Ja, aber das ist nur eine kleine Kritik.
0: Ja.
1: Also du bist der beste Moderator.
0: Nein, hör auf,
1: sag,
0: was ich falsch gemacht habe.
1: Ja, also, es ist nicht das 16. Finale, was jetzt gespielt wird, sondern das 18.
0: Ich
1: Finale.
0: Ich weiß, sie haben mich versprochen. Du hast natürlich vollkommen recht. Also Norwegen hat Brasilien im Achtelfinale rausgeschmissen. So ist es, ne?
1: Ja, und gleich um 2 Uhr spielt Mexiko gegen England.
0: Da sind wir sehr gespannt. Zu wem hältst du?
1: Für England. Ich habe gedacht, England wird Weltmeister.
0: Na gut, dann bleib du mal dran, falls ich nochmal einen Fehler machen sollte in dieser Show. Du weißt, wo du mich findest. Und dann sofort Kritik und draufhauen, ja?
1: Mach ich.

Wildfire, der neue Hit von Michael Patrick Kelly und Gentlemen. Es ist 0:55 Uhr. Vorsicht bitte auf der A31. Lingen in Richtung Gronau. Da ist ein Fahrradfahrer auf der Autobahn unterwegs zwischen Lingen und Emsbüren. 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

Sorry, eine Eilmeldung an Falschfahrer auf der A535 Velbert-Wuppertal. Zwischen Dreieck Velbert-Nord und Sonnborner Kreuz kommt ein Fahrzeug entgegen an Falschfahrer. Bitte äußerst rechts fahren, nicht überholen. Wir melden es, wenn die Gefahr vorüber ist. Auf der A535 Velbert-Wuppertal zwischen Dreieck Velbert-Nord und Sonnborner Kreuz ist ein Falschfahrer unterwegs.

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1: Um 1 Uhr mit Ramin Movasakian. In Venezuela steigt die Zahl der Todesopfer nach den schweren Erdbeben weiter an. Mehr als 3.300 Menschen kamen laut Regierungsangaben ums Leben. Über 16.700 wurden verletzt. Zehntausende haben außerdem ihr Zuhause verloren. Aus Venezuela berichtet Anne Dämmer.
2: Die Trümmerräumung mit schwerem Gerät sowie die statistische Begutachtung beschädigter Gebäude stehen mittlerweile für die Hilfskräfte im Vordergrund. Die Unterbringung der Obdachlosen bleibt prekär. Laut offiziellen Angaben sind knapp 11.000 Menschen in 79 Notunterkünften untergebracht. Dennoch kampieren weiterhin zahlreiche Betroffene in Zelten auf Bürgersteigen und in Parkanlagen der Hauptstadt Caracas sowie im Küstenbundesstaat La Guaira. Ein Bericht der UNO hat die direkten Sachschäden auf einen Betrag in Höhe von 37 Milliarden Dollar beziffert, was fast dem Dreifachen der ursprünglichen Schätzung entspricht.
1: Bundesfinanzminister Klingbeil hält die geplanten Reformen der schwarz-roten Koalition erst für den Anfang von weiteren Maßnahmen. Im ARD-Sommerinterview sagte er am Abend, die Vereinbarungen seien kein Grund, sich selbstzufrieden zurückzulehnen. Man habe jetzt ein kleines Stück Weg geschafft, aber noch nicht mehr. Gleichzeitig verteidigte Klingbeil die Reformvorschläge. Diese seien notwendig, auch wenn den Menschen etwas abverlangt werde. Norwegen steht bei der Fußball-Weltmeisterschaft im Viertelfinale. Die Skandinavier gewannen am Abend gegen den fünffachen Weltmeister Brasilien mit 2:1. ARD-Sportreporter Thomas Kunze mit den Höhepunkten.
3: Die Partie begann schwungvoll. Brasilien sofort mit der Möglichkeit, vom Punkt aus in Führung zu gehen. Nach einem Foulspiel an Cunha versagten aber Guimarães die Nerven. Nyland konnte diesen Ball halten. In Halbzeit 2 dann viel mehr Tempo. Auf beiden Seiten große Möglichkeiten. Aber Erling Haaland in der 79. Minute per Kopf und 11 Minuten später wieder Erling Haaland. Sein Flachschuss unhaltbar aus 20 Metern Entfernung rein ins rechte Eck. Das war das 2:0. Ergebnis Kosmetik noch in der 90. plus 10 per Elfmeter. Neymar verlädt Nyland und am Ende steht Norwegen im Viertelfinale.
1: Tennisprofi Jan-Lennard Struff steht beim Rasenturnier in Wimbledon erstmals im Viertelfinale. Der 36-Jährige verlor am Abend gegen den Polen Hubert Hurkacz zwar die ersten beiden Sätze, kämpfte sich aber ins Spiel zurück. Im fünften Satz gab Hurkacz verletzungsbedingt auf. Im Viertelfinale trifft Struff am Dienstag auf den Weltranglisten-Ersten Jannik Sinner aus Italien. Das Wetter für Deutschland. In der Nacht gibt es rund um die Nordsee vereinzelte Schauer. Ansonsten ist es oft bewölkt, aber trocken. Die Tiefstwerte liegen bei 17 bis 10 Grad. Zum Start in die neue Woche wechseln sich im Süden und Westen Sonne und Wolken ab. Im Norden und Osten bleibt es grau und regnerisch. Die Temperaturen erreichen maximal 19 bis 32 Grad. Und noch die Zeit, es ist gleich 1:03 Uhr.
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4: Die A7 Hamburg Richtung Hannover ist zwischen Maschener Kreuz A39 und Horster Dreieck wegen Bauarbeiten bis zum 17. Juli gesperrt. A29 Wilhelmshaven Richtung Oldenburg. Die Ausfahrt Oldenburg-Hafen ist wegen Bauarbeiten bis zum 10. Juli gesperrt. A29 Oldenburg Richtung Ahlhorner Heide. Die Einfahrt Oldenburg-Hafen ist wegen Bauarbeiten bis zum 10. Juli gesperrt. Bremen, die Sonneberger Straße, ist zwischen Julius-Brecht-Allee und in der Fahr gesperrt.
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5: Mit Ben Sträubel. So, dann wird es jetzt gleich ein bisschen lauter. Sehr viel lauter. 5,7932% spiele ich den Song lauter, für den sich Deutschland entscheidet. Und ihr dürft die Vorschläge jetzt abgeben unter 07221 2011. Wir suchen den Lenkradklopfer. Ein Hit für ein großartiges Energiefeld. Das heißt, dass ihr keinen Euchland zufallen lasst, falls ihr ein Lenkrad vor euch, hinter euch, über euch, unter euch habt. 07221 2011. Welchen Hit würdet ihr denn gerne lauter hören?
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2: Und die Vorschläge kommen aus Ratingen und Dortmund. Hans Werner aus Ratingen, guten Morgen.
3: Guten Morgen.
2: Und du bist mit dem Taxi unterwegs heute Nacht und stehst aber gerade in Ratingen. Wo denn da genau?
3: Ich stehe genau an den Wallhöfen in Ratingen.
2: Dieser Busbahnhof ist das dort da, ne?
3: Ja, ja, am Busbahnhof.
2: Und
3: ja, ja.
2: Hast du viele Fahrgäste heute?
3: Nee, heute nicht. Totensonntag.
2: Ja, wo du gerade Toten sagst. Profitiert man eigentlich, wenn man in Ratingen ist, auch von sowas wie dem Toten-Hosen-Konzert am Wochenende, den Konzerten da in Düsseldorf?
3: Ja, das ist ja um die Ecke. Wir haben viele Fans hier von den Toten-Hosen,
2: ja.
3: Viele Fans von der Fortuna.
2: Also da bist du, da hast du ordentlich zu tun gehabt am Wochenende. Dann war es gut, dass du Nachtschicht hattest.
3: Wochenende war okay.
2: Du hast dir ausgesucht von Sisters of Mercy, Temple of Love.

0: Hans Werner aus Ratingen. Anja aus Dortmund, guten Morgen, Anja.
1: Guten Morgen, Benni.
0: Du warst in deinem Wucherwuchsgarten am Wochenende. Was hast du denn geerntet?
1: Ja, ich habe rote Johannisbeeren gepflückt. Die waren ganz schön reif.
0: Okay, so, und dann macht man dann daraus Marmelade und sowas, oder wie?
1: Ja, die habe ich einfach nur gewaschen, abgezupft und gezuckert.
0: Profitiert also, irgendjemand davon? Lecker. Der Nachbar oder Partner?
1: Nee, eigentlich nur ich. So viele waren es auch nicht.
0: Natürlich, man kann sich damit auch ein bisschen in die Badewanne legen und dann sich mit den Beeren ein wenig bedecken. Man muss nur aufpassen, dass man auch wirklich das ordentlich ausspricht. Beeren und Bären, das muss man da sehr unterscheiden. Nicht, dass man die Bären
1: ganz
0: pflückt.
1: Ganz genau, nee, und ein dann, Bär passt nicht mehr,
0: meine. Wollte ich sagen, kommt man plötzlich tot nach Hause, nur weil man Bären gepflückt hat in einem kleinen Missverständnis. So, du hast dir ausgesucht von Bon Jovi, One Night.

0: soll sein. One Wild Night von Bon Jovi oder vielleicht auch Temple of Love, Sisters of Mercy. Ihr entscheidet das hier in Deutschland oder wo ihr auch immer zuhört. Unter 07221 2011, also One Wild Night, Bon Jovi oder Temple of Love, Sisters of Mercy. Euch beiden danke für die Vorschläge.
1: Bitte schön.
0: Kommt gut rein in die Woche.
1: Gerne.
0: Ciao, ciao.
2: Dankeschön. Tschüss.

0: Es ist jetzt 1.19 Uhr.
1: Eine Entwarnung auf der A535 Velbert-Wuppertal. Da fährt jetzt kein Fahrschwager mehr zwischen Auffahrt Dreieck Velbert-Nord und Sonnborner Kreuz. 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

0: ist okay.
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3: Und wir hatten die Vorschläge von Anja aus Dortmund, die war für One Wild Night Bon Jovi. Und Hans-Werner aus Ratingen, Taxifahrer in Ratingen, hätte gerne Temple of Love gehört von Sisters of Mercy und Ofra Haser. Und das ging mit 77% aller Anrufe auch sehr gut für ihn aus. Ich mach lauter.

0: Jean-Paul, es ist 1.31 Uhr.
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2: Heute überwiegen die Wolken, die Sonne scheint nur selten und gebietsweise fällt leichter bis mäßiger Regen. Die Höchstwerte liegen zwischen 18 und 23 Grad. Es weht böiger Wind mit starken bis steifen, an der See vereinzelt auch stürmischen Böen. Am Dienstag geht es wechselhaft und windig mit vielen Wolken und zeitweisem Regen weiter, bevor sich am Mittwoch die Sonne besser durchsetzen kann.
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3: Vorsicht bitte in beiden Richtungen auf der A27, Bremen-Bremerhaven. Zwischen Hagen und Stotel läuft eine Entenfamilie auf der Fahrbahn. Vorsicht bitte auf der B210 Jever-Wilhelmshaven Richtung Wittmund. Zwischen Jever Zentrum und Jever West steht ein defekter LKW. Die A7 Hamburg Richtung Hannover ist zwischen Maschener Kreuz A39 und Horster Dreieck wegen Bauarbeiten bis zum 17. Juli gesperrt. A29 Oldenburg Richtung Ahlhorner Heide. Die Einfahrt Oldenburg Hafen ist wegen Bauarbeiten bis zum 10. Juli gesperrt. Bremen, die Sonneberger Straße ist zwischen Julius-Brecht-Allee und in der Fahr gesperrt.
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0: Und die am meisten unterschätzte Höchsttemperatur in Albertsberg in Sachsen. Da werden es heute 22 Grad im besten Fall. Hier ist die Popnacht. Mein Name ist Ben Streubel, Teddy Swims, Mr. Know-It-All.

0: Hollywood, Little Hollywood oder großes Hollywood in den Vereinigten Staaten. Da ist ja nun während der Fußball-Weltmeisterschaft doch rund um Donald Trump auch einiges los. Und wenn der sich einschaltet, dann wird es immer ein bisschen krumm. Wird die Banane noch ein bisschen krummer. Eine rote Karte für den Stürmer der amerikanischen Nationalmannschaft. Das geht doch nicht mit Trump. Die rote Karte und Sperre für den US-Stürmer Florin Balogun, die hat die FIFA zurückgenommen. Und das angeblich nach einem Anruf von Donald Trump beim FIFA-Präsidenten Gianni Infantino. Malte Dedenczek aus dem Popnacht-Aktuell-Team.
1: Ja.
0: Hallo, was ist da los?
1: Ja, Florin Balogun hatte am Mittwoch beim Spiel gegen Bosnien-Herzegowina rot gesehen. Er hat im Zweikampf seinen Gegner hart am Knöchel getroffen. Wahrscheinlich nicht mit Absicht, aber der Schiri entschied nach einer Videoauswertung für die rote Karte und damit auch für die Sperre für das nächste Spiel. Und angeblich soll Donald Trump schon nach dem Spiel direkt beim FIFA-Präsidenten Gianni Infantino angerufen haben. Die FIFA hat dann also nochmal geprüft und die Strafe von einer Spielsperre ohne Bewährung in eine Spielsperre mit einer einjährigen Bewährungszeit umgewandelt. Das heißt also, er darf jetzt spielen. Dass es wirklich so abgelaufen ist, ist noch nicht sicher. Mehrere Agenturen nennen nur ungenannte Quellen. Die FIFA hat auf Medienanfragen nicht reagiert, aber Trump hat sich auf seiner Plattform ja für diese Korrektur bedankt.
0: Ja, so unfassbar eigentlich, ne? Muss man sagen, also wenn irgendwas korrupt ist, ein System, dann ist das, also FIFA, muss man gar nicht mehr drüber reden. Wenn nicht Fußball gespielt würde, würde man kein Fußball mehr gucken, muss man sagen. Also es ist wirklich ekelhaft. Über diese Änderung dürften sich natürlich auch sehr viele Menschen ärgern, vor allen Dingen auch andere Mannschaften. Als nächstes spielt ja Belgien gegen die USA.

gleich hier von Michel. Michel in der Cloud. Vorsicht auf der A31 Lingen Richtung Oberhausen. Da liegt ein Reh auf der Fahrbahn zwischen Ottrup Nord und Heek. Aha. The Man in the Mirror. Hier ist die Popnacht am Montag.

Man in the Mirror. Es ist 1.51 Uhr, noch eine Gefahrenstelle von der A1 Bremen in Richtung Hamburg. Zwischen Elsdorf und Sittensen steht ein defektes Fahrzeug auf der Fahrbahn und A2 Berlin Richtung Hannover zwischen Kreuz Wolfsburg, Königslutter und Braunschweig liegen größere Gegenstände rum. Ihr fahrt ja vorsichtig, kann ich mich drauf verlassen. Habt ihr irgendwas gesehen, das nicht auf die Straßen gehört? Dann gerne eine WhatsApp schicken unter 07221 2011. Wer bei Stimme ist, der spricht ein bisschen. Man nennt es WhatsApp Audio beispielsweise. Ne? Oder auch so anrufen geht auch. Ne? Bin ja da. Kann gerade nicht weg. Das hier ist der aktuelle Hit von Tame Impala in der Popnacht Dracula. Zähne rein und lauter machen.

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1: Um 2 Uhr mit Ramin Movasakian. Der Stuttgarter Sportwagenbauer Porsche will offenbar weitere Stellen abbauen. Wie das Handelsblatt berichtet, sollen 4000 Arbeitsplätze wegfallen, unter anderem im Management und der Verwaltung. Aus der Nachrichtenredaktion berichtet Stefan Evertz.
2: Laut dem Bericht sollen am Entwicklungsstandort Weissach 30% der Kapazitäten auf den Prüfstand. Ein Porsche-Sprecher wollte die Zahlen nicht bestätigen, verwies aber auf die umfassenden Pläne, das Unternehmen zu verschlanken. Derzeit verhandeln Management und Arbeitnehmervertreter über ein weiteres Sparpaket. Nach einem ersten Paket sollen künftig rund 1.900 Stellen wegfallen. Auch die Verträge von etwa 2.000 befristeten Angestellten sind ausgelaufen.
1: In Venezuela steigt die Zahl der Todesopfer nach den schweren Erdbeben weiter an. Mehr als 3.300 Menschen kamen laut Regierungsangaben ums Leben. Über 17.000 haben ihr Zuhause verloren. Wie viele Menschen noch vermisst werden, ist nicht bekannt. Interimspräsidentin Rodriguez hat die Gründung einer Militäreinheit angekündigt, um in Zukunft besser auf Naturkatastrophen vorbereitet zu sein. Außerdem wies sie Kritik am Vorgehen der Regierung zurück. Man habe umgehend nach den Beben Sicherheitskräfte in